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0: Heute ist es wolkig am Bodden und später auch im angrenzenden Hinterland, auch teils heiter. Es bleibt trocken bei Temperaturen zwischen 12 und 15 Grad und einem schwachen bis mäßigen Wind aus nordöstlichen Richtungen. In der kommenden Nacht dann wechselnd bewölkt, im Verlauf zunehmendes Aufklaren. Es bleibt niederschlagsfrei bei tiefsten Temperaturen zwischen 4 und minus 1 Grad. Am Bodden teilweise 6 Grad. In Bodennähe vielerorts Frost. Der Wind schwach aus Nordost bis Ost. Morgen dann neben Wolkenfeldern und Quellwolken auch viel Sonnenschein. Es bleibt trocken bei Temperaturen zwischen 14 und 18 Grad. Am Bodden etwas kühler. Der Wind schwach, am Bodden teils mäßig aus Nordost bis Ost. Die Nacht zum Sonnabend dann wolkig bis gering bewölkt und niederschlagsfrei. Bei tiefsten Temperaturen zwischen 7 und 3 Grad. Örtlich wieder Frost in Bodennähe. Lokal kann es auch Nebelfelder geben. Das alles bei einem schwachen Wind aus Nordost bis Ost. Und der Sonnabend zeigt sich dann mit einem bunten Wechsel von Quellwolken und heiteren Abschnitten. Es bleibt trocken bei höchsten Temperaturen zwischen 15 und 20 Grad und einem schwachen bis mäßigen Wind aus östlichen Richtungen. Die Gräserpollen fliegen zurzeit vereinzelt und die Birkenpollen mit geringer Intensität. 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

0: Und in der nächsten halben Stunde lassen wir mal den Jens Fischer an die Regler.
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Mir war ganz entfallen, dass Sissi Kitsch damals auch Deutsch gesungen hat. Ist natürlich Blödsinn. Es war Mary Rose. Und keine Träne tut mir leid. Hat schon mal was von Dieter Bohlen gecovert. Nämlich, ich bin stark nur mit dir.

0: Was für eine vertrackte Situation. Sie ist schon mit ihrem neuen Typen zusammen und liebt immer noch den Ex. Nachts höre ich dich manchmal weinen. Von Helmut Frei. 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So, wir stehen am Bahnhof. Der Zug fährt ein. Wohin fährt er denn bloß?
1: Es fährt ein Zug nach nirgendwo.
0: Aha, wo ist dieses Nirgendwo?

0: So, Herr, wie auch immer Sie heißen, kommen Sie einfach rein.
1: Ich bin Bruno Wolf und seit 15 Jahren hier.
0: Aha.
1: Ich war immer pünktlich und habe meine Arbeit getan, Tag für Tag.
0: Ja, das weiß ich zu schätzen.
1: Und ich habe meinen Mund gehalten. Aber heute muss es raus. Hey Boss, ich brauche mehr Geld.
2: Nein, vergiss es!

0: Die Show ist vorbei, gehen Sie schlafen.
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Alle Welt ist gespannt, wie das neue Biopic über Michael Jackson mit dem schönen Namen Michael in der Welt ankommt. Und wir stellen schon mal drauf ein mit Man in the Mirror.

0: Na dann, endlich mal wieder ein Grund ins Kino zu gehen. Zu Michael. Ist es ein Zug? Nein, es ist kein Zug. Es ist Captain Sensible und sein What?
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0: ist.
1: Ich will alles über seine Frau wissen, über seine Eltern, seine Spielprobleme, Urinproben und Pornovideos, die er ausleiht.
0: Okay.
2: Ein bisschen alt vielleicht.
3: Das war der Musikmix in Runde 8. Wir gehen raus mit der Schwester von Michael Jackson, Janet. What have you done for me lately?

Heute ist es wolkig am Bodden und später auch im angrenzenden Hinterland, auch teils heiter. Es bleibt trocken bei Temperaturen zwischen 12 und 15 Grad und einem schwachen bis mäßigen Wind aus nordöstlichen Richtungen. In der kommenden Nacht dann wechselnd bewölkt, im Verlauf zunehmendes Aufklaren. Es bleibt niederschlagsfrei bei tiefsten Temperaturen zwischen 4 und minus 1 Grad. Am Bodden teilweise 6 Grad. In Bodennähe vielerorts Frost. Der Wind schwach aus Nordost bis Ost. Morgen dann neben Wolkenfeldern und Quellwolken auch viel Sonnenschein. Es bleibt trocken bei Temperaturen zwischen 14 und 18 Grad. Am Bodden etwas kühler. Der Wind schwach am Bodden teils mäßig aus Nordost bis Ost. Die Nacht zum Sonnabend dann wolkig bis gering bewölkt und niederschlagsfrei. Bei tiefsten Temperaturen zwischen 7 und 3 Grad. Örtlich wieder Frost in Bodennähe. Lokal kann es auch Nebelfelder geben. Das alles bei einem schwachen Wind aus Nordost bis Ost. Und der Sonnabend zeigt sich dann mit einem bunten Wechsel von Quellwolken und heiteren Abschnitten. Es bleibt trocken bei höchsten Temperaturen zwischen 15 und 20 Grad und einem schwachen bis mäßigen Wind aus östlichen Richtungen. Die Gräserpollen fliegen zurzeit vereinzelt und die Birkenpollen mit geringer Intensität. 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Mai. 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
1: 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Nicht übertreiben.

Das Jugendmediencamp in Kratzeburg. 5 Tage voller Abenteuer für junge Medieninteressierte. 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Das alljährliche Jugendmediencamp ist zurück und verspricht 5 Tage voller spannender Workshops zum Ausprobieren, Badesee, Camping und vieles mehr. Vom 22. bis 26. Mai findet das beliebte Medienevent für alle von 14 bis 26 Jahren statt. Das seit 1994 stattfindende JMC ist eine Veranstaltung für junge Kreative und Medienschaffende, die sich für Journalismus, Social Media, Video- und Audioproduktion und andere Medienformate interessieren. Das Camp bietet ein breites Spektrum an Workshops, Diskussionen und praktischen Übungen, angeleitet von erfahrenen Teamenden aus der Branche. In Gruppenprojekten haben die Teilnehmenden Gelegenheit, sich auszuprobieren und gemeinsam ihre kreativen Ideen umzusetzen. Vorkenntnisse sind nicht erforderlich, lediglich Lust, sich auszuprobieren. Und auch der Spaß kommt nicht zu kurz. Neben den Workshops gibt es genug Zeit, um neue Freundschaften zu schließen, bei der Silent Disco zu tanzen, abends am Lagerfeuer zu sitzen oder an Mini-Workshops wie Feuerspucken teilzunehmen. Praxisnah lernen die Teilnehmenden nicht nur theoretische Grundlagen, sondern setzen das Gelernte direkt in die Tat um. Ob als Teil einer Redaktion, beim Gründen einer Band oder im Radiostudio. Hier können die Jugendlichen ihre Talente entdecken und ausleben. Interessiert? Dann schnell anmelden und für nur 50 Euro inklusive Vollverpflegung einen Platz auf dem Jugendmediencamp vom 22. bis 26. 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

0: Sollte Sie jemand fragen, wie tief das Wasser im Tollensesee ist, dann fragen Sie doch einfach Herrn Fischer. Die nächste halbe Stunde auf
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Oragon und der wurde Jean Ma, einer anderen französischen Pop-Ikone, angeboten. Die allerdings hat ihn abgelehnt und dann kam Stephanie von Monaco an die Reihe. Prinzessinnenblut hat dafür gesorgt, dass der Titel auf die 1 und zwar 10 Wochen lang in Frankreich kam. Irresistible. 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

0: so ein schöner, vor sich hin plätschernder Titel von François Hardy. Bis vor kurzem habe ich noch nichts von ihr gehört. Jetzt allerdings dieser Titel VIP bei uns im französischen Diskotheken Music Mix.
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0: Kaktus mit Schlappohren von Anne Steinwart. Wenn die blöde Kuh mitfährt, bleibe ich zu Hause, sagt Jürgen aufgebracht. Erstens ist Inga keine blöde Kuh, sondern die Tochter von Marliese, sagt Papa. Zweitens kennst du sie noch gar nicht. Und drittens, Jürgen unterbricht ihn, ich fahre nicht mit, vergiss es. Schade, sagt sein Vater und geht. Nun ist Jürgen allein in der Wohnung. Wütend rennt er in sein Zimmer. Papa ist echt gemein. Seitdem er von Mama geschieden ist, verreist er in den Ferien immer mit Jürgen. In diesem Jahr haben sie zusammen ein Ferienhaus in Dänemark ausgesucht. Ein knuffliges Holzhaus in den Dünen. Jürgen hat sich so gefreut. Und jetzt ist alles im Eimer. Er war schon enttäuscht, dass Papa seine Freundin Marliese mitnehmen will. Aber sie ist in Ordnung und Jürgen hat sich schnell an den Gedanken gewöhnt. An Marlieses Tochter will er sich nicht gewöhnen. Das geht zu weit. Die soll mit ihrem eigenen Vater in Urlaub fahren. Bei dem wohnt sie doch auch. Vielleicht haben sie von Anfang an geplant, dass wir zu viert fahren, denkt Jürgen. Sie haben mich reingelegt. Auf seinem Schreibtisch liegen die Prospekte aus dem Reisebüro. Mit einer einzigen Handbewegung fegt Jürgen Dänemark von seinem Schreibtisch. Da klingelt es. Er steht still. Kommt Papa zurück? Es klingelt noch einmal. Wer ist da? Fragt Jürgen durch die Sprechanlage. Ich bin es, Marliese. Jürgen macht ein grimmiges Gesicht, drückt aber auf die Automatik für die Haustür und öffnet anschließend die Etagentür. Marliese kommt nicht allein. Sie hat ein Mädchen dabei. Schätzungsweise so alt wie Jürgen. Das ist Inga, sagt Marliese. Sie ist heute zu Besuch bei mir. Wir wollen deinen Vater abholen. Der ist schon weg, sagt Jürgen kurz angebunden. Er fühlt sich ganz schrecklich, weil die beiden ihn so nett angucken. Wir wollten ihn überraschen, sagt Marliese. Und dich auch. Ich dachte, Inga und du, ihr könnt euch schon mal ein wenig beschnuppern. Oder weißt du noch gar nichts? Sie forscht in Jürgens Gesicht. Doch, sagt Jürgen und weicht Marlieses Blick aus. Und, fragt sie, bist du einverstanden? Jürgen zuckt mit den Schultern. Er sieht aus wie ein Kaktus mit Schlappohren, sagt Inga und steckt ihre sommersprossige Nase frech in die Luft. Er will nicht, dass ich mitfahre, das sieht man doch. Jürgen starrt sie an. Kaktus mit Schlappohren. Fast hätte er gegrinst. Freche Mädchen gefallen ihm. Aber das nützt nichts. Er wendet sich streng an Marliese. Wann habt ihr euch ausgedacht, dass sie mitfahren soll? Die Idee stammt nicht von uns, sagt Marliese. Eigentlich war klar, dass Inga mit ihrem Vater nach Teneriffa fliegt. In ein Golfhotel, sagt Inga und zieht eine Grimasse. Ich habe Mama vorgestern angerufen und gefragt, ob ich mit euch fahren kann. »Wir kennen uns doch gar nicht«, sagt Jürgen. »Na und? Ich habe keine Angst vor dir.« »Ich auch nicht vor dir«, sagt Jürgen. »Meinetwegen kannst du mit.« »Hundertprozentig«, fragt Inga und strahlt schon. »99%«, sagt Jürgen und grinst und wundert sich über sich selbst.

0: Verantwortlich für die Sendung war Magitta Beisheim.
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0: Sagen Sie mal, was hören Sie eigentlich morgens als erstes?
1: Okay, du kleines Luder, du sitzt in der Tinte, das Spiel ist aus.
0: War die Polizei wohl wieder vor Ihnen wach, hä? Ganz schön aufgeweckt.
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das Internet durchwuselt nach Musik aus den 80ern, die mir damals entgangen ist und gut genug ist, hier bei uns im Music Mix zu laufen. Gefunden habe ich Dana Dawson, Romantic World.

habe mich wieder mit vielen Mädels umgeben. Spanja, Dana und Stacy. Stacy wollte mir auch noch was sagen. Das ist sehr nett von dir. Musik aus Amerika, genauso wie Dana Dawson, kommt aus Stacy Q aus den USA. Und ihr

0: ist es wolkig am Bodden und später auch im angrenzenden Hinterland, auch teils heiter. Es bleibt trocken bei Temperaturen zwischen 12 und 15 Grad und einem schwachen bis mäßigen Wind aus nordöstlichen Richtungen. In der kommenden Nacht dann wechselnd bewölkt, im Verlauf zunehmendes Aufklaren. Es bleibt niederschlagsfrei bei tiefsten Temperaturen zwischen 4 und minus einem Grad. Am Bodden teilweise 6 Grad. In Bodennähe vielerorts Frost. Der Wind schwach aus Nordost bis Ost. Morgen dann neben Wolkenfeldern und Quellwolken auch viel Sonnenschein. Es bleibt trocken bei Temperaturen zwischen 14 und 18 Grad. Am Bodden etwas kühler. Der Wind schwach, am Bodden teils mäßig aus Nordost bis Ost. Die Nacht zum Sonnabend dann wolkig bis gering bewölkt und niederschlagsfrei. Bei tiefsten Temperaturen zwischen 7 und 3 Grad. Örtlich wieder Frost in Bodennähe. Lokal kann es auch Nebelfelder geben. Das alles bei einem schwachen Wind aus Nordost bis Ost. Und der Sonnabend zeigt sich dann mit einem bunten Wechsel von Quellwolken und heiteren Abschnitten. Es bleibt trocken bei höchsten Temperaturen zwischen 15 und 20 Grad und einem schwachen bis mäßigen Wind aus östlichen Richtungen. Die Gräserpollen fliegen zurzeit vereinzelt und die Birkenpollen mit geringer Intensität.
1: Der bekannte deutsche Liedermacher und Kinderbuchautor Gerhard Schöne gibt ein besonderes Konzert auf der Burg Stargard unter dem Motto Kalle Heiner Jule, lass uns eine Welt erträumen, dürfen sich Kinder und Erwachsene gleichermaßen auf ein unvergessliches musikalisches Erlebnis freuen. Gerhard Schöne begeistert seit 2 Generationen jung und alt. Seine Lieder für Kinder sind in Ost, West, Süd und in der Mitte Deutschlands gleichermaßen geschätzt. Vom Feuilleton der FAZ über die Kinderprogramme im Hörfunk bis hin zum Kirchentag in Hamburg oder der komischen Oper in Berlin. Auch im Schulunterricht und in Kinderchören sind seine Lieder fester Bestandteil. In der DDR zählte Schöne zu den bekanntesten Interpreten und war gleichzeitig ein aktiver Mitgestalter der Wendezeit 1989 bis 90. Bis heute ist er gesellschaftlich engagiert, geprägt von seinem christlichen Glauben. Seine Texte sind oft einfühlsam, Gesellschaftskritik. Populär wurde er vor allem durch seine Sammlung von Kinderliedern aus aller Welt sowie eigene Kompositionen, darunter Klassiker wie Kinderland oder Jule wäscht sich nie. Auch seine Lieder für Erwachsene haben breite Anerkennung gefunden. Das Live-Erlebnis seiner Konzerte gilt als Höhepunkt für die kleinen wie die großen Zuhörer. Neben seinen bekannten Hits wie Jule oder der Popel wird das Konzert auf der Burg Stargard auch viele andere ausgewählte Lieder präsentieren. Gerhard Schöne ist UNICEF-Botschafter und Sonderbotschafter der Initiative Verbundnetz der Wärme. Seit der Wende 1990 hat er über 20 Alben und 2 Bücher veröffentlicht, nämlich Wenn František niest und Mein Kinderland. Seine Songbücher erreichen regelmäßig 2-stellige Auflagen und tragen zur nachhaltigen Verbreitung seiner Texte bei. Das Konzert findet am 31. Mai 2026 um 15.30 Uhr auf der Burg Stargard statt.
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2: Der Music Max spielte in dieser Runde selbst für mich ungewöhnliche Musik, vorher allerdings noch Aktuelles.

Wir ändern jetzt das Musikgenre und stellen euch auf das, was da gleich kommen wird, musikalisch schon mal ein. Mit William Pitt und City Lights.

City Lights, jetzt zu City Pop, einer Musikbewegung aus Japan, die Ende der 70er, Anfang der 80er Jahre durch die Funk- und R&B-Welle aus dem Westen entstand. Die Japaner haben ihr eigenes Ding dann gemacht, nach einer City Pop. Hier sind zwei Beispiele, Miki Matsubara, Nummer 1, Stay With Me.

japanischen Kids haben diesen Song ihren Eltern wieder vorgespielt und deren Reaktion auf Handy aufgenommen und dadurch ist tatsächlich City Pop wieder populär geworden. Ein Beispiel haben wir noch, Maria Takeuchi, Plastic Love. Music, music.

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4: Die fünfte Jahreszeit. Eine Geschichte von Elke Bräunling. Frühling, Sommer, Herbst und Winter. Alle wollen sie Fasnacht feiern. Und ein bisschen streiten sie deswegen. Die Jahreszeiten waren sich wieder einmal nicht einig. Dieses Mal stritten sie sich darum, zu wem die Fasnachtzeit gehörte. »Mir! Wem sonst?« sagte der Winter. Der Herbst war empört. »Das sehe ich nicht so.« »Wie das?« fragte der Winter barsch. »Na ja«, nuschelte der Herbst, »du klaust mir schon genug von meiner Zeit mit deinen Frostnächten.« »Stimmt«, rief der Frühling mit schriller Stimme, »auch mir machst du das Leben schwer.« »Blödsinn«, knurrte der Winter, »ich mache meinen Job.« »Und wir«, schimpften Frühling und Herbst, »müssen uns unsere Arbeit von dir immer wieder zerstören lassen.« »Was regt ihr euch denn auf?« meinte der Sommer gelassen. »Jeder tut nur seine Pflicht.« »Du hast gut reden«, knurrte der Herbst, »dich lässt der Winter ja in Ruhe.« Der Winter lachte. »Im Sommer habe ich Urlaub.« »Ha«, rief der Herbst empört, »und wenn dir langweilig wird, kommst du aus deiner Sommerfrische und pfuscht mir ins Handwerk.« Der Herbst war sehr erregt. Auch der Frühling war wütend. »Die Menschen mögen dich gar nicht leiden«, feixte er. »Gerade zur Fasnachtszeit wollen sie dich vertreiben, mit ihren Masken, dem Lärm und den Schimpfliedern. Sie rufen nach mir. Ja, das ist die Wahrheit, und deshalb gehört die Fasnacht mir.« »Unsinn«, brüllte der Winter. »Mir gehört die Fasnacht.« »Nein, mir«, rief der Frühling. Der Herbst heulte auf. »Ich will auch Fasnacht haben.« »Und was ist mit mir?«, erregte sich der Sommer. Sie begannen zu streiten. Sie stritten und schimpften und warfen sich so lange böse Worte an die Köpfe, bis ihnen keine mehr einfiel. »Was nun?«, sagten sie kleinlaut. »Fragen wir doch die Menschen«, schlug der Sommer vor. »Die Menschen fragen? Das ist eine gute Idee.« Sogleich machten sich die Jahreszeiten auf den Weg. »Welche Jahreszeit soll zur Fasnacht regieren?«, fragten sie die Leute auf der Straße. »Oh«, sagte eine Dame, »Frühling wäre schön. Da würde mir die Sonne warm auf die Nase scheinen.« »Winter ist besser«, rief ein Junge, »Schneefasnacht ist prima.« »Und ich«, meinte ein Mann, »könnte mir den Herbst gut als Fasnachtsnarr vorstellen.« »Wo er sich mit seinem Nebelwetter so vorzüglich hinter einer Maske verbirgt.« Ein Mädchen aber rief, »toll wäre es, zur Fasnacht in Sommerklamotten auf den Straßen herumzutoben.« Die Jahreszeiten fragten noch viele, viele Leute, doch jeder hatte eine andere Meinung. »Was nun?« Da trafen sie einen weisen alten Mann. »Wie wäre es denn mit einer fünften Jahreszeit?« schlug er vor. »So könnt ihr euch immer abwechseln.« »Eine prima Idee.« Die Jahreszeiten waren begeistert. »Gut, dass wir dich getroffen haben«, riefen sie. »Genau so werden wir es machen. Danke für deinen Rat.« Und so kommt es, dass zur Fasnacht die fünfte Jahreszeit regiert, in der es einmal regnet, einmal stürmt oder schneit, in der auch mal die Sonne frühlings- und sommerwarm vom Himmel lacht. Verrückt, nicht? Doch die fünfte Jahreszeit ist eben verrückt, so wie es die Fasnacht

0: gleich alt. Na, du da im Radio?
1: Hey, was ist denn hier los?
0: Ich hab meine Freunde mitgebracht.
1: Tja, und was wollt ihr hier?
2: Wir wollen uns beschweren.
1: Wieso? Was hab ich denn falsch gemacht?
3: Ich spiel doch immer das Lied von dem, der singt, was er alles mag.
1: Na und?
4: Jetzt wollen wir auch mal singen, was Kinder mögen.
1: Prima, dann mal los.
0: Ich mag Lehrer.

0: Nanu, wer bist du denn?
1: Julian.
0: Und warum singst du nicht mit?
1: Ich kann doch nicht singen.
0: Ach komm, Julian, dann erzähl doch mal, was du magst. Hm?
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0: Abgemacht.
1: 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Die Verantwortung für die Sendung hat Katriona Dannenberg. Hallo und herzlich willkommen bei Vera, dem Verquerradio zu Themen globaler Gerechtigkeit. Diese Sendung wird aufgezeichnet am Montag, den 27.04.2026. Ja, herzlich willkommen. Wir beschäftigen uns heute bei der Vera-Sendung mit dem Thema Moore. Denn in Mecklenburg-Vorpommern gibt es sehr, sehr viel Expertise zu diesem Thema und insbesondere in Greifswald gibt es sehr viele verschiedene Institutionen und auch Gruppen, die sich mit dem Thema Moor-Wiedervernässung beschäftigen oder auch grundsätzlich mit dem Thema Moore. Wir möchten das heute in dieser Sendung etwas vertiefen und dafür sind wir hier ziemlich viele Leute im Studio. Also ich bin das, einmal hier Katriona, außerdem sind von der Redaktion hier dabei.
2: Hallo, ich bin Natalia, ich bin Kuratorin von Beruf und ich arbeite mit zeitgenössischer Kunst und Kultur.
3: Hallo, ich bin Mauro.
1: Und dann haben wir noch Gäste mitgebracht. Wir freuen uns, wenn ihr euch mal jetzt mal einmal ganz kurz vorstellt. Da ist einmal Sophie.
4: Genau, hallo, Sophie Hirschelmann von der Zuko-Stiftung und der Uni Greifswald, kurz auch Greifswald-Moor-Zentrum und ich freue mich dabei zu sein.
1: Genau, und dann sind noch Lena und Hendrik hier. Hallo.
5: Moin, ich bin Hendrik, ich bin Aktivist beim Moorbündnis.
6: Hallo, ich bin Lena und ich bin auch Aktivistin beim Moorbündnis.
1: Schön, dass ihr hier seid und mit uns diese Sendung gestaltet und mit uns dieses Gespräch führt. Ich möchte euch bitten, vielleicht noch mal ein bisschen mehr zu euch selbst und zu den Organisationen oder Institutionen, bei denen ihr arbeitet oder ehrenamtlich aktiv seid, dass ihr noch ein bisschen was dazu sagt. Woher kommt ihr eigentlich? Was ist eure Verbindung zum Thema Moore?
6: Also ich bin Lena und bin beim Moorbündnis seit jetzt 4 Jahren ungefähr und angefangen hat das mit einer großen Demonstration in Triebsees, wo wir für die Wiedervernässung von Mooren und für Verkehrswende demonstriert haben. Da ist ein sehr großes Stück Autobahn im Moor abgesackt, das sah spektakulär aus. Und heute bin ich immer noch aktiv und setze mich da vor allem für die Vernetzung von verschiedenen Akteuren im Klima- und Moorschutz ein.
5: Ich bin Hendrik, ich bin seit 2 Jahren, fast 3 Jahren beim Moorbündnis und mich interessiert besonders, dass wir alle moorbegeisterte Menschen sind und uns einfach zusammenfinden in unserer Freizeit und uns austauschen, Wissen ansammeln und versuchen, Wissen zu verbreiten über Moore. Und machen auch kleinere Arbeitseinsätze oder andere Exkursionen in Moore.
4: Ja, und ich bin Sophie und ich arbeite für die Zuko-Stiftung und gleichzeitig auch die Uni Greifswald. Das sind 2 Partner im Greifswald-Moorzentrum. Dazu gehört noch der Düne e.V. Genau, und wir sind ein ziemlich großer Haufen an MoorexpertInnen, die ja schon seit über 10 Jahren jetzt im Greifswald-Moorzentrum an dem Thema arbeiten. Und ich selber, ich beschäftige mich viel mit so politischen und rechtlichen Fragen, also so übergeordnete Stellschrauben für Moore und bin auch in einer Projektregion so ein bisschen konkreter, auch mit den Füßen im Moor, nämlich in der Region Malchin, wo wir so ein Modellprojekt für Paludikultur umsetzen. Mit ganz vielen Partnern. Also Paludikultur ist eins von unseren großen Themen und wir forschen daran und untersuchen die Machbarkeit und setzen selbst um, je nachdem welcher Partner im GMC.
1: Kannst du noch mal ganz kurz für unsere Hörerin sagen, was ist eigentlich Paludikultur? Das wird ja noch mehr Thema werden wahrscheinlich heute.
4: Genau, also das ist die nasse Nutzung von Moorflächen, also die produktive Nutzung für Land- und Forstwirtschaft auf ja eben nassen oder wieder vernässten Flächen.
1: Okay, und vielleicht habt ihr es schon gesagt, vielleicht wollt ihr aber auch noch was ergänzen. Was ist so das, was euch besonders wichtig daran ist? Was ist so euer Herzensprojekt in eurer Arbeit? Was ist das, wo ihr sagt, so ja, daran bin ich besonders dran?
5: Herzensprojekt? Ich glaube, dass die Moore, die hier in unserer Umgebung sind, von Greifswald, die liegen mir alle sehr am Herzen und da gehe ich immerhin gerne spazieren und gucke mir an, wie nass sie sind und die nässer zu sehen und darauf zu arbeiten, mit Leuten zu reden, das ist, glaube ich, mein Herzensprojekt.
6: Also ich glaube, mein Herzensprojekt ist kein konkretes Moor, sondern eher so diese aktivistische und aktive Bubble, die sich dann rund um dieses Thema gefunden hat. Also es ist halt ein super Aufhänger, um über Klimagerechtigkeit zu reden und gleichzeitig lerne ich dabei wahnsinnig viel.
4: Genau, also Herzensprojekt finde ich auch nicht so leicht, weil ich auch in vielen Projekten drin bin und das ja auch immer so schwierig ist mit dieser Projektlogik. Also vielleicht eher so Herzensthema ist schon auf jeden Fall die, so das Ziel hinter dem Moorschutz und der Wiedervernässung der Moore halt möglichst viele Menschen zu versammeln und da einfach möglichst viele Synergien zu finden, dass einfach, ja, viele Menschen und Akteure dahinter stehen und das gemeinsam voranbringen, zum Beispiel eben in der Region Malchin, wo ich jetzt auch schon seit 2019 arbeite und mich darauf freue, wenn wir dann wirklich mal ein bisschen Wasserstände anheben.
2: Ja. Und vielleicht für die Menschen, die nicht so viel kennen über dieses Problem, könnt ihr ein bisschen erklären, warum ist Moorschutz überhaupt wichtig? Und vielleicht einen Überblick geben.
5: Ich glaube, ich bin auf Moorschutz gekommen, als ich durch die Hochmoorlandschaften in Niedersachsen gelaufen bin. Da waren sehr viel abgetorfte Hochmoorflächen. Und als ich gesehen habe, wie krass wir diese Landschaften verändert haben und dann so ein paar noch relativ naturnahe Moore gesehen habe, habe ich gedacht, okay, hier kann man auf jeden Fall einiges machen, um die Natur wieder oder unsere belebte Umwelt wieder ein bisschen schöner zu haben und ein bisschen vielfältiger. Genau, das war mein erster Ansatz, so Vegetation und Tiere im Moor.
4: Genau, also ich glaube, so in der öffentlichen Debatte ist ja so dieses Thema Klimaschutz eigentlich am dominantesten. Also wir reden immer viel über das Thema Moor, weil sie eben so viele Treibhausgasemissionen ausstoßen, wenn sie entwässert werden. Und über 95% der Flächen in Deutschland sind ja auch entwässert. Das heißt, das ist eine große Treibhausgasquelle. In Mecklenburg-Vorpommern sind es mittlerweile, ja, ungefähr ein Drittel, sogar ein bisschen mehr der Emissionen, die aus Mooren rauskommen. Also Klimaschutz ist da ein großes Thema und das ist sozusagen auch technisch relativ einfach, wenn man es eben schafft, das Wasser im Moor wieder an die Geländeoberkante zu kriegen, dann gehen eben auch die Emissionen runter und das ist jetzt auch so die Hauptmotivation, warum das an vielen Orten passiert. Aber oft ist es auch ein bisschen so ein Tunnelblick. Also es gibt schon auch noch ganz viele andere Vorteile und Leistungen, die Moore so für uns haben. So, sie filtern das Wasser und sie speichern das Wasser. Es gibt eine Verdunstungskühlung durch so nasse Landschaften wie Moore. Und es ist eben auch ein Lebensraum für viele seltene Arten, Pflanzen und Tiere. Also da kommt eigentlich sehr, sehr viel zusammen im Moor, was nicht nur Klimaschutz ist.
6: Ja, und dann kann man vielleicht auch noch den Schutz der Landschaft irgendwie hinzufügen, dass einfach alte Landschaftsbilder wiederhergestellt werden können, zum Teil zumindest, und neue Naherholungsgebiete geschaffen werden. Ja.
5: Und ich möchte noch hinzufügen, also Wasser ist ja hat eine große Rolle für die Treibhausgase in Mooren. Also viel Wasser ist da in dem Sinne gut häufig. Und auch in der restlichen Landschaft, also nicht nur in den Mooren, wird auch Wasser benötigt, also der Landschaftswasserhaushalt. Unsere Äcker sind häufig zu trocken auch und Sölle verlanden und es wird immer trockener in vielen Bereichen Deutschlands. Also Moore sind ja auch ein wichtiger Speicher, um da möglichst viel Wasser in der Landschaft zu halten.
2: Und könnt ihr vielleicht ein bisschen genauer erklären über eure Ziele oder zum Beispiel, wie können wir überprüfen, ob wir überhaupt diese Ziele erreichen und ja, welche Maßnahmen sollen wir im Alltag vielleicht irgendwie machen? Ja.
4: Okay, ja, also um Ziele zu überprüfen, wenn man jetzt auf den Klimaschutz schaut, ist es einerseits so, dass man das messen kann, das ist aber ziemlich teuer und aufwendig. Also wenn ich schaffe, in der Moorfläche eben den Wasserstand wieder hochzukriegen, dann kann ich auch mit Messgeräten messen, ob da noch Treibhausgase rauskommen. Ich kann es aber auch an der Vegetation sehen. Also wenn ich mir die Vegetation genauer anschaue, dann kann ich Rückschlüsse daraus ziehen, wie hoch der Wasserstand ist. Und dann kann ich auch eben die Treibhausgasemissionen abschätzen. Das ist so eine Möglichkeit und das ist auf jeden Fall auch das Ziel, ne? Also möglichst den Wasserstand an der Geländeoberkante, dann spricht man von so Torferhalt. Also dann bleibt der Torf, der Boden im Moor, der eben so wertvoll ist als Kunststoffspeicher, aber auch als Bodenarchiv, der bleibt dann eben erhalten. Also das ist auf jeden Fall ein ganz wichtiges Ziel. Klar, beim Thema Wasser kann man auch sagen, dass dass wir da ja immer mehr dahin kommen. Es gibt nationale Wasserstrategien. Auch das Land hat jetzt eine Wasserstrategie, dass wir mehr Rückhalt brauchen, auch für Dürreperioden, jetzt so mit dem Klimawandel, auch als Klimawandelanpassung. Das ist auch noch ein ganz wichtiges Ziel, weil die Moore uns eben dabei helfen, das Wasser in der Landschaft zu halten. Also ich hatte noch mal nachgeschaut, jetzt auch in Vorbereitung. Es ist eben so, dass durch die ganze Entwässerung in Mecklenburg-Vorpommern zum Beispiel der Grundwasserspiegel schon flächendeckend

0: das, das Wasser in der Landschaft ist. Also du hattest das schon so ganz kurz stichwortartig gesagt, aber vielleicht könntet ihr noch ein bisschen genauer darauf oder noch mal ein bisschen intensiver darauf eingehen.
1: Naja, häufig ist die belebte Umwelt daran angepasst, an das Grundwasser oder an die ungesättigte Zone an Wasser sozusagen im Boden ranzukommen. Bäume zum Beispiel haben Wurzeln, um da eben das Wasser hochzuziehen mit in die Blätter. Und wenn man den Grundwasserstand halt absenkt, dann haben die Bäume vielleicht auch nicht mehr genug Wasser und sterben dann halt ab. Das ist das drastische Beispiel, dass Bäume absterben in der Landschaft. Das sieht man in manchen Regionen in Deutschland auch schon, dass durch den Klimawandel und trockenere Perioden Bäume teilweise sterben. Das sieht man ja auch in vielen Wäldern gerade.
2: Klar, dann auch die Wasserverfügbarkeit in der Landwirtschaft hängt auch davon ab, wie viel Wasser wir abführen aus der Landschaft. Und na gut, ich habe es eben schon angesprochen, das Thema Grundwasser für unser Trinkwasser, aber auch der Brunnen im Garten. Also wir brauchen ja eigentlich Wasser in allen möglichen Lebensbereichen, ne?
0: Okay, danke schön. Ich denke, wir hören jetzt unseren ersten Song für diese Sendung. Mauro, was hören wir denn?
3: Ja, wir hören jetzt Rebellier, ein Song von Billy Idol mit dem Titel Rebellier. Ja, im Text heißt es, in den Mitternachtsstunden schreit sie mehr, mehr, mehr. Für die heutige Folge können wir das Wörtliche nehmen und davon ausgehen, dass er von Mohren spricht.

0: Ja, also wir haben gesprochen über diese Probleme, aber welche Gegenargumente begegnen euch immer wieder? Es scheint doch so logisch zu sein, dass alles nass muss.
1: Wenn ich jetzt, ich bin manchmal in Gesprächen mit landbewirtschaftenden Personen und häufig kommt bei mir die Sache auf, dass wenn man den Wasserstand anhebt, die Befahrbarkeit der Flächen, der Moorflächen eingeschränkt wird, wurde sich eine landwirtschaftliche Nutzung, also eine Biomassenutzung zum Beispiel, dementsprechend schwierig gestaltet. Es ist halt eine angepasste Technik häufig nötig oder sehr leichte Maschinen. Und dann muss die Grasnarbe auf jeden Fall erhalten bleiben. Also es sind so Praxisprobleme in der landwirtschaftlichen Nutzung, die mir häufig so zutage kommen. Genau.
2: Und ansonsten, was für Argumente begegnen euch? Was für Gegenargumente gegen euer Moor muss nass, was ja doch irgendwie hier überall recht präsent ist in Greifswald?
3: Vielleicht auch einfach so diese Sorge, dass Flächen, die bisher von Menschen genutzt werden, also seit 100 Jahren oder mehr als 100 Jahren zum Beispiel entstehen da Dörfer auf den und Siedlungen und Städte auf Moorflächen und Leute haben halt Angst, dass wenn man drumherum die Moore nass macht, dass dann dieser Siedlungsraum überflutet werden könnte oder die Keller einfach regelmäßiger überflutet werden und ihnen damit halt so ein Stückchen Lebensgrundlage weggenommen werden würde, sei es jetzt halt eben diese konventionelle Landwirtschaftsfläche, auf der Nahrungsmittel aber halt vor allem für die Tierfütterung produziert werden oder halt eben auch so der normale Lebensraum, den man halt auch gewöhnt ist. Ja.
2: Ja, und also was auf jeden Fall auch immer ein großes Thema in den Diskussionen ist oder auch eine große Frage, so reicht denn das Wasser überhaupt für die Moorwiedervernässung? Ne? Viele kennen diese Bilder von diesem Dürremonitor in Deutschland, wo wir dann immer so tiefrote Flächen auf den Karten, gerade in Ostdeutschland, sehen, weil einfach auch so, ja, durch die Trockenheiten, durch den Klimawandel der letzten Jahre, einfach der Boden viel trockener ist als früher, aber das ist eben was, wo man so hydrologische Untersuchungen machen muss und gucken muss, wie ist die Wasserverfügbarkeit? Reicht das Wasser für vielleicht eine bestimmte Art von Paludikultur, die man anstrebt? Tendenziell ist es in Mecklenburg-Vorpommern aber wohl so, dass die Regenmengen eher zunehmen oder gleich bleiben und sich nur so die Muster verändern. Also es gibt längere Dürreperioden, aber übers Jahr gesehen ist dann doch viel, viel, viel Wasser da und dann ist eben wichtig, dass man es dann nicht abpumpt und rausschickt aus den Flächen, sondern dass man es drin hält, dass es dann auch einen Wasserrückhalt gibt und ja, dass man eben auch das Einzugsgebiet mit betrachtet. Also auch guckt, kann man irgendwie um die Moorflächen drumherum was tun, dass mehr Wasser in der Landschaft bleibt, was dann den Mooren hilft und generell eben auch der Wasserverfügbarkeit in der Fläche.
4: Jetzt noch mal eine Frage an euch, vom Moorbündnis. So, ihr versucht ja sehr, ihr richtet euch ja eigentlich an die Öffentlichkeit mit euren Forderungen oder ja versucht alle möglichen Menschen zu erreichen und für dieses Thema zu begeistern. Ja, ich fände noch mal interessant, was sind so eure Hauptzielgruppen und warum denkt ihr, es ist wichtig, genau diese Leute zu erreichen mit diesem Thema Moor muss nass? Was ist, ja, genau.
1: Also ich denke, ohne öffentlichen Rückhalt ist es schwierig, was an der Gesellschaft zu gestalten. Ich glaube, viele Gesetze und Strategien, die wir haben und die uns jetzt auch weiterbringen, sind halt entstanden, weil Leute darüber Bescheid wussten, Leute informiert waren, Leute da mitgezogen sind. Und genau deswegen ist es wichtig, das nicht nur in der Vergangenheit getan zu haben, sondern auch immer noch zu tun, in der Zukunft zu tun, damit halt solche Strategien nicht abgebaut werden und dass Strategien verbessert werden und angepasst werden an zukünftige Herausforderungen.
4: Also ihr adressiert letztendlich Gesetzgebungsverfahren. Da wollen wir später auch nochmal drauf kommen. Ist das richtig, dass es gar nicht so sehr um Widerstand gegen Vernässung in der Bevölkerung geht, sondern mehr um darum, das aufzuklären darüber, wie wichtig das ist, was wir Anfang der Sendung schon gehört haben, für den Klimaschutz, für das Wasser, dafür das Wasser im Boden zu halten, die Landschaften zu erhalten und so weiter.
2: Naja, und natürlich auch aufzuklären, dass es ja auch ein, also okay, die Frage war ans Moorbündnis gerichtet, aber so ganz allgemein betrifft das ja nicht nur euch, ist also, dass es natürlich auch darum geht, irgendwie aufzuklären, wie so ein Moorwiedervernässungsprozess eigentlich abläuft. Also dass da jetzt niemand, also das Eigentum ist ja meistens in privater Hand und es sind da auch Nutzer drauf, also die müssen natürlich gefragt werden, das schreibt auch das Gesetz vor. Und dass man da auch einfach aufklärt, dass es ja immer einen geregelten Planungsprozess gibt, auch einen Genehmigungsprozess, wo dann auch Leute ihre Bedenken, ihre Wünsche mit einbringen können und ja, dass es da, ja, dass da auch so ein bisschen die Ängste genommen werden, dass jemand anders jetzt einfach kommt und das nass macht und genau.
4: Entschuldigung, ich muss mal ganz kurz, wir müssen mal technisch. Ja, ihr arbeitet jetzt ja letztendlich schon lange mithilfe von Projekten, verschiedenen Projekten in Mecklenburg-Vorpommern auch ganz praktisch am Thema Moorschutz. Ich weiß, auch ihr seid irgendwie praktisch an diesen Sachen mit dran, vom Moorbündnis, aber auch insbesondere das Greifswald-Moorzentrum versucht schon lange, Moorschutz wirklich zu realisieren, auch unabhängig von Gesetzgebungsverfahren, auf die wir auf jeden Fall am Ende der Sendung noch kommen werden. Passiert ja jetzt auch gerade viel in Mecklenburg-Vorpommern. Und trotzdem möchte ich jetzt gerade noch mal so ganz doll in die Praxis, in eure Praxis reingucken. Wenn ihr Moorschutz ganz praktisch umsetzen wollt hier vor Ort, auf welche Hürden stößt ihr, auf welche Widerstände oder was für Probleme, was für reale Probleme gibt es, selbst wenn zum Beispiel auch der Wille da ist? Was ist das, was euch da so begegnet?
2: Ja, also ein großes Thema sind natürlich Eigentümer und auch Landnutzende. Also ja, klar, wenn uns Flächen selber gehören, wie jetzt bei der Zuko-Stiftung, dann ist das natürlich einfacher. Dann muss man schauen, okay, was passiert im Umland, wenn jetzt Wasserstände angehoben werden? Ist da irgendjemand betroffen? Dann muss man da ins Gespräch gehen, auch die Gemeinden mit ins Boot holen. Wenn da zum Beispiel skeptische Leute vielleicht auch im Gemeinderat sind, dann muss man da mehr Gespräche führen und Kontakte aufbauen und einfach auch aufklären. Wenn es jetzt nicht um, oder also genau, bleiben wir mal bei den eigenen Flächen, dann gibt es, hat man auf jeden Fall auch immer mit Behörden zu tun. Also für so Moor-Wiedervernässungsprojekte braucht man ja immer eine Genehmigung und dann hat man meistens mit den Landkreisen zu tun. Und da ist es schon so, dass es da manchmal nicht ganz klar ist, wer ist jetzt zuständig, für welche Maßnahme, dann braucht es verschiedene Arten von Genehmigungen. Dann genau, haben die Leute auch immer unglaublich viel auf dem Tisch und manchmal ist aber eben dann auch nicht ganz klar, wer leitet jetzt vielleicht das Verfahren und wer hat jetzt gerade Zeit, das mit reinzuschieben. Also Moorwiedervernässung ist jetzt auch bei den Behörden ganz oft nicht so ein Prioritätsthema, wie zum Beispiel die Wasserrahmenrichtlinie, also der Gewässerschutz. Das ändert sich jetzt gerade, aber es ist schon nach wie vor ein Thema. Und wenn man dann ja auf andere Flächen guckt, also die jetzt nicht uns selbst gehören, sondern wir zum Beispiel versuchen im Einzugsgebiet von Flächen was zu verändern, dann ist es halt ganz, ganz viel Gespräch mit den Eigentümern, mit den NutzerInnen, mit den Gemeinden, je nachdem, wer da eben so dranhängt. Wir haben halt unglaublich viele Eigentümer meistens in Mooren, also das ist auch so historisch so gewachsen, überall da, wo nicht so ein Flurenneuordnungsverfahren gelaufen ist, da hat man auf wenigen 100 Hektar hunderte von Eigentümern, irgendwelche Eigentümergemeinschaften, manchmal findet man gar nicht raus, wer das eigentlich ist, also das ist sehr, sehr, ja, einfach sehr zeitintensiv, dann eben diese Planungsgenehmigungsprozesse, das ist manchmal echt sehr komplex und ja, ist auch so ein Wunsch aus der Praxis, das sagen auch viele, dass man da guckt, wie man Dinge vereinfachen und besser bündeln kann und ob wirklich alle Anforderungen dann so sinnvoll sind. Und natürlich ein großes Thema ist die Umstellung der Nutzung. Also wenn die landwirtschaftliche Nutzung auf den Mooren ist eben angepasst an diese Entwässerung, also dass da nicht so viel Wasser ganz oben steht. Und wenn man das jetzt anhebt, dann muss man eben komplett die Nutzung umstellen, mit anderer Technik in die Fläche fahren. Man kann da nicht mehr so gut seine Rinder reinschicken, sondern muss dann eigentlich Nasswiesengräser und Schilf ernten, je nachdem, was dann da wächst oder was man anbaut. Und da gibt es eben eine große Skepsis, verständlicherweise, weil wenn der Boden nass wird, verliert der an Wert, also der Bodenwert sinkt, das heißt, die Immobilie wird weniger wertvoll und die Nutzenden fragen sich natürlich auch, okay, womit verdiene ich jetzt langfristig Geld, was kann ich mit dieser Biomasse machen? Da passiert schon total viel. Ganz viele Unternehmen beschäftigen sich mit so neuen Produkten aus so Moorbiomasse, aber im Moment ist es eben noch, ja, noch viel im Pilotstadium, am Anfang und so ganz verlässliche Wertschöpfungsketten gibt es noch nicht, sodass die NutzerInnen da entsprechend halt auch noch zurückhaltend sind. Also das Thema Wirtschaftlichkeit, wie immer.
4: Ja, und in der Landwirtschaft hängt am Thema Wirtschaftlichkeit ja auch ganz doll das Thema Subvention und Förderung. Kannst du dazu noch ein bisschen was sagen? Also weil gerade mit der europäischen Subventionspolitik ist ja auch die Frage, wie sind eigentlich wiedervernässte Flächen da berücksichtigt oder passt das überhaupt zusammen, die Agrarförderung mit wiedervernässten Flächen?
2: Zum Teil ja, zum Teil auch nicht. Das hängt dann immer vom Bundesland ab und ist schon manchmal ein bisschen widersprüchlich und hängt natürlich auch immer so ein bisschen an der Wertschöpfung auf den Flächen. Also hier in Mecklenburg-Vorpommern ist es schon so, dass die Programme, die angeboten werden, die sogenannte moorschonende Stauhaltung, das war so ein Programm in Mecklenburg-Vorpommern, was angeboten wird, das wurde total gut angenommen. Das ist sozusagen vergriffen. Da hat es auch noch mehr Interessenten gegeben, als Geld da war. Da wurden voll viele Anträge gestellt. Also da war es auf vielen Flächen attraktiv, jetzt die Wasserstände anzuheben, auch wenn es weiterhin auch noch ganz viel Förderung und Subventionierung für Entwässerung also für entwässerungsbasierte Landwirtschaft auf Moorflächen gibt, so nennen wir das immer. Genau, in anderen Bundesländern wie Bayern oder Niedersachsen sieht das ein bisschen anders aus, da gibt es weniger Programme in diese Richtung, da greift dann eher noch die Subventionierung und Förderung, die auf Entwässerung baut, einfach weil da zum Teil auch die Wertschöpfung höher ist. Also da müssen die Anreize dann höher sein und da entschließen sich gerade noch nicht ganz so viele Landwirte für die Umstellung. Und das, ja, deswegen sagen wir halt auch, dass es da eben auch ja eine Klarheit, eine Eindeutigkeit geben muss, wohin die Reise geht und dass wir nicht auf der einen Seite die Entwässerung subventionieren und auf der anderen Seite dann versuchen, die Wiedervernässung zu fördern, das passt natürlich nicht so gut zusammen. Das muss irgendwie ja besser Hand in Hand gehen.
4: Und wenn jetzt ein Teil der Flächen, also viele Flächen sind ja, also viele der entwässerten Flächen sind ja landwirtschaftlich genutzt und die Landwirtschaft hat ja schon einen wichtigen Anteil oder ist ja super wichtig für die Ernährung, also für die Ernährungssituation. Begegnet euch das in eurer Arbeit auch, dass Leute sagen so, naja, wir können halt hier nicht mehr dafür sorgen, dass ausreichend Nahrungsmittel hergestellt werden, wenn wir hier jetzt plötzlich nur noch Paludikultur machen dürfen oder begegnet euch das in eurer Arbeit, wenn ihr irgendwie Informationsveranstaltungen habt oder auch begegnet euch das in der Praxis, in der Zusammenarbeit mit den Bauern, weil das macht ihr ja auch sehr viel vom Moorzentrum aus.
1: Also ist auf jeden Fall ein relevantes Thema. Ich glaube, die Hälfte der Grünlandflächen in MV sind auf jeden Fall auf Moorstandorten. Das ist gar nicht mal so wenig. 140.000 Hektar. Entwässertes Moorgrünland und das ist halt, hat halt direkten Nutzen häufig. Also es wird häufig auch als Tierfutter verwendet und für zum Beispiel Rinder. Und ich glaube, die Hälfte der Betriebe, die so ein Grünland haben, nutzen das auch für ihre eigenen Rinder. Deswegen hat das auch direkten Wert sozusagen für Nahrungsmittelproduktion, in dem Punkt Tierproduktion sozusagen. Und jetzt vor dem ganzen Hintergrund von Klima und Klimaschutz ist natürlich auch die Frage, ob, also zum einen gibt es Betriebe, die auch vollkommen ohne diese Standorte auskommen, aber zum einen ist natürlich auch die Frage, ob man halt mit weniger Tierbesatz oder mit weniger Futtermittel von Tieren halt auch in unserer Gesellschaft klarkommt. Und ich glaube, es gibt einige Studien, die zeigen, dass man auch ohne diese Futtermengen auf den Moorstandorten gut klarkommt.
2: Ja, und also das kommt natürlich immer ein bisschen drauf an, wie man so rein und raus zoomt. Also wenn man jetzt eben auf Deutschland guckt, dann machen die Moorflächen eben 7% der landwirtschaftlichen Flächen aus. Da stellt sich natürlich auch die Frage, auf welchen Flächen macht es jetzt Sinn, Lebensmittelproduktion zu machen. Da nimmt man vielleicht besser die, wo nicht noch nebenbei so ein großer Klimaschaden entsteht, für den man dann irgendwann vielleicht auch bezahlen muss, sondern schaut eben, dass man dann wo wir Treibhausgase einsparen können, wo wir vielleicht auch Kohlenstoff zusätzlich speichern können, das geht ja in den Mooren, wie wir das dann trotzdem nutzen können. Und das ist eben mit der Lebensmittelproduktion schwer vereinbar. Wasserbüffel kann man da reinschicken, die kommen klar mit der Nässe. Das ist natürlich Nischenprodukt, aber das ist so, ja, das ist, denke ich, so ein bisschen die Perspektive darauf, die man einnehmen sollte, weil es natürlich ja ein gesamtgesellschaftliches Thema ist, nicht jetzt nur in Mecklenburg-Vorpommern oder in einer speziellen Region.
4: Sondern weil es auch einen großen Beitrag letztendlich für Deutschlands Klimaneutralität sozusagen in sich trägt und damit auch global betrachtet super wichtig ist, auch für Lebensgrundlagen überall auf der Welt. Also dass man das mitdenkt und eben nicht nur so lokal denkt, wenn ich das richtig verstanden habe auch.
2: Ja, und gleichzeitig in den Moor-Projekten, auch in diesen großen Modellprojekten, die jetzt gefördert werden von dem Bundesministerium für Umwelt und Landwirtschaft, geht es ja genau auch um dieses lokale Denken, lokale Wertschöpfungsmöglichkeiten aufbauen, die dann halt auch mehr Zukunft haben als vielleicht die Landwirtschaft im Moor, die auf Entwässerung basiert, weil es ja zum Beispiel auch so ist, dass die Flächen immer weiter absacken. Also die verlieren an Geländeniveau und vernässen sich früher oder später auch von selbst. Der Torf degradiert. Also die Nutzbarkeit vom entwässerten Moor ist sowieso auch begrenzt. Und mit der Paludikultur und der Förderung, die es dafür jetzt auch gibt, gibt es jetzt so eine neue Richtlinie mit relativ viel Geld, die sogenannte Palu-Richtlinie, hat man eben jetzt die Chance, was Neues aufzubauen, was dann auch länger trägt. Genau.
3: Ich glaube, ich hatte noch so einen anderen Punkt, so als praktische Herausforderung. Also, dass jedes Moor ja auch an und für sich speziell ist, wie es wieder vernässt werden muss. Und das ist halt nicht so ein klassisches, wir machen jetzt nur mal die Gräben zu und dann wird das wieder nass, sondern es braucht halt irgendwie sehr viele Experten und Expertinnen, die zusammenkommen und halt dieses Gebiet so erforschen fast schon. Also du kannst mir auch gerne widersprechen. Aber ich habe nicht den Eindruck, dass es mal so easy peasy ist, dass man, weil man kann ja nicht riesig großflächig, sondern man kann ja nur einen gewissen Teil wieder vernässen und dann kommt ja schon die nächste Stadt oder so. Also klar, wir haben jetzt nicht so eine hohe Bevölkerungsdichte wie in Bayern, aber es ist ja auch schon eine Wissenschaft für sich, halt so diese Wiedervernässung so zu planen, dass sie halt in einem gewissen Rahmen ist. Und also ich habe das Gefühl, es ist schon aufwendiger, als mal nur zu sagen, wir machen die Gräben zu, teilweise.
2: Ja, klar, da hängen total viele Detailfragen dran und trotzdem haben wir in Mecklenburg-Vorpommern das Glück, dass wir jetzt nicht so krass viel Siedlung wirklich auf Moor haben, wie das in Niedersachsen der Fall ist. Da haben wir ja wirklich das Moor besiedelt sozusagen mit der Entwässerung und hier ist es eigentlich so, dass viele Siedlungen schon bestanden und danach dann die Moore landwirtschaftlich erschlossen wurden. Also dieses, das Problem ist in Niedersachsen größer als hier und trotzdem hat man natürlich die Herausforderung, dass man, wenn man irgendwo gerne was nass machen möchte und ein einzelner Landwirt, Landwirtin sagt, ja, okay, kann ich mir vorstellen, mache ich mit, dass dann auch die Nachbarn ganz oft mitmachen müssen und man dann, und natürlich irgendein Randbereich der Siedlung betroffen sein kann und das muss man sich halt anschauen, möglichst viele Leute zusammenholen, die sagen, ja, okay, wir machen mit oder vielleicht auch Flächen tauschen. Und dann eben gucken, wie man Infrastruktur oder so auch schützt und die Maßnahmen so plant, dass die Betroffenen damit einverstanden sind.
4: Ja, vielen Dank euch für diese sehr, sehr praxisnahen Einblicke. Wir hören jetzt unseren zweiten Song in dieser Sendung. Und zwar hören wir jetzt den Song »These Boots Are Made for Walking« von Nancy Sinatra. Und wir können da nur zustimmen, wenn man sich in einen Sumpf begibt oder in ein Moor, sollte man besser gute Stiefel dabei haben.

0: 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Ja, und heute beschäftigen wir uns mit dem Thema Moore. Wir haben ein paar GesprächspartnerInnen hier bei uns mit im Studio dabei. Sophie vom Greifswalder Moorzentrum und Lena und Henrik vom Moorbündnis Greifswald, die hier heute mit uns über das Thema Moore sprechen. Wir haben schon ganz viel gesprochen über Ziele von Moorschutz und darüber, was eigentlich die Probleme im Einzelnen sind, wie kann das umgesetzt werden. Und ein wichtiges Thema haben wir immer noch nach hinten verschoben, nämlich das Thema die gesetzliche Grundlage von Moorschutz. Und jetzt ist Mecklenburg-Vorpommern gerade dabei, ein Klimaschutzgesetz auszuarbeiten mit einem bisschen anderen Titel. Es heißt nämlich Klimaverträglichkeitsgesetz und darin geht es auch unter anderem um Moore. Und da möchte ich euch jetzt mal fragen, wo stehen wir da? Was schreibt der Gesetzgeber in Zukunft für den Schutz von Mooren vor? Bringt dieses Klimaverträglichkeitsgesetz den Moorschutz in Mecklenburg-Vorpommern voran? Oder gibt es Aspekte, die aus eurer Sicht fehlen?
1: Ja, also ich habe mir das ein bisschen angeguckt, dass das Gesetz umfasst natürlich alle möglichen Sektoren, zu denen ich jetzt auch nicht alles was sagen kann, aber bei den Mooren ist es auch ja ziemlich konkret. Das ist da ja so ein zentrales Instrument in diesem sogenannten natürlichen Klimaschutz, also wo die Natur uns beim Klimaschutz helfen kann. Und da ist jetzt sozusagen dieses Gesetz eigentlich schon sehr, sehr modellhaft, wenn man das auch mit anderen Klimaschutzgesetzen von anderen Ländern vergleicht. Ja, und erfüllt dann auch eben eine Forderung aus dem von diesem Zukunftsrat, den es mal gab in Mecklenburg-Vorpommern, und es entspricht auch der Festlegung des Koalitionsvertrags der Regierung hier in MV. Also es ist jetzt echt irgendwie so ein nötiger und wichtiger Schritt, der auch so Grundlagen für Planungsprozesse und den Vollzug schafft, also diese Genehmigungsprozesse, über die wir so geredet haben, und eben auch eine Planungssicherheit, also dass alle, die irgendwie auf Moor wirtschaften, denen Moor gehört oder die am Moor wohnen, dann auch so ein bisschen wissen, was auf sie zukommt. Das ist eigentlich auch ein Wunsch von allen Betroffenen, also auch aus der Landwirtschaft, dass man eben dann auch weiß und dann auch mal verbindlich wird, wo die Reise hingeht. Und das ist jetzt eben so geregelt auch relativ klar, dass das drinsteht, dass ab dem Jahr 2045 eben keine Moore mehr entwässert werden sollen. Und das ist eigentlich so eine gesetzliche Regelung, die wir jetzt das erste Mal dann eigentlich in Deutschland haben. Also auch im Klimaschutzgesetz ist das noch gar nicht so konkret drin, also im Bundesklimaschutzgesetz. Und das ist natürlich gut, dass es da ein klares Ziel gibt und alle dann auch wissen, woran sie sind. Die große Frage ist eben nur, wie erreicht man das so, dass es auch sozialverträglich ist und dass eben dann auch diese Umstellungsphase der nächsten 19 Jahre auch für die Landwirtschaft dann wirklich fruchtet und dann auch eine Umstellung stattfindet und die Leute auf den Flächen auch weiter eine Wertschöpfung betreiben können. Also es stellt sich dann zum Beispiel auch die Frage, was dann eben mit der Landwirtschaftsförderung ab dem Jahr 2045 ist, wenn dann eben die Landwirte zum Beispiel nicht mehr honoriert werden können, weil sie jetzt ja dann nur noch Dinge tun, die sie nach dem Gesetz auch tun müssen. Das ist aber auch so eine offene juristische Frage vielleicht. Und da ist natürlich auch interessant, wie ist das dann in anderen Bundesländern, wenn jetzt nur Mecklenburg-Vorpommern sowas so klar vorschreibt, andere Bundesländer nicht, ist das dann eine Benachteiligung? Also ja, vielleicht werden dann da auch irgendwelche Gerichte was zu sagen, wenn nicht andere Bundesländer auch nachziehen oder vielleicht auf Bundesebene da auch nochmal konkretere Vorgaben getroffen werden. Im Moment ist dann eben so Mecklenburg-Vorpommern da so ein bisschen pioniermäßig unterwegs mit diesen sehr konkreten Moorzielen in ihrem Klimaschutz- oder Klimaverträglichkeitsgesetz. Ja, und ansonsten ist da ja wahrscheinlich noch viel, viel mehr zu sagen zu dem Gesetz, was ich jetzt nicht so gut kann, außer dass man diesen Klimaschutzplan, dass man dazu noch mehr sagen könnte vielleicht, dass der eben ganz verbindlich auch gemeinsam mit der Landwirtschaft erarbeitet werden muss und auch klarer sein müsste, wer dafür die Prüfung und Erfüllung von diesem Plan zuständig ist und auch ist nicht so ganz klar, auf welcher Datengrundlage der dann eigentlich bewertet und kontrolliert wird. Juristinnen sagen zum Beispiel auch, dass es kritisch ist, dass nicht geregelt ist, dass Klimaschutzziele nicht abgesenkt werden dürfen, so ganz allgemein, und es auch kein unabhängiges Monitoring und keine Kontrolle gibt. Aber ja, das sind bestimmt Punkte, an denen auch gerade gefeilt wird noch. Das Gesetz ist ja noch in der Verhandlung, wird noch beraten in den Ausschüssen und im Landtag. Dann werden da bestimmt auch noch Verbesserungen vorgenommen. Ich glaube, im Juni oder im Juli soll das dann beschlossen werden vor der Sommerpause.
0: Ah ja, vielen Dank. Wie guckt ihr denn als Moorbündnis so auf dieses Gesetz oder vielleicht auch auf die Perspektive 2045, alle Moore nass?
2: Also theoretisch sind wir zufrieden, dass es jetzt halt einfach schon mal zu dem Gesetzesentwurf kam. Und wir haben uns auch bei dem Beteiligungsprozess vor circa 2 oder 3 Jahren engagiert und waren bei den ganzen Beteiligungsformaten und haben auch unsere Stellungnahmen online eingereicht und so. Was mich persönlich einfach ein bisschen enttäuscht hat, war diese Langwierigkeit des Gesetzgebungsprozesses, dass man halt sehr viel Zeit und Effort reingesteckt hat und dass alles so gefühlt schon ein bisschen versandet ist. Wir haben ja dieses Jahr in MV, also Mecklenburg-Vorpommern, auch Landtagswahlen und man hat so ein bisschen den Eindruck, dass halt das Gesetz auch so ein bisschen auf die lange Bank geschoben wurde, um halt so ganz konkrete Aussagen zu den Maßnahmen gar nicht, ja, vielleicht gar nicht mehr machen zu müssen. Das ist so eine grobe Unterstellung. Genau, das war halt so das, was ich da persönlich zu denke. Und wir haben bei unserer Beteiligung an dem Gesetz, also was wir da häufig gefordert haben, war eben, es wird im Gesetz auf das Prinzip der Freiwilligkeit gesetzt. Und wir als Moorbündnis haben, also stellen schon die Forderung, dass gewisse Verpflichtungen gemacht werden müssen gegenüber den Flächeneigentümern und auch den PächterInnen, damit wir auch vorankommen in der Moorwiedervernässung dann.
0: Ja, du nickst also, dass tatsächlich auch Festlegungen getroffen werden, die Eigner auf eine bestimmte Art und Weise verpflichten, auch in Richtung dieses Gesetzes, ja, oder dass es im Gesetz verankert wird, dass auch Eigentümer verpflichtet werden, bestimmte Maßnahmen umzusetzen.
3: Für mich ist besonders wichtig, dass eben, also das ist wahrscheinlich auch damit gemeint mit dem Gesetzestext, dass eben die Förderung für Entwässerung halt irgendwann aufhört, weil das sind halt immer, wir geben als EU oder als Deutschland, geben da Gelder rein, damit Flächen entwässert werden. Manchmal werden sie auch gar nicht wirklich genutzt, sondern einfach nur gemäht, damit man die Fördergelder bekommt. Und das steht nicht im Verhältnis zueinander. Also da entstehen so viele, ich glaube, eine Milliarde Euro an Klimafolgekosten durch die Entwässerung der Moore in MV, das steht überhaupt nicht im Verhältnis zueinander.
1: Ja, also ich wollte aber tatsächlich noch gerne ergänzen, dass es trotz allem, was ich jetzt auch so gesagt habe, schon so ist, dass dieses Gesetz jetzt auch dem Bundes, sozusagen den Vorgaben auf der Bundesebene entspricht. Ne? Also wir haben ja auch auf Bundesebene ein Klimaschutzgesetz, da steht jetzt nicht drin, mit Mooren soll bis dann und dann jetzt genau das und das passieren, aber es gibt da ein ziemlich ambitioniertes Ziel für eben Moore und Wälder und Auen, also für alle natürlichen Ökosysteme und den Boden. Also die müssen langfristig richtig viel Kohlenstoff speichern und da sind wir im Moment noch sehr weit von entfernt. Und da ist schon klar, dass die Moore eine extrem große Rolle spielen müssen. Also was jetzt Mecklenburg-Vorpommern da macht, ist schon auch ehrlich, wenn man schaut, was für eine Gesetzgebung wir auf Bundesebene haben, nur dass auf Bundesebene das halt noch nicht so klar runtergebrochen ist auf die Rolle der Moore und wie viel der Moore bis wann. Aber so grundsätzlich passt es schon dazu. Wir haben jetzt so ein Klimaschutzprogramm auf Bundesebene, da steht auch drin, dass wir 28 Millionen Tonnen CO2-Äquivalente einsparen müssen, bis, ich glaube, auch 2045, genau. Also da wird es so ein bisschen konkreter und ja, in Anbetracht dessen, dass ja auch die Gerichte sich damit auseinandersetzen und jetzt dem deutschen Staat immer vorschreiben, was er machen soll, was ja auch so ein bisschen absurd ist, entspricht sozusagen dieses Gesetz in Deutschland schon auch dieser Logik von dieser Rechtsprechung und der Gesetzgebung auf Bundesebene, würde ich sagen.
0: Okay, vielen Dank nochmal für diese Einschätzung. Wir hören jetzt noch einmal Musik. Natalia, was hören wir denn?
4: Wir hören Swam Swam Swim, ist ein Song von Tom Rosenthal. Der Sänger beschreibt den Song als mitreißenden Powerkracher. Rosenthal erzählt unter Verwendung von Naturmetaphern von der Reise zu inneren Stärke und Selbstakzeptanz, obwohl man sich einsam und verloren fühlt. Hier wird der Sumpf metaphorisch verwendet, um das Gefühl des Feststeckens zu veranschaulichen. In der Natur mögen Sümpfe statisch wirken, doch sie sind voller Leben und Wandel. Das spiegelt wieder, wie schwierige emotionale Zustände dennoch fruchtbarer Boden für Veränderung sein können.

0: Ich habe das Gefühl, dass um mit diesem Thema sich zu beschäftigen, braucht man sehr viele, sehr spezifische Kenntnisse. Und auch es geht immer um diese politischen Fragen und ein bisschen um Lobbypolitik. Aber ich finde es interessant, was genau eine einzelne Person tun kann. Und ja, weil zum Beispiel, wenn ich keine Eigentum habe und ich habe keinen Garten oder, aber ich möchte gerne irgendwie im Moorschutz teilnehmen. Und andere Teile von Frage, ich möchte gerne wissen, was genau Kulturschaffende machen können. Weil wir sind hier in Greifswald, wir haben Caspar-David-Friedrich-Institut mit vielen KünstlerInnen und auch viele andere Kulturorte. Wir sind jetzt in Straße. So, ja, vielleicht könnt ihr was für Kulturschaffende empfehlen.
1: Für Kulturschaffende, also erstmal herzliche Einladung auch an dich. Kannst gerne zum Moorbündnis kommen. Wir suchen immer interessierte Menschen und wir machen auch einige Kulturprojekte. Wir haben schon mehrfach so Pubquizze mit Moorbezug gemacht, aber auch andere Eventabende. Wir haben eine Bravo, eine in Anführungsstrichen Bravo, eine Zeitschrift rausgebracht über Moore, um es halt auch ein bisschen einer jüngeren Generation vielleicht auch ein bisschen besser zu vermitteln, warum Moore cool sind oder warum man sich dafür begeistern kann. Oder auch sonstige Projekte, die man sich ausdenken kann, ja.
2: Und ich habe auch schon bei Kunstworkshops mitgemacht, wo man zum Beispiel mit verschiedenen Produkten oder Pflanzen aus Mooren zum Beispiel druckt und irgendwie Büchercover gestalten kann oder Sieb drucken kann. Also es gibt auf jeden Fall verschiedene Herangehensweisen, wie man so mit Dingen aus dem Moor auch arbeiten kann. Und es gibt auch Künstler, die zum Beispiel mit den Geräuschen, die ein Moor macht, arbeiten. Also dass dann so sogar Musik daraus gemacht werden kann. Dann wird so Mikrofone in ein Loch reingesteckt und geschaut, wie gurgelt das Moor zum Beispiel.
3: Ja, also Moore sind auf jeden Fall unglaubliche Quellen so von Inspiration, glaube ich, aber auch von, ja, also für künstlerische Ideen, aber auch für, ja, Erholung, Ruhe und Entspannung. Das geht vielleicht auch Hand in Hand. Also da gibt es auf jeden Fall viele Ansätze ja, ich bin sehr dafür, dass wir mehr mit Kultur- und Kunstschaffenden kooperiert. Wir haben auch ein Projekt dafür. Sensing Pete heißt das. Und eine Kollegin von mir kümmert sich nur um solche Kooperationen. Wenn es da Interesse gibt, ist sie immer auf der Suche nach Interessierten. Susa Husse heißt sie.
0: Vielen herzlichen Dank und vielleicht könnt ihr auch etwas über Ergebnisse erzählen. So, was ist schon erreicht? Das ist auch super interessant.
3: Ja, was ist schon erreicht? Also wir versuchen immer so abzubilden oder so eine Zahl reingeben zu können, so wie viel Moor haben wir denn jetzt schon wieder vernässt? Das ist gar nicht so einfach, weil dafür muss man Daten sammeln und gut monitoren und so. Das scheint irgendwie eine große Challenge zu sein. Aber wir haben auf jeden Fall jetzt zum Beispiel in Mecklenburg-Vorpommern durch dieses Programm Moorschone Stauhaltung haben wir jetzt so in den letzten, ja, so drei Jahren ungefähr über 2000 Hektar Moore wieder nasser bekommen. Das ist auf jeden Fall schön und auch lohnt sich, das auszubauen und fortzuführen. Und wir haben jetzt durch diese europäische Wiederherstellungsverordnung auch ein ganz klares Ziel für Moore. Das ist irgendwie auch schön, dass es da auf der europäischen Ebene so ein gemeinsames Ziel gibt. Und ich habe auch das Gefühl, dass einfach viel mehr Menschen jetzt was über Moore wissen, viel mehr als früher, und das Thema so ein bisschen präsenter ist. Und ja, das ist, finde ich, ein Fortschritt. Und da können wir auch weiter dran anknüpfen. Und auch, was ich finde, was wir weiter vertiefen sollten, ist eben die Zusammenarbeit auch mit der Wirtschaft sozusagen, um diese Wertschöpfungsmöglichkeiten voranzubringen. Also mehr Produkte aus Moor, die vielleicht auch fossile Produkte ersetzen, zu entwickeln, an den Markt zu bringen, an den Start zu bringen und da eben auch zu zeigen, was Moore alles können, zum Beispiel für Papierverpackung oder auch für Dämmstoffe, für ja, eben für nachhaltiges Bauen zum Beispiel, da gibt es ganz, ganz viele Möglichkeiten.
2: Ich habe auch so das Gefühl, also in den letzten 4 Jahren, wo ich das so ein bisschen beobachtet hatte, und davor war ich ja überhaupt nicht mit Mohren so in Verbindung gekommen, dass es mittlerweile einfach so, davor gab es so ein Mohrbündnis, und ich habe jetzt das Gefühl, in den letzten Jahren sind immer mehr Gruppen irgendwie aufgekommen und auch Institutionen, die halt sich mehr oder weniger mit dem Thema Moorrestauration dann eben beschäftigen. Und das Thema ist viel mehr in die breite Öffentlichkeit gekommen und auf den Plan der Politik und der Wirtschaft. Also das ist voll da.
1: Und es gibt einfach mittlerweile eine richtig gute Vernetzung, würde ich sagen. Also ich kenne sehr viele Gruppen auf verschiedenen Messengern, wo Leute sich aus ganz Niedersachsen, ganz Deutschland oder bundesländerweit eben vernetzen. Jetzt sei nur die Bund Jugend genannt an der Stelle, die zum Beispiel viele coole Projekte im Moor machen. Zum Beispiel an der Uni Greifswald gab es letztes Jahr und auch dieses Jahr die erste Moor-Konferenz, wo Studierende aus ganz Deutschland eingeladen sind, vorbeizukommen und sich zusammen fachlich, aber auch einfach künstlerisch oder einfach auszutauschen über Moore und voneinander lernen zu können.
0: Wow, Moor-Konferenz klingt wirklich interessant, aber ich auch denke, dass um dieses Thema zu beschäftigen, braucht man sehr viel Energie. Und was macht euch Mut, weiterzumachen?
3: Ja, also mir helfen auf jeden Fall regelmäßige Besuche im Moor. Das kann ich auch immer sehr empfehlen. Also gibt es ja viele, viele Möglichkeiten in Greifswald und auch in anderen Teilen von MV. Also irgendwie die Ruhe und die Schönheit und den weiten Horizont im Moor zu genießen. Und ja, diese motivierten Menschen, die an dem Thema jetzt arbeiten, sich mit denen immer wieder zu treffen und zu vernetzen und ja, einfach dahin zu gehen, wo was möglich ist und da was umzusetzen und zu zeigen, wie es geht, wie jetzt eben in diesen Modellprojekten, von denen ich gesprochen habe, das ist so das, was mir auf jeden Fall Mut macht und auch Hoffnung macht.
2: Mir macht Mut, wenn wir dann zusammen mit unserer Gruppe und weiteren Leuten im Moor stehen und zum Beispiel zusammen in einem nahegelegenen Moor bei Greifswald Birken rausschneiden und zusammen Arbeitseinsätze organisieren. Und ja.
1: Ich bin auch ein großer Fan von Naturbeobachtung oder belebter Umweltbeobachtung. Und zum Beispiel ist jedes Jahr jetzt Anfang April die Zeit, wo die Moorfrösche rauskommen und blau werden. Und dann gehe ich immer gerne mit meinen Freunden auf die Suche und versuche sie zu erspähen. Ja, das sind einfach so kleine Kleinigkeiten, die dann irgendwie den Tag doch versüßen.
0: Dankeschön.
4: Ja, das war sehr anregend. Ich werde jetzt demnächst auch mal wieder ins Moor gehen, glaube ich. Damit beenden wir auch die Sendung mit diesem schönen Blick auf das Thema Moore und auf das, was Mut macht vielleicht oder das, was euch auch Energie gibt, weiter an diesem Thema dran zu bleiben, was ja für die Zukunft aller, die sowohl hier im Land, aber auch ganz woanders auf der Welt leben, super wichtig ist. Das hier war Vera, das Verquerradio zu Themen globaler Gerechtigkeit. Und ihr könnt uns immer hören, jeden ersten Donnerstag im Monat rund um Greifswald, Malchin und Neubrandenburg bei Mediatop Radio und jeden ersten Mittwoch im Monat bei Radio Loro. Und könnt auch gerne unsere Sendung, wenn ihr sie verpasst habt, nachhören in der Mediathek der Landesmedienanstalt oder auch auf unserer eigenen Homepage auf bildung-verquer.radio. Damit möchten wir uns alle verabschieden. Vielen, vielen herzlichen Dank, dass ihr da wart. Lena und Henrik vom Greifswalder Moorbündnis und Sophie vom Greifswald Moorzentrum. Tschüss euch. Vielen Dank, dass ihr hier wart und mit uns euer Wissen geteilt habt.
3: Danke für die Einladung.
2: Danke.
1: Danke, hat mich gefreut, hier zu sein.
4: Die Verantwortung für die Sendung hat Katriona Dannenberg.

Ob moderne Technik oder allzu menschliche Eigenheiten, die plattdeutsche Sprache beweist einmal mehr ihre Wandlungsfähigkeit. Das Fritz-Reuter-Literaturmuseum Staffenhagen und der Heimatverband Mecklenburg-Vorpommern e.V. suchen die schönste plattdeutsche Wortneuschöpfung des Jahres 2026 und laden sie herzlich ein, an der Entscheidung mitzuwirken. Gesucht wurden Begriffe, die hochdeutsche Wörter originell und lebendig ins Niederdeutsche übertragen, um die Sprache aktiv für den modernen Alltag weiterzuentwickeln. Aus zahlreichen Einsendungen hat die Fachjury 5 Begriffe für die Endrunde ausgewählt, die nun zur öffentlichen Abstimmung stehen. Die Nominierten decken ein breites Spektrum aktueller Phänomene ab. Triddelfitzen beschreibt das Verhalten eines Aufschneiders, der viel Meinung bei wenig Ahnung zeigt. Der Batterieknosel steht für die E-Zigarette, während Tauhus Marachen die Arbeit im Homeoffice bezeichnet. Zoomdösch fängt die Müdigkeit nach zahlreichen Videokonferenzen ein und das Lögendötje ist die plattdeutsche Antwort auf Fake News und Falschmeldung. Nun liegt die Entscheidung bei Ihnen. Noch bis zum 13. Mai 2026 können Sie online für Ihre persönlichen Favoriten votieren. Die Teilnahme ist über die Internetseite des Fritz-Reuter-Literaturmuseums unter www.frlm-mv.de Plattwort des Jahres 2026/ möglich. Welches Wort das Rennen macht, wird am 30. Mai 2026 im Rahmen der Plattdeutschen Woche in Staffenhagen feierlich bekannt gegeben. In diesem Rahmen werden zudem die Siegerwörter aus den weiteren Kategorien präsentiert.

0: Heute ist es wolkig am Bodden und später auch im angrenzenden Hinterland, auch teils heiter. Es bleibt trocken bei Temperaturen zwischen 12 und 15 Grad und einem schwachen bis mäßigen Wind aus nordöstlichen Richtungen. In der kommenden Nacht dann wechselnd bewölkt, im Verlauf zunehmendes Aufklaren. Es bleibt niederschlagsfrei bei tiefsten Temperaturen zwischen 4 und minus 1 Grad. Am Bodden teilweise 6 Grad. In Bodennähe vielerorts Frost. Der Wind schwach aus Nordost bis Ost. Morgen dann neben Wolkenfeldern und Quellwolken auch viel Sonnenschein. Es bleibt trocken bei Temperaturen zwischen 14 und 18 Grad. Am Bodden etwas kühler. Der Wind schwach am Bodden teils mäßig aus Nordost bis Ost. Die Nacht zum Sonnabend dann wolkig bis gering bewölkt und niederschlagsfrei. Bei tiefsten Temperaturen zwischen 7 und 3 Grad. Örtlich wieder Frost in Bodennähe. Lokal kann es auch Nebelfelder geben. Das alles bei einem schwachen Wind aus Nordost bis Ost. Und der Sonnabend zeigt sich dann mit einem bunten Wechsel von Quellwolken und heiteren Abschnitten. Es bleibt trocken bei höchsten Temperaturen zwischen 15 und 20 Grad und einem schwachen bis mäßigen Wind aus östlichen Richtungen. Die Gräserpollen fliegen zurzeit vereinzelt und die Birkenpollen mit geringer Intensität. 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
3: Und damit einen wunderschönen guten Abend. Es ist 19 Uhr, es ist der 6.5.2026. Ihr hört Radio 98.1 und Bonn Panorama. Hier am Mikrofon begrüßen euch Georg Amor-Schnieder und mir gegenüber.
4: Wie immer, fast jedenfalls Monika Schilling. Einen wunderschönen guten Abend euch da draußen.
3: Ja, heute spannendes Thema. Jetzt ist gerade der Literaturfrühling vorbeigegangen. Monika, du warst da viel unterwegs gewesen. Was hat dir am meisten gefallen?
4: Also am meisten hat mir gefallen ein Satiriker. Der ist im Spiritus aufgetreten und der war wunderbar. Also Literaturfrühling hatte ja dieses Jahr so ein bisschen politischen Touch. Also es ging ja in erster Linie so um politische Themen. Sprich, wir haben die Wahlen im September und der hat mir am besten gefallen, weil er mit einem wahnsinnig humoristischen Ansatz die Probleme unserer Zeit uns vor Augen geführt hat, wirklich Spiegelbilder hergestellt hat und ich habe ihn im Ende verglichen mit Loriot und Heinz Erhardt und das ist ein Ritterschlag.
3: Ja. Ja, auf jeden Fall. Kannst du für die Leute, die es, den Literaturfrühling vielleicht nicht kennen, mal kurz sagen, was das eigentlich ist?
4: Grob. Der Literaturfrühling ist so, dass in verschiedensten Stellen, also ich nenne mal jetzt bloß die Hauptstellen, unter anderem die Stadtbibliothek, Spiritus, Köppenhaus, aber auch im Landesmuseum, im Fallada-Haus, also alles so Kultureinrichtungen, die ein sehr, sehr, sehr verschiedenes Programm haben, dass da Lesungen stattfinden. Ich war auch in der Straße, da ist auch was. Und diese Lesungen sind eben in sehr unterschiedlicher Art. Mal eben mit Musik, also von dem Satiriker, von dem ich sprach, der hat eben auch noch Gitarre gespielt und wunderbare Lieder gesungen. Und in der Straße war ein Mann gewesen, der hat Alice im Wunderland umgeschrieben. Und ihr hört schon, ich war nicht so begeistert, aber da waren sehr, sehr interessante Menschen dabei, die eben im Podium saßen und dann die Diskussion doch in die richtige Richtung geführt haben. Und da ging es eigentlich wirklich um Demokratieverständnis.
3: Also Diskussionen sind da auch im Anschluss, da wird drüber gesprochen, das sind dann Impulse auch, ne? Literarische Impulse.
4: Ja, auf jeden Fall literarische Impulse.
3: Ja, das ist jetzt auch eine Meinung, ne, von uns,
4: ja, natürlich.
3: Dass alles im Wunderland ist. Ne,
4: Manch einer wird das ganz toll gefunden haben, was er da gemacht hat. Es ist immer meine subjektive Meinung. Also ich kann immer nur sagen, es ist bei vielen Sachen so, probiert einfach aus. Wenn ihr einen Ansatz hingehen und ich entscheide immer für mich, ob ich in der Pause gehe oder nicht. Aber erstmal probieren.
3: Dazu passend war ja jetzt auch eine Ausstellung gewesen, schon seit Ende April ist sie leider vorbei, aber die war in der Stadtbibliothek, von der du geredet hast, Banned Books.
4: Ja, Banned Books, wir mussten ja alle mit hören und sehen, dass in der USA Herr Trump und seine Konsorten, Kohorten oder wie auch man auch das immer nennen will, sich aufgetan haben und Bücher verboten haben. Mir fällt sofort 1933 ein, sofort, die Bücherverbrennung. Und wenn es auch so weit vielleicht nicht gegangen ist, aber auf jeden Fall sind die durch die Gegend gezogen und haben Bücher entfernen lassen aus Bibliotheken, städtischen Bibliotheken, aber auch aus Schulbibliotheken und mit ganz verschiedenen Hintergründen. Also wo man nur den Kopf schütteln kann. Ob das jetzt politisch ist oder nicht politisch ist, aber da ging es ja auch um andere Sachen, zum Beispiel, dass nicht mehr über Homosexualität gesprochen werden darf, dass nicht mehr über irgendwelche Geschichtsvorkommen in der USA. Er möchte ja gerne die Geschichte verdrängen. Also ob das der Bürgerkrieg war oder die Sklaverei. Das sind ja alles so Sachen, wo ich sage, Leute, das ist Literatur. Wenn wir unsere Vergangenheit nicht kennen, dann haben wir keine Zukunft.
3: Also kurz nochmal einen Überblick. Können wir nochmal kurz machen. Da hatte ich mir auch noch was zu aufgeschrieben. Also Banned Books, ne? Das, man denkt erstmal, wie du schon gesagt hast, an die Bücherverbrennung. Ist es denn, ist es aber nicht. Das ist eigentlich eher ein Verwaltungsakt, der dort stattfindet. Und Bücher werden nicht immer gleich illegal, aber die, es wird bewusst, werden Gesetze so geschrieben, dass nicht klar zuzuordnen sind, ist, wo Bücher einzuordnet sind. Da wird dann zum Beispiel der Vordergrund in den Vordergrund gestellt, keine pornografischen Inhalte. So könnte man das rein interpretieren, wird aber nicht erwähnt. Es wird nicht gesagt, keine Pornografie. Dann könnte man direkt sagen, gut, welches Buch nicht. Stattdessen wird so wust darum geredet und dann gesagt, ja gut, wenn man sich nicht dran hält, $1,000 oder 2 Jahre im Knast, ne, schauen wir dann im Einzelfall. Meist entstehen diese Diskussionen durch, in Schoolboards. Da wird diskutiert, welche Bücher reingenommen werden oder nicht. In Schulbezirken, in Bibliotheksgremien, aber auch auf Ebene einzelner Bundesstaaten wird diskutiert. Das ist ja ein Föderalstaat. Also du hast jetzt Trump erwähnt. Ich weiß, was du meinst, eine Magerbewegung und so. Das kann man da irgendwie so ein Plus eine Bewegung mit reinordnen, aber das ist dann auf kleinen Ebenen, föderalen Ebenen findet das statt. Jetzt habe ich den Namen leider vergessen, oder Lafayette war das, der Name von einem Ort, wo das, glaube ich, angefangen hat. Da war eine Lesung gewesen, wenn ich mich nicht ganz irre, in einer Bücherei oder einer Bibliothek Drag Queens waren das. Die haben da Bücher gelesen und das hat einigen nicht gefallen. Na? Da kommt jetzt der Begriff Kulturkampf noch dazu. Na, das ist eine... Du willst was sagen? Ich rede die ganze Zeit schon
4: Monate. Ist nicht ist das so ganz schlimm, gut. Ist ja alles gut. Du redest ja immer sehr kluge Sachen. Ja, das ist muss man ja so mal bemerken für alle Menschen da draußen. Ja, und also ich fand es total interessant. Wir kommen ja gleich dazu. Ich war ja bei der Lesung in der Stadtbibliothek, wo es um Banned Books ging, wo drei Damen vorgelesen haben aus Büchern, die verboten sind in den USA. Und die waren ganz verschiedener Couleur. Im Vorfeld hat die Chefin Frau Mirasch über diese Bücher und warum die verboten worden sind, diese Gründe. Und die sind so unterschiedlich, dass man wirklich den Kopf schüttelt teilweise, weil es so blödsinnig ist, warum die verboten worden sind. Du sprachst nur gerade die Pornografie an.
3: Ein Beispiel, ja.
4: Ja, aber da gab es ja auch ganz andere Sachen, wo irgendjemand auf dieser Welt sich aufgetan hat, ein Buch zu verunglimpfen und irgendwo angerufen hat, ich weiß nicht, wo man da in den USA anruft und sagt, dieses Buch müsste verboten werden, weil. Und schon haben sich die Macher da drauf gestürzt und sind losgerannt und haben dieses Buch eben verunglimpft. Also es gab wahnsinnig viele unterschiedliche Sachen, die da waren, was dazu geführt hat, um Bücher verbieten zu können. Verbieten, verbannen aus städtischen Bibliotheken, aus Schulbibliotheken. Also das ist einfach nur grauenvoll.
3: Da habe ich Zahlen auch zu, tatsächlich. Im Jahr 2024, du hast vorhin, wir haben natürlich vorab darüber geredet, da haben wir über Penn geredet und Penn America hatte da mal Zahlen dokumentiert, alle Angaben wie immer ohne Gewähr, wie die Lottozahlen. 6.870 Fälle von Buchverboten 2024 und 2025 in dem Schuljahr, also von Schuljahr 2024-25 an Öffentlichschulen in den USA, verteilt so auf 23 Bundesstaaten und 87 Schulbezirken. Das ist eine Menge, finde ich, ne? Und das du hast eben gerade gesagt, da Eltern beschweren sich und dann kommt das so alles in die Gänge und wird diskutiert. Da kam eine Zahl zusätzlich noch rein. 3% dieser Challenges nennt man das. Challenges sind
4: Wettkämpfe.
3: Ist kein Ban, also die Bücher werden nicht verboten, sondern das ist eine Zugangsbeschränkung an diesen Büchern, ne, zum Beispiel durch Elternzustimmung oder sowas. Werden nicht durch Eltern ausgerufen, sondern durch oder in Gang gebracht, sondern durch Interessengruppen, Regierungsvertretern oder anderen Entscheidungsträgern.
4: Ist der Wahnsinn, ja.
3: Aber es wird dann immer gesagt, ja, wir wollen doch die Kinder schützen, aber die Eltern wissen gar nicht, was sie, ach so, wir schützen gerade unsere Kinder damit. Okay.
4: Und dazu kommt, also jetzt nur nochmal, du hast vom Pen gesprochen. Ich gehe mal davon aus, dass nicht jeder weiß da draußen, was der Pen ist. Also der Pen ist die Schriftstellervereinigung und die gibt's überall eigentlich auf dieser Welt, auf jeden Fall in der westlichen Welt, auch in Deutschland. Und die Schriftstellervereinigung beschäftigt sich eben mit solchen Sachen, die Schriftsteller und ihr Werke betreffen. Und die haben sich natürlich darum gekümmert, weil es ist ja auch für einen Teil der Leute, die eben schreiben, ist es ja eine richtige Kampfansage in der USA. Es ist eine richtige Kampfansage. Das ist wirklich diese, du sagst es vorher, also diese Kulturüberprüfung. Und wir haben ja in Ansätzen, dass dies ja auch schon gehabt, hier in Deutschland, bei der Vergabe des Buchpreises, als unser derzeitiger Innenminister, oder wer war die Innenministerin, die hat ja zwei Buchhandlungen aus der Preisverleihung rausgenommen, die links sind. Sollte der Buchpreis bei der Leipziger Buchmesse war das.
3: Ja, habe ich noch grob in Erinnerung.
4: Ja, und da ging ja auch ein richtiger Aufschrei durch die und das war richtig. Und sie hat sich ja dann im Ende, oder Mensch, wer ist jetzt der Innenminister? Leute, jetzt ist mir dieses unangenehme Halbwissen. Der hat sich ja dann nicht zur Eröffnung der Veranstaltung getraut. Das fand ich ja dann auch so lustig. Alexander Dobrindt, genau. Erst hat er die ausgeladen aus dieser Preisverleihung und dann hat er sich nicht hingetraut zur Eröffnung. Ja, und das war für meine, also für viele Menschen, die gesagt haben, das kann ja wohl nicht wahr sein. Jetzt geht's bei uns auch schon los oder so, weil Herrn Dobrindt und seine Politikgenossen oder wer auch immer hinter ihm steht, die Nase nicht gefällt oder die Meinung nicht gefällt, werden die einfach mal ausgeladen aus einer deutschen Veranstaltung.
3: Moni, ich glaube, wir gehen mal gleich ins Interview, aber erstmal beruhigen wir uns ein bisschen mit Musik. Ne? Das ist doch mal ein Punkt.
4: Und dann, das Thema ist heiß.
3: Auf jeden Fall.

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1: Also wir freuen uns sehr, dass Sie heute da sind am Welttag des Buches. Und dieser Tag steht bei uns heute ganz im Zeichen der verbannten Bücher in den USA, den Banned Books. Und das ist ein ganz aktuelles Thema, leider muss man sagen. Und wir befassen uns eigentlich mit diesem Thema der verbotenen Bücher in den USA schon seit Mitte März. Denn vielleicht haben Sie schon gesehen, dass wir eine Ausstellung im Haus haben zu den Banned Books. Hier gleich nebenan ist die seit dem 12. März zu sehen. Heute Abend möchten wir Ihnen einige Bücher aus dieser Ausstellung näher vorstellen. Und gleichzeitig wollen wir Ihnen auch erzählen, was eigentlich die Diskussion ausgelöst hat an diesen Büchern und was die Gründe sind, die in den USA zu diesen Verboten führten. Kommen Sie rein. Bevor wir beginnen, möchten wir uns kurz vorstellen. Mein Name ist Anja Mirasch, ich leite die Stadtbibliothek.
2: Ja, da warst du in der Stadtbibliothek gewesen, bei Frau Mirasch. Hast da dein Mikrofon hingehalten.
3: Ja, das ging in dem Falle. Es war schon zum Ende des Literaturfrühlings und auch zum Ende der Ausstellung über diese Banned Books. Und diese Lesung war noch, also war so quasi das Ende einer der letzten Veranstaltungen. Und ich fand es ungemein interessant. Und es war auch sehr interessant, weil gerade Frau Mirasch hat in ihrer Einführung viele Aspekte genannt, die ich vorher gar nicht wusste, aus welchen Gründen eben diese Bücher verboten werden. Wir haben ja eben schon sehr, sehr engagiert diskutiert, was zu einem Verbot führen kann und wie das läuft. Und sie hat das nochmal richtig ausgeführt, sodass man auch einen ganz anderen Ansatz nochmal gekriegt hat.
2: Jetzt habe ich die O-Töne geschnitten, da war jetzt nicht mit bei, von wem das immer ausging. Hattest du da nochmal was gehört, wer
3: ja,
2: so initiiert war?
3: Das war auch das, was wir vorhin eben schon besprochen haben, wo du sagtest, also es geht, es gibt einen anonymen Anruf bei irgendeiner Behörde. Ich weiß jetzt nicht, welche Behörde das ist, aber irgendwo, beziehungsweise es gibt einen Anruf in der Schule beim Direktor oder Direktorin, dass sich Eltern darüber beschweren, über dieses Buch, was gerade gelesen wird, und sie der Meinung sind, dass das nicht in die Schule gehört. Ob das jetzt darum geht, dass das zum Beispiel sexuelle Aufklärung. Am liebsten würde man eben sämtliche Bücher verbannen, die über sexuelle Aufklärung gehen. Und da gibt's sehr, sehr viele Ansätze. Dann ist zum Beispiel ein ganz tolles Buch dabei, hier bei denen. Da geht's um gleichgeschlechtliche Liebe. Das ist ein ganz süßes Buch, das geht um einen Hasen. Ein weißer Hase. Das heißt doch so, der weiße Hase. Jedenfalls geht's um diesen Hasen, der sich, der geliebt wird und ein ganzer Süßer ist. Aber er verliebt sich in einen braunen Hasen. Und dann geht das Theater los. Und alles solche tollen Vergleiche. Also
2: Du hast es gerade erwähnt, ich habe das mal nach vorne gezogen. Wollen wir uns das ganz kurz anhören?
3: Ja, gerne.
2: Ja, ich finde das ganz cool, das passt jetzt.
4: Und das Kaninchen Marlon Brando hat eben nicht den Hauch eines Interesses an dem Leben von diesem Vizepräsidenten, sondern er erzählt über sein eigenes Leben.
1: Eine Liebesgeschichte.
4: Genau, nämlich eine Liebesgeschichte. Und da sieht man, das Buch gibt es nur auf Englisch, es gibt leider keine deutsche Übersetzung, aber da sieht man das weiße Kaninchen, das ist Marlon Brando, der sieht ein anderes Kaninchen und verliebt sich unsterblich, weil das so schöne Öhrchen hat und so süß ist.
1: Genau.
4: Und sie lernen sich kennen und sie lernen sich lieben und sie wollen auch heiraten. Zwei Jungs. Und dann kommt die Stinkwanze, Stinkbug, und sagt, das dürft ihr nicht. Und wenn man genau hinguckt, vielleicht erkennen Sie die Gesichtszüge, das sind die Gesichtszüge von Mike Pence. Deshalb ist es auch durchaus für Erwachsene eben geeignet, eine Satire. Und der sagt eben, das dürft ihr nicht, das ist unnormal. Der Hintergrund ist, dass Mike Pence damals Befürworter von der Konversionstherapie war, mit der man Homosexualität angeblich abtrainieren kann. Und dann kommen aber die weiteren Tiere eben auch dazu und sagen, Mensch, du Stinkwanze, wir verstehen gar nicht, warum dürfen sie denn nicht? Und im Verlauf dieses Prozesses stellen sie fest, dass jedes Tier irgendetwas Besonderes hat. Ja, ich glaube, du kannst schon weiterklicken. Ja. Genau, da sind die anderen Tiere zu sehen, die dann eben alle sagen, ich kann das besonders. Am Ende ist es auch ein Plädoyer für die Demokratie, denn die Tiere, die wählen. Und die wählen nämlich diese Stinkwanze ab und sagen, das ist nicht richtig, was du machst, wir wollen das anders. Und am Ende dürfen die beiden heiraten. Und da sieht man auch, wie die ganzen Tiere dabei sind. Und genau, das, die Botschaft ist einfach super schön.
1: Stinkbugs are temporary, also Stinkwanzen sind zeitlich begrenzt, befristet. Genau. Love is forever. Liebe ist für ewig.
2: Eine niedliche Geschichte.
3: Ist ganz toll.
2: Und ja. Aber da geht's, ne? Wieder LGBTQ-Themen. Ne? Also ja. Besonders häufig sind Bücher betroffen, die sich mit LGBTQ-Themen auseinandersetzen oder mit Rassismus oder mit sexueller Gewalt. Identität von der Geschichte marginalisierter Gruppen. Also ausgerechnet Bücher, die oft Menschen sichtbar machen sollen, die im klassischen Literaturkanon überhaupt gar nicht vorkommen.
3: Ja, und ja. Aufklären sollen. Und ja, eigentlich das Verständnis bei Menschen, Jugendlichen, Kindern, das Verständnis für die Vielfalt ja eigentlich zeigen sollen und dass Kinder eben damit aufwachsen, dass es eben eine Vielfalt gibt unter Menschen innerhalb der Gesellschaft. Und dann nimmt man solche Sachen raus. Ja. Und ich finde gerade dieses Buch, also ich war da so beeindruckt von mit diesen beiden Kaninchen, das ist so liebevoll erzählt und so plastisch erzählt, eben dass eben auch Kinder das verstehen, was da vor sich geht, ja.
2: Und da geht es nicht um einzelne Wörter. Ne?
3: Nein,
2: es geht um Lebensrealitäten, wo jemand sich davor setzt und sagt, ja, das ist zumutbar und das ist gefährlich. So wird das markiert. Es wird dann gesagt, werden dann irgendwelche Eltern, ne, die geschickt die Interessengruppen dann schicken. Das aber, wie wir eben schon festgestellt haben, gar nicht der Fall ist. Ne? Das sind nur geringe Prozentzahlen, 3% hatten wir, glaube ich, erwähnt. Es ist trotzdem wichtig zu sagen, ne? Es wird immer gesagt, das sind die Eltern in der öffentlichen Debatte, die sich angeblich Sorgen machen, was ihre Kinder da lesen. Und natürlich dürfen sich Eltern auch Sorgen machen. Natürlich darf auch diskutiert werden, welches Buch so für welche Altersstufe passt. Niemand muss so tun, als sei eine Schulbibliothek so perfekt kuratiert. Aber wenn sich ganz kurz, sorry, jetzt ist ja viel Meinung mit drin, aber mich macht das richtig ein bisschen fuchsig, ne? Wenn da so eine organisierte Gruppe mit vorgefertigten Listen hunderte Titel auf einmal angreifen, dann geht's doch nicht mehr so politische Einzelfragen, dann geht's doch, wird aus Sorge eigentlich ein politisches Werkzeug gemacht. Ne? Und das ist dann da folgt ja darauf ein Gesetz auch, was dann sanktioniert hat. Ne? Inhalte, Bücher mit solchen Inhalten, ne? Aber die nicht ganz klar greifbar sind. Ne? Ein Beispiel, das hatte ich jetzt noch gesehen, Handmaid's Tale, da hat mir eben noch drüber geredet, also Report der Markt, das Buch, diese Bücherei an sich, die ist nicht inbegriffen in diesen Ban und in diesen Challenges, soweit ich das jetzt, das ist mein letzter Stand, aber dazu gibt es ein Graphic Novel. Und dieser Graphic Novel thematisiert genauso kritisch diese fundamentalistische christliche Gesellschaft, in der Frauen zu Objekten werden, die zur Fruchtbarkeit eigentlich missbraucht wird, reduziert werden auf Fruchtbarkeit. Das kritisiert dieses Buch und das kriegt dann ein Ban oder eine Challenge, das kann ich jetzt gerade nicht sagen, da müsst ihr mal selber nochmal nachgucken, das habe ich gerade nicht parat, weil da eine Nacktszene ist, nicht mal richtig nackt, also so eine Szene, in der dann einer der Charakter in diesem Buch, in diesem Graphic Novel, eine solche angeblich fruchtbare Frau missbraucht. Na? Und da geht das völlig nach hinten los. Das Thema ist eigentlich genau eine Lebensrealität zu zeigen, die man, in der Leute sich nicht frei entfalten können. Und das wird runtergebrochen auf eine Szene und damit als gefährlich eingestuft.
3: Ja, und das ist ja überhaupt keine, wie soll ich sagen, Illusion oder Science Fiction oder irgendwas. Wir reden ja hier von Sachen, die wir in Deutschland auch schon hatten. Ja. Lebensborn. Die ganze Sache mit Lebensborn damals von den Nazis, also diese arischen Frauen, die aussortiert worden sind und in diese Lebensbornheime gesteckt worden sind, um arische Nachfahren zu zeugen.
2: Oh, da bin ich gar nicht ganz richtig drin.
3: Jetzt, aber ich bin da drin.
2: Wieder, also ich möchte dazu noch mal sagen, wir sind heute wirklich, wir sind sehr aufbrausend. Ne? Wir sind, das,

0: Nazi-Zeit, wen sie da. Und auch eben, wie du sagst, also das Thema, was du da gerade hattest, dieser Missbrauch an Frauen, der legalisiert werden hätte können oder sollen, den hatten wir in Deutschland mit diesem Lebensborn. Lebensborn war ja eine Organisation, nochmal ganz kurz, bei Nazis, da wurden eben arische Mädchen, arisch in Anführungsstrichen, also blond und blauäugig, also guck mich an, Georg, ich wäre schon mal rausgefallen, ja, Gott sei Dank, und die wurden eben in solche Heime, in solche Einrichtungen gebracht, und dann kamen da Offiziere oder eben gerade, es waren meistens Soldaten, hoch, die wurden da hingekarrt, und dann wurden da künstlich Liebespaare erzeugt. Und da war der Hintergrund, arische Nachkommen zu zeugen. Ja, also das ist alles kein Science Fiction. Wobei wir ja wahrscheinlich alle der Meinung sind, Science Fiction hat so viel Wahrheit über die vielen Jahrhunderte gebracht. Angefangen mit Captain Nemo und Jules Verne, der ja vorausgesagt hat, über viele Filme, viele Science-Fiction-Filme, Independence Day und so weiter, wo ich immer sage, woher wussten die das alles, ja. So, und ich habe noch ein ganz tolles Thema, bevor du vielleicht so weitermachst. Es war ein Buch, was mich sehr berührt hat, und zwar Wer die Nachtigall stört. Wer die Nachtigall stört, ich habe das Buch nicht gelesen, aber ich habe den Film gesehen. Der ist in den 50er Jahren gedreht worden, auch noch ein Schwarz-Weiß-Film mit Gregor Peck in der Hauptrolle. Wird euch allen wahrscheinlich nichts mehr sagen, wenn ihr jünger seid als ich. In diesem Buch geht's um Rassismus. Es geht um Rassismus. Es geht darum, dass ein junger schwarzer Mann verdächtigt wird oder angeklagt wird, eine weiße Frau vergewaltigt zu haben. Und das ist auch kein Science Fiction. Mhm. Das ist vorgekommen, gerade im Süden Amerikas, ständig und immer wieder. Und da gibt es auch viele, viele gute Filme drüber. Und der ist sehr gut. Da geht's darum, dass eben ein Mädchen erzählt das aus ihrer Sicht, weil ihr Vater ist Rechtsanwalt, ein weißer Rechtsanwalt. Mhm. Und der vertritt diesen Jungen. Also der versucht, diesen Jungen aus dieser Schlinge rauszukriegen. Mhm. Weil es stand natürlich bei dem Gericht, das da vor ihm saß, also mit wie heißen die, Friedensrichter und tralala, die haben natürlich vorverurteilt, war sofort. Der Junge ist festgenommen worden, der wurde misshandelt, der wurde alles, was man sich vorstellen kann. Und der Vater von diesem Mädchen übernimmt die Verteidigung diesen Jungen, von diesem jungen Mann.
1: Ja, das interessiert mich gerade. Warum hat er das gemacht?
0: Ja, wenn man, das ist ein Mensch oder wird als Mensch dargestellt, der seinen Beruf wirklich aus Berufung gewählt hat, Gerechtigkeit. Aha. Weil von wirklich, also ich kann das jetzt nicht in Einzelheiten, aber dieser Mann hatte ein Gewissen und hat gesagt, jeder muss einen gesetzlichen Vertreter haben, ja, der versucht, seine Unschuld zu beweisen. Deswegen gibt's ja auch diese Anwälte, die gestellt werden, wenn du kein Geld hast, dir einen Anwalt zu bezahlen. Das kam ja erst später. Aber er geht wirklich aus Gewissensgründen daran.
1: Okay, sorry jetzt auch für die Frage. Dieser Rollenkonflikt habe ich gerade sehr, der hat ja mich gerade interessiert, also das, aber ich verstehe
0: ja auch. Und da ist es wirklich eben diese Vorverurteilung aufgrund der Hautfarbe, aufgrund des sozialen Standes. Wir brauchen uns, also Amerika, hast du das alle paar Wochen, und die Statistiken, die man immer wieder sieht und hört, gehen einfach mal, dass schwarze Menschen wesentlich öfter auf der Straße erschossen werden. Hatten wir in den letzten Jahren ständig, dass da junge Männer erschossen worden sind, auch ohne Waffe, also die keine Waffe hatten. Aber auch bei uns gibt es eine Polizeistatistik, dass Menschen, die eindeutig, also per Sicht einen Migrationshintergrund haben, wesentlich öfter in Polizeikontrollen geraten als eindeutig deutsche Menschen. Mhm. Und da sollte man mal drüber nachdenken.
1: Ich würde noch einmal kurz einen Schritt zurück. Du hast jetzt von diesem Buch erzählt. Das war jetzt auch eins dieser betroffenen Bücher.
0: Ja.
1: Also, ja, ja. Ja, ja, okay.
0: Das ist auch ein betroffenes Buch, weil es eben wirklich krass, diese Lynchjustiz, diese Übergriffigkeit, ja, diese Gesetzlosigkeit in der USA zeigt und vor allen Dingen eben auch in der Zeit der Rassenkonflikte, wie man da miteinander umgegangen ist. Und wir brauchen uns ja nichts vorzustellen.

0: machen. Das ist ja in der heutigen Zeit vielleicht mir nicht mehr so offen. Aber es ist ja da, der Rassismus.
1: An der Stelle würde ich sagen, keine Macht für niemanden.

0: von HarperLee.
1: Genau. Wir haben entschieden, dass wir zwei Bücher vorstellen zu diesem Themenbereich Rassismus, älteres und aktuelleres. Das ältere von HarperLee ist ein absoluter Klassiker in den USA, Lee hat dafür den Pulitzer-Preis gewonnen und es wird auch sehr viel als Schullektüre in den USA eingesetzt. Inhaltlich ist es so, dass es spielt in den Südstaaten, in den frühen 30ern, zur Zeit der Wirtschaftskrise. Und damit haben wir eigentlich gleich angerissen, eines der Hauptthemen dieses Buches, abgesehen von Rassismus, nämlich Armut und Niedergang und Verfall in den Südstaaten, die ja, nachdem sie den Bürgerkrieg verloren haben, einen wirtschaftlichen Niedergang aufgrund dessen erlebt haben, weil sie keine Sklaven mehr halten durften. Und das sind, ein ganz kurzer Exkurs, diese Themen Niedergang und Rassismus typische Themen des Genres Southern Gothic, das so ein Untergenre des Gothic-Genres ist. Traditionell Gothic geht es ja darum, dass in die vernunftgesteuerte Realität das Unheimliche eindringt, dass das Unbewusste, das, was sich nicht ganz rational erklären lässt. Und im Southern Gothic sind diese unheimlichen Elemente, die die Oberfläche durchbrechen, sind dann eben oft das dunkle Erbe der Südstaaten, das in der Sklavenhaltung besteht, in dem Rassismus, allgemein in Ungleichheit und in Unterdrückung und Gewalt.
2: Es ist 19.37 Uhr, ihr hört Radio 98.1, Bonn Panorama. Das war jetzt gerade wieder ein Auszug aus unserem Thema heute, Banned Books aus der Stadtbibliothek. Da warst du gewesen, Moni. Ja, ist gerade ein Thema afroamerikanische Literatur, ne? Also auch thematisch, jetzt weiß ich gar nicht, ist das afroamerikanische Literatur gewesen? Also ich habe das auf jeden Fall nicht genannt, dass es auch Themen sind, die in diesen Reihen der Bandbooks eben im Visier liegen. Das sind also nicht nur irgendwelche Pamphlete, obskuren Pamphlete aus dunklen Kellern. Das sind moderne Jugendromane mit bei, Klassiker, Graphic Novels haben wir eben erwähnt, Sachbücher, queere Literatur, ja, und wie gesagt, afroamerikanische Literatur.
3: Die machen von nichts halt.
2: Also alles so Bücher, die auch Jugendlichen helfen könnten, Worte für so Erfahrungen zu finden, für Ausgrenzung, für Gewalt oder Identität, die sie selber suchen. Ne? Und hier liegt auch so ein Punkt. Ne? Also wir haben Bücherverbrennung angesprochen, wo Bücher einfach so brutal verbrannt werden. In sichtbarer Form ist das eine Zensur. Ne? Feuer und Rauch, öffentlicher Hass, das war ja auch öffentlichen, organisierten, inszenierten Plattformen gewesen. Aber ein Bücherverbot in Schulbibliotheken ist einfach leiser. Ne? Nicht jeder, muss man einfach mal sagen, nicht jeder Haushalt hat Bücher zu Hause. Und Kontakt an Bücher, also vielleicht ist eine Schulbibliothek die einzige Möglichkeit, irgendwie Kontakt zu Büchern zu kriegen für einige Familien.
3: Na, und wir dürfen einfach nicht vergessen, dumm regiert sich leichter. Es ist einfach mal so. Und Bücher gehören zur Bildung. Und wie du sagtest, ist ja bei uns nicht anders. Nicht in jedem Haushalt wird Literatur, werden Bücher so hoch bewertet. Und wenn man jetzt in der Schule noch so eine Zensur derartig durchsetzt, dann sage ich mir einfach immer, ja Gott, es ist halt so. Viele Leute werden wohl sagen, naja Gott, das sind ein paar Bücher, das kann ja alles nicht so schlimm sein. Nee, aber die Ursache oder
2: die Grundfrage auch.
3: Ja. Der Sinn dahinter, die Grund, warum macht man das? Und was erreicht man damit? Und es ist ja auch ein großer, war auch Thema bei der Lesung, man erzeugt ja auch Angst. Also Angst bei den Schulen, die eben sich nicht mehr trauen, verschiedene Bücher zu verschiedenen Themen zu kaufen oder eben auch damit zu lehren. Also das ist ja ein ganz großer Punkt, dass es eben Diskussionen innerhalb der Schullandschaft in den USA gibt, dass man wirklich sehr, sehr darüber nachdenkt, welche Literatur man in den Bibliotheken hat. Und das ist eine ganz natürliche, da kommt eins zum anderen. Und was sie jetzt gerade leider Gottes ein bisschen sehr wissenschaftlich erzählt hat, ist eigentlich, da geht's um das, was ich vorhin gesagt habe, bei dem Wer die Nachtigall stört, das war die Vorrede zu dem Buch. Und dann ist eben noch ein anderes Buch dabei, da haben wir auch drüber gesprochen, Onkel Toms Hütte. Onkel Toms Hütte ist uralt, auch, ich weiß es nicht mehr, wann geschrieben, Anfang des 20. Jahrhunderts. Es gibt einen Film darüber aus 50er Jahre, auch noch ein Schwarz-Weiß-Film. Und es geht um das Leben, es wird das Leben erzählt von einem Schwarzen, von einem Jungen, der in der Sklaverei aufwächst. Und dieses Buch ist weltweit ein Klassiker geworden gegen diese Sklaverei, gegen Rassismus und. Und auf einmal soll dieses Buch so schlecht sein, weil man ja eigentlich die Schwarzen verunglimpft, weil man sie ja zeigt, dass sie ungebildet waren, dass sie schlecht gesprochen haben. Und dann tun sich Leute auf und sagen, das Buch darf nicht gelesen werden, weil es...
2: Ja, wie bei vielen, ne? Wie bei Handmaid's Tale, das ist eine kritische Bühne und auf einmal wird da irgendwas genannt, ein Ton wird rausgenommen aus dem gesamten Stück und das ist der Punkt, deshalb wollen wir es einfach nicht mehr drin haben. Jetzt sind wir bei der Grundfrage, ich hatte eben gefragt, was ist die Grundfrage dabei, du hast gesagt, warum machen das Leute? Ich finde noch viel spannender ist, ja, welche Grundfrage bleibt denn, wer darf denn da noch erzählen? Wer darf dann noch gelesen werden? Ne? Wer entscheidet, welche Erfahrungen im öffentlichen Raum verschwinden? Welche Narrative jetzt erzählt werden sollen von den USA. Ich glaube, das ist auch dahinter. Ne? So was, wie stehen wir da? Ne? So eine kleine Sehnsucht. Ich hatte da mal einen O-Ton gehört in einer Art-Doku zu. Viele sehen sich angeblich danach nach einem clean Bild von aus der Vergangenheit von den USA, wo alles noch super geklappt hat.
3: Naja, alles, 60er Jahre, 50er, ja.
2: Am besten alles vor Corona anscheinend.
3: Naja, sowieso.
2: Alles bevor im Maulkorb ja. Ankämlich kam und sie alle eingeschränkt hat und dümmer gemacht
3: die
2: haben.
3: Die unbegrenzten
2: soll.
3: Möglichkeiten.
2: Ich bin jetzt wieder völlig in meiner Rage falsch abgebogen, glaube ich. Ich weiß es nicht. Aber du hast eben noch zu mir gesagt, du willst was ansprechen. Das ist die geheime Bibliothek.
3: Ja, das ist also, das war eigentlich, wir sind ja nun schon leider Gottes wieder sehr weit fortgeschritten in der Sendung, ja. Und dann gab es ein Buch, die geheime Bibliothek. Und die also wurde als letztes gelesen und ich fand es faszinierend. Es bringt es so auf den Punkt. Es geht um ein kleines Mädchen, die immer in die Schulbibliothek geht und sich da Bücher leiht. Ja. Und irgendwann mal stellt sie fest, jetzt in groben Zügen, dass ein Buch, das sie ausgeliehen hat, nicht mehr da ist. Dass es einfach weg ist. So. Und jetzt dreht dieses kleine Mädchen die Geschichte um. Sie nimmt Bücher aus dieser Bibliothek, die quasi auf der schwarzen oder auf der roten Liste stehen, und versteckt die. Und die geheime Bibliothek, sie ja, legt da eigene Bibliothek an, die keiner kennt. Und dann kommt es aber zum Eklat zwischen den Schulleuten, also zwischen den Lehrern beziehungsweise der Schulleiterin und ihr und dass sie eben wieder, es geht wieder um Bücher, die nicht gelesen werden sollen und dann fängt sie an zu diskutieren und in einer so tollen Art und Weise, dass sie eben alle sprachlos macht, ja, dass sie dann sagt, so nach, also immer von dem, was ich noch im Gedächtnis habe. Also wenn das Buch jetzt verboten wäre, dann muss dieses Buch verboten, da kommt ein, ich sag mal, da kommt ein Pool drinne vor und dieser Pool könnte ja auch missbraucht werden für irgendwelche Sachen und das ist ja auch gefährlich für die Kinder und da dreht die alles so schön um, dass die Erwachsenen zum Schluss sprachlos dastehen.
2: Das ist schön.
3: Das ist wirklich ein ganz tolles Buch. Ich war sehr, sehr beeindruckt. Leider habe ich es jetzt nicht mehr ganz so im Kopf. Aber ich weiß auch gar nicht, ob wir noch eine Sequenz aus der Bibliothek haben.
2: Ja, haben wir. Die Polizeikontrolle habe ich sie genannt. Ich weiß gar nicht mehr warum, aber wir werden es gleich erfahren.
0: Drehte die sind jetzt in der Polizeikontrolle. Khalil flucht leise, dreht die Lautstärke von Cupacron runter und lenkt den Impala an den Straßenrand. Wir befinden uns auf der Carnation, wo die meisten Häuser leer stehen und die Hälfte der Straßenlaternen kaputt sind. Kein Mensch zu sehen, außer uns und dem Streifenwagen. Khalil macht die Zündung aus. Ich frag mich, was der Idiot will. Der Polizist parkt ebenfalls und schaltet sein Fernlicht ein. Ich blinzle, weil es mich blendet. Dann erinnere ich mich an noch etwas, das Daddy mir gesagt hat. Wenn du mit jemand anderem unterwegs bist, kannst du nur hoffen, dass sie bei dem nichts finden. Sonst seid ihr beide verloren. Kay, du hast doch nichts im Auto, oder? Frage ich. Er beobachtet den Kopf im Außenspiegel. Nee. Der Polizist kommt zur Fahrertür und klopft an die Scheibe. Khalil kurbelt sie runter. Als wären wir nicht schon genug geblendet, leuchtet uns der Kopf mit seiner Taschenlampe ins Gesicht. Führerschein, Zulassung und Versicherungsnachweis. Khalil bricht eine Regel. Er tut nicht, was der Kopf will. Warum haben Sie uns angehalten? Führerschein, Zulassung und Versicherungsnachweis. Ich sage, warum haben Sie uns angehalten? Khalil, flehe ich. Tu, was er sagt. Khalil stöhnt auf und holt seine Brieftasche heraus. Der Polizist folgt seinen Bewegungen mit der Taschenlampe. Mein Herz hämmert, aber ich habe Daddys Anweisung im Ohr. Sieh dir das Gesicht von dem Kopf genau an. Wenn du dir seine Dienstnummer merken kannst, noch besser. Während das Licht der Taschenlampe auf Khalils Hand gerichtet ist, kann ich die Nummer auf seinem Abzeichen erkennen. 115. Er ist weiß. Ungefähr Mitte 30, Anfang 40, hat einen braunen Bürstenhaarschnitt und eine feine Narbe an der Oberlippe. Khalil gibt ihm seine Papiere und den Führerschein. 115 sieht sie flüchtig an. Wo kommt ihr beide denn gerade her? Nun ja, sagt Khalil und meint, damit geht dich nichts an. Warum haben sie mich angehalten? Dein Rücklicht ist kaputt. Krieg ich dann jetzt einen Strafzettel oder was? Fragt Khalil. Weißt du was? Steig mal aus, du Klugscheißer. Mann, gib mir einfach einen Strafzettel. Aussteigen und die Hände hoch, sodass ich sie sehen kann. Khalil steigt mit erhobenen Händen aus. 115 zerrt ihn am Arm und drückt ihn gegen die hintere Tür. Ich habe Mühe, meine Stimme wiederzufinden. Er wollte doch gar nicht. Hände aufs Armaturenbrett, fährt der Polizist mich an. Keine Bewegung. Ich tue, was er sagt, aber meine Hände zittern so sehr, um ruhig liegen zu bleiben. Er tastet Khalil ab. Okay, Klugscheißer, dann wollen wir mal sehen, was wir heute bei dir finden. Sie werden gar nichts finden, sagt Khalil. 115 tastet ihn noch zweimal ab und findet nichts. Bleib da stehen, befiehlt er Khalil. Und du, er schaut durchs Fenster zu mir, rühr dich nicht. Ich schaffe es nicht mal zu nicken. Dann geht der Beamte zu seinem Streifenwagen zurück. Meine Eltern haben mir nicht beigebracht, die Polizei zu fürchten, sondern mich in ihrer Gegenwart einfach klug zu verhalten. Sie haben mir erklärt, dass es nicht klug ist, sich zu bewegen, während ein Kopf dir den Rücken zudreht. Aber Khalil macht genau das. Er kommt zur Fahrertür. Eine plötzliche Bewegung ist nicht klug. Khalil macht genau das. Er öffnet die Fahrertür. Star, bist du okay? Peng. Khalils Körper zuckt. Von seinem Rücken spritzt Blut. Er klammert sich an die Tür, um sich auf den Beinen zu halten. Peng. Khalil keucht auf. Peng. Khalil sieht mich erstaunt an. Er stürzt zu Boden. Ich bin wieder 10. Und sehe Natascha fallen. Sie hat sowas schon mal erlebt. Ein ohrenbetäubender Schrei dringt aus meiner Kehle, explodiert in meinem Mund und nutzt jeden Zentimeter meines Körpers für seine Resonanz. Mein Verstand sagt mir, ich sollte mich nicht bewegen, aber alles andere drängt mich nach Khalil zu sehen. Ich springe aus dem Wagen und renne auf die andere Seite. Khalil starrt in den Himmel, als hoffe er, Gott zu sehen. Sein Mund ist wie zu einem Schrei geöffnet. Ich schreie laut genug für uns beide. Nein! Nein ist alles, was ich sagen kann. Ich blinzle gegen meine Tränen an. Der Polizeibeamte 115 schreit mich an und zielt mit derselben Waffe auf mich, mit der er gerade meinen Freund getötet hat. Und ich hebe die Hände.
2: Das war ein Auszug aus...
3: Tja...
2: Aus Band Box. Ja, das war ja eine Veranstaltung im Rahmen dessen der Veranstaltung. Ich bin auch ein bisschen gefasst, muss ich sagen, von dieser Story. Ich habe sie jetzt zum ersten Mal ganz gehört.
3: Ja, das war fürchterlich. Also hat uns alle sehr mitgenommen.
2: Ja.
3: Da war genauso eine Ruhe wie jetzt zwischen uns ein paar Sekunden, weil es ist ja Realität. Wir hatten ja in den letzten Jahren immer wieder solche Vorfälle in den USA, dass eben junge schwarze Menschen erschossen worden sind. Aus dem Grund einfach, warum? Weil der Polizist der Meinung war, wie auch immer, er fühlte sich bedroht. Das ist ja immer. Ob die dann, es gab ja den Fall, wo der Mann eben auch in den Rücken geschossen worden ist, wo man sich dann fragt, bitte, er hat ihn nicht angegriffen, er hat nicht auf ihn gezielt, er ist weggerannt.
2: Ich glaube, das ist ein Sammelsurium. Fällt mir so schwer, darüber jetzt das so zu pauschalisieren. Du hattest das eben angesprochen, das Profiling am Anfang der Sendung, ne, wo du die polizeiliche Kriminalstatistik nochmal in Frage gestellt hast, ne? Also richtige Fragen, kritische Fragen gestellt hast, inwieweit die erhoben wird und da selber die Daten geprofiled werden, verfälscht werden. Sozioökonomische Faktoren fallen da mit rein, ne? Vorurteile fallen da mit rein. Ich hätte, wenn ich POC wäre und im Auto säße, natürlich dann auch Angst, wenn ich wüsste, dass ich da eine höhere, statistisch höhere Wahrscheinlichkeit habe, in diesen Kontrollen nicht lebend rauszukommen.
3: Und bei diesem Buch,
2: auch natürlich Angst.
3: Das Mädchen, das das erzählt, man hört ja zwischendurch, wie sie immer sagt, ihre Eltern haben ihr beigebracht, wenn sie in so eine Kontrolle kommt, wie sie sich zu verhalten hat, weil sonst ist sie in Lebensgefahr. Und das sagt sie ja immer wieder, er darf sich nicht bewegen, er darf nichts sagen und er macht alles falsch. Und das sagt sie ja auch immer wieder, jetzt auch in der Sequenz, die wir gehört haben, er macht alles falsch. Und ihre Eltern haben ihr das eingebläut, dass sie eben, wie sie sich zu verhalten hat. Und hier ist die Vorgeschichte mal ganz kurz. Dieses Mädchen lebt in einem mittelständischen Haushalt. Also ihre Eltern sind nicht arm oder so. Aber sie sind eben auch nicht reich und sie lebt in einem schwarzen Viertel. Geht aber auf eine Schule, also auf eine gemischte Schule, auf eine weiße Schule, sage ich jetzt einfach mal. Und benimmt sich da ganz anders als zu Hause. Und das kommt immer wieder raus, dass sie eben sich nicht so verhält, wie sie sich zu Hause verhalten kann. Sie muss sich jeden Tag verstellen. Und das ist schon sehr schlimm. Und das stellt Realität dar. Und das, solche Bücher werden eben verboten, weil man einfach nicht will, dass die Realität dargestellt wird.
2: Das ist ein unangenehmes Bild, ne?
3: Sehr unangenehm.
2: Wir haben noch zwei Teile und nicht mehr so viel Zeit. Wollen wir einfach mal mit Teil 5 und Teil 6 weitermachen?
3: Machen wir weiter.
0: Weil es ist gegen totalitäre Regime, gegen religiösen Fanatismus und gegen die Entrechtung von Frauen. Und das verstehe ich alles, trotzdem ist es nicht mein Buch. Interessant ist auch, dass Margaret Atwood ist ja Kanadierin und in dem Buch ist es so, dass die Möglichkeit für die Mägde auszubrechen aus diesem ganzen Kreislauf ist eine Flucht nach Kanada. Da gibt es so eine Untergrundbewegung, die eben dann die Mägde nach Kanada schleust. Margaret Atwood hat 2022 auch eine ganz interessante PR-Aktion gemacht. Da hat sie nämlich ein Buch von ihrem Buch produzieren lassen aus unbrennbarem Material und hat dieses Buch angezündet mit einem Feuerlöscher. Und es ist natürlich nicht verbrannt, klar, aber das war ein Riesenerfolg, dieses Video. Und im Nachgang wurde dann dieses Buch auch vom PEN, wieder von der Autorenvereinigung, versteigert für 130.000 Dollar sind es ja. Und dieses Geld wurde dann verwendet für den Kampf gegen Bookbans und gegen Zensur und für freie Meinungsäußerung.
2: Gegen freie Meinungsäußerung, da habe ich wohl zwischen geschnitten. Ja, da hätten wir eher nach vorne ziehen sollen. Wir haben ja schon über Reporter Markt geredet, Handmaid's Tale. Also ich habe das Buch nicht gelesen. Ich hatte mal teilweise angefangen, diese Serie zu gucken und fand das sehr, sehr, sehr bedrückend. Auf jeden Fall. zwischendurch man ist in dieser Dystopie und zwischendurch kommen immer wieder Zeitsprünge zurück in eine Welt, die so ist wie jetzt. Und da merkt man auf einmal, okay, der Weg ist nicht weit in dieser Dystopie. Ne? Da ist, und Stück für Stück wird der Weg dargelegt, wie es soweit kam. Ne? Wie es in diese Dystopie, diese christlich fundamentalistische Regierung, wie die an die Macht kam, wie sie sich langsam durch ja ihre Werte durchgeboxt hat, ne, ein Narrativ geschaffen hat und das versucht hat durchzudrücken, neue Normen zu setzen. Das war widerlich. Sei einfach mal so, wie es ist. Schön, dass das so viel Anklang gefunden hat, dieses Buch. Teil 6 ist jetzt noch da. Gucken wir da nochmal rein und dann müssen wir gleich weiter mit Obscurissimo machen. Die stehen da schon und gucken ab und zu durchs Fensterchen.
3: Ja, und ich muss ganz schnell noch, bevor du Teil 6 machst, ja, eine Veranstaltung ankündigen. Und zwar ist die am 9.5. am Samstag. Da kommt Sabina von Kessel nach Greifswald in die Straße um 11 Uhr. Es geht um ein Projekt, um einen Fotograf, ein Fotoprojekt. Jeder, der möchte, kann sich fotografieren lassen von Sabina. Und das wird dann, diese Bilder werden veröffentlicht als Zeichen Menschen für Demokratie. Also ich würde erstmal aufrufen, wer sich fotografieren lassen will für die Öffentlichkeit, der möge am Samstag in die Straße kommen um 11 Uhr.
2: Wir verabschieden uns dann jetzt schon, machen ja danach dann gleich Teil 6, Musik, und dann kommt Obscurissimo.
3: Alles
2: das
3: klar.
2: War Boddenpanorama. Wir hören uns in 2 Wochen wieder, gleiche Zeit, 19 Uhr bis 20 Uhr. Und ja, es war wieder schön mit dir.
3: Mit einem wieder sehr, sehr spannenden Thema.
2: Ja. Bis dann. Tschüss.
3: Bis dann, tschüss.
0: Weil ich so schnell wie möglich mein Lieblingsbuch ausleihen wollte. Aber es stand nicht an seinem Platz. Wo ist mein Buch? Fragte ich Mrs. Jones, unsere Bibliothekarin. Hat es jemand anderes ausgeliehen? Nein, Amy, ich musste es aus dem Regal nehmen. Ich schaute sie entgeistert an. Warum? Mrs. Jones seufzte. Naja, weil einige Eltern der Meinung sind, dass das Buch für eine Grundschule ungeeignet ist. Ungeeignet? Was bedeutet das? Das bedeutet, dein Lieblingsbuch wurde verbannt. Als immer mehr Bücher aus den Regalen verschwinden, schmiedet Amy gemeinsam mit ihren Mitschülern einen Plan, um sich gegen die Bücherverbannung zur Wehr zu setzen.

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0: Heute zeigt sich der Himmel meist wolkig. An der mecklenburgischen Küste und später auch im angrenzenden Binnenland lockert die Bewölkung zeitweise auf und es wird stellenweise heiter. Dabei bleibt es trocken. Die Temperaturen steigen auf 12 bis 15 Grad. Dazu weht ein schwacher bis mäßiger Nordostwind. In der Nacht zum Freitag wechseln sich Wolken und klare Abschnitte ab. Im weiteren Verlauf lockert es zunehmend auf. Niederschläge sind nicht zu erwarten. Die Temperaturen sinken auf 4 bis minus 1 Grad, direkt an der Ostsee teils auf etwa 6 Grad. In Bodennähe muss vielerorts mit Frost gerechnet werden. Der Wind weht schwach aus Nordost bis Ost. Am Freitag gibt es neben einigen Wolken- und Quellwolkenfeldern viel Sonnenschein. Es bleibt trocken. Die Temperaturen erreichen 14 bis 18 Grad. An der vorpommerschen Küste bleibt es etwas kühler. Der Nordost- bis Ostwind weht schwach, an der See zeitweise mäßig. In der Nacht zum Samstag ist es wolkig bis gering bewölkt und weiterhin niederschlagsfrei. Die Temperaturen gehen auf 7 bis 3 Grad zurück, örtlich tritt erneut Frost in Bodennähe auf. Vereinzelt können sich Nebelfelder bilden. Es weht schwacher Nordost- bis Ostwind. Am Samstag wechseln sich Quellwolken und freundliche, heitere Abschnitte ab. Dabei bleibt es trocken. Die Höchstwerte liegen zwischen 15 Grad auf Rügen und bis zu 20 Grad in der Griesengegend. Der Wind weht schwach bis mäßig aus östlichen Richtungen. In der Nacht zum Sonntag zeigt sich der Himmel wolkig bis gering bewölkt, dazu bleibt es trocken. Die Tiefstwerte liegen zwischen 9 und 4 Grad. Der Wind weht schwach aus Ost. Und das war's auch schon wieder mit dem Wetter. Ihnen jetzt noch einen angenehmen Tag.
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2: Hallo, guten Abend, gute Nacht heute am 11.03.2026. Das letzte Mal haben wir uns gehört. Das war im letzten Jahr 2025. Seitdem ist einiges passiert. Mein Name ist Paul Bark und ich bin heute für euch wieder da in der Late-Night-Sendung. Warum, wieso, weshalb es eine gewisse Funkschule gab. Persönliche Gründe, sehr viel Wahlkampf. Wisst ihr, ich bin ja politisch aktiv. Dazu persönliche Sachen, ne? Melancholische, depressive Phasen, Urlaube, Besuche, Haushalt, der ganze Schnadderadatz. Aber ich bin für euch jetzt wieder hier und wir reden heute über gewisse Themen. Was ist so in der letzten Zeit passiert? Worüber können wir sprechen? Was ist denn so, worüber wir reden, fluchen und so weiter können, wenn ihr wisst ja, Late Night ist für alles da. Für alles. Wir haben keinen Gast. Ich hoffe, das meine ich heute. Deswegen wird ein Thema, worüber ich gerne reden möchte, was aber noch nicht geht. Dafür brauche ich Gäste oder einen Gast oder Gästin, whatever. Ihr wisst schon, das ist, muss ich planen und vorausschauend weiterführen. Deswegen muss ich, hier nebenbei, hört ihr meine Stimme vielleicht leiser, lauter, also ist gut. Ich glaube, das ist besser. Falls ihr denkt, Abendessen mit mir, ja, das gibt's vielleicht auch, weil ich sitze ja dann hier live vor Ort. Nee, nicht live. Ihr seid in Greifswald. Ich bin in Trier und ich nehme das heute Nachmittag auf. Ein bisschen Musik gibt es zwischendrin, noch nichts Neues. Da muss ich noch, die muss ich noch einspielen und reinziehen und ihr kennt den ganzen Kleideradatsch. Aber das Thema, worüber ich heute reden will, ist halt allgemein, was ist jetzt passiert. Wir haben eigentlich wieder das Jahr, wir sind schon wieder in der Vergangenheit zurück, wir haben schon wieder einen Golfkrieg, beziehungsweise in der Golfregion, ne? Iran wird angegriffen und das ist alles ganz schön kacke. Darüber können wir reden, darüber wollen wir heute nicht reden, das ist schon, die Realität ist depressiv genug. Wir können auch darüber sprechen, dass auch, wir haben genug Probleme hier vor Ort, in unserem Land, sei es, dass ein Jens Spahn nicht belangt wird, dass nicht mehr eine richtige Anzeige kommt, nicht mehr eine richtige Untersuchung, wegen seiner Maskenaffäre, das ist eigentlich schon, das ist eine wortwörtlich eine Schweinerei, worüber wir hier reden müssen. Und das Ganze, ja, ist in einer Zeit, oh Gott, ich habe keine Ahnung. Mittlerweile, also wer mich kennt persönlich, weiß, wie ich aussehe. Ich bin ja ein äußerst privilegiertes Wesen, ein privilegierter Mensch. Ich bin nicht nur weiß, es ist hetero und in Deutschland groß geworden. Das ist schon dreifach privilegiert. Ich glaube, ich bin sogar vierfach privilegiert, weil ich halt Ende der 80er, also 89, geboren wurde, meine Kindheit in den 90ern verbracht habe, meine Jugend in den 2000ern. Und da war halt das größt, schlimmst mögliche Ereignis 9/11. So, und jetzt alle, die jetzt aufwachsen, die tun mir, Jugendliche, die tun mir richtig leid. Also mein Alltagsproblem war, was mache ich am Wochenende? So vor 20 Jahren. Ja, vor 20 Jahren. Was, so war meine Themen, was mache ich am Wochenende? Was mache ich im Sommer, wenn es regnet und der Strand ist direkt vor Ort, gut zocken? Das gab es auch schon damals. Wie kriege ich alle meine Pokémon und der ganze Kram? Oder ist mein, sind meine Kumpels zu Hause, wenn ich vorbeifahre? All das. Das waren meine Alltagsprobleme. Wenn ich heute gucke, hier in Trier zum Beispiel, die Jugendlichen, die im gleichen Alter sind, die haben jetzt die Sorge, Wehrpflicht, dass sie eingezogen werden und dann nicht in einer Zeit, wo gesicherter Frieden ist, sondern in einer Zeit, wo wir im Jahres, wo wir jetzt schon den Ukraine-Krieg im vierten Jahr haben, so, also wir haben den vierten Jahrestag des Angriffs überstanden, oder Jahrestag klingt so fröhlich, also er hat sich das vierte Mal gejährt, der Tag des Angriffs Russlands, und jetzt haben wir auch noch den Iran. Und es sind ja nicht mehr alle Krisen auf der Welt und nicht mehr alle Kriege. Wir haben auch noch Venezuela, wir haben noch Ecuador, darüber redet auch keiner. Wir haben die ganzen Bürgerkriege auf dem afrikanischen Kontinent. Wir haben den Genozid in Gaza und all das alles. Und das ist ja völlig verrückt. So, und jetzt stehe ich und die wachsen auf und dann heißt es, ja, ja, wir kriegen 500 Milliarden Sondervermögen und das geht in die Bundeswehr, die so abgewrackt ist, die so viele technische Fehler, das schon zu meiner Zeit, als es die Wehrpflicht noch gab, ich habe gedient, unter dem Motto, kenne deinen Feind, da kann man sich das so gar nicht vorstellen. Da hat auch die Hälfte nicht funktioniert. Da musstest du dein Visier irgendwie anpassen und hieß es ja, okay, wenn der rote Punkt da ist, musst du halt 3 Meter nach links ziehen, damit das funktioniert. Ja, und das ist, da gehen 500 Milliarden rein, während wir marode Schulen haben, fehlen keinen guten öffentlichen ÖPNV und sowas alles. So parallel ist eine Regierung an der Macht, die an fossilen Brennstoffen festhält. Haha, der Iran-Krieg, Spritpreise gehen hoch, Überraschung. Nicht nur das, jetzt hat kam die ganze Nachricht, dass VW und Porsche Gewinnverluste einbüßen müssen. Und zwar Porsche kommt richtig krass um 93%, haben immer noch Gewinn gemacht, aber trotzdem entlassen sie 50.000 Mitarbeiter, anstatt den Vorstand zu entlassen oder ihr Ziel zu verändern, das, was sie machen sollten. Ihr seht. Größter Wahnsinn auf der Welt. Und was kann man dagegen machen? Keine Ahnung. Ja, vorhin wollte ich von mir sagen, Resilienz üben. Kann man nicht so viel verändern. Ihr könnt euch politisch aktivieren, ihr könnt auf Demos gehen, ihr könnt die Jugend unterstützen, ihr könnt einfach keine erzkonservativen und reaktionären Parteien wählen, sei es CDU, CSU und AfD. Bei der FDP klappt es ja auch, weg vom Fenster jetzt. Endlich im Heimatland der Bundeswehr, das ist im Heimatland der FDP, das ist mal eine positive Nachricht. In Baden-Württemberg, raus aus dem Parlament, geil, jetzt hat sie gar nichts mehr. Die sind nirgendwo drinne. Das kann denen richtig teuer zu stehen kommen, weil, ja, sie sind halt weg und es gibt halt bessere Alternativen. Und das ist es jetzt. So, aber was haben wir denn noch? Was ist denn da? Wir können fliehen. Eskapismus, ja, geht in die Kunst, Kultur, aber selbst die leidet drunter. So, wir haben Massenentlassung in Videospielstudios, wo es nur um Shareholders geht. Das ist alles hier, die Endstufe des Kapitalismus ist erreicht. Also schon länger, die haben wir seit der Finanzkrise sehr wahrscheinlich, ist nur noch nicht so aufgefallen. Also 2008 die Finanzkrise für alle Jüngeren unter euch und noch nicht Geborenen damals. Und wir sind jetzt in einem Zeitalter, das ist einfach völlig abgefuckt. So. Und anstatt, dass man solidarisch miteinander umgeht und versucht, okay, es geht allen Menschen gut und alle haben mindestens ein gutes Leben. Das heißt nicht, dass das Geld zum Überleben da ist, sondern dass sie halt einfach ohne Angst vor der nächsten Rechnung auf dem Konto und das nicht, also ohne Angst, also dass sie nicht am Ende des Monats rechnen müssen, jetzt habe ich noch 300 Euro auf dem Konto, weiß jetzt nicht, ich habe noch eine Woche, also es sollte klappen, aber wenn da plötzlich doch der Kühlschrank kaputt geht, ist es schon wieder weg. So, dass die Leute halt genug Geld haben auf dem Konto. Also wenn du schon versuchst, ein System mit Lohnarbeit zu hochzuhalten, sollten sie halt auch genug haben, um zu konsumieren. Das ist der nächste problematische Gedankengang, dass die Leute denken, wir produzieren zu wenig. Nein, die Leute konsumieren zu wenig. Woran liegt das? Zu hohe Mieten, zu hohe Dinge, zu hohe Preise. Und der größte Faktor, den wir hier haben, ist halt, die meisten Leute arbeiten halt in der unteren Mittelschicht und im Niedriglohnsektor und haben halt das Geld nicht. Und es gilt für Leute, wenn du zu zweit in einem Haushalt lebst und beide verdienen 2.500 Euro netto, ist das schon richtig gut. Damit hast du ein relativ sorgenfreies Leben. So, wenn du aber nur 1.500 im Monat kriegst und du wohnst alleine und du musst davon allein in einer Einzimmerwohnung vielleicht 400, 500 Euro Miete zahlen, dann sitzt du noch 1.000 Euro davon Rechnung, Internet und der ganze Kleiderradatsch und schon geht es immer weiter runter. Und dann hast du am Ende des Monats, wenn du Glück gut bist, kommst du auf deine, weiß ich nicht, 300 Euro. Und dann heißt es ja, spar die mal. Ja, aber du willst ja auch mal was Gutes tun. So, das ist ein Problem. Du gibst halt weniger aus. Aber andere Debatte. Wir wollen positiv reingehen. Wir wollen was Positives finden. Das ist so der alltägliche Wahnsinn, dem wir gerade gegenüberstehen. Was kann man anderes sagen, als Marx hatte recht. Aber wir können auch positiver in die Zukunft schauen. Und das sollten wir machen. Wir sollten positiver in die Zukunft schauen. Hoffnung organisieren. Wir sollten Hoffnung walten lassen, weil wir können was ändern. Jeder Einzelne von euch kann was machen. Sei es, dass er auf Demos geht. Das ist das Mindeste, was man machen kann. Auf Demos geht. Also wenn da irgendwo was ist. Ne, das ist das Mindeste, was ihr machen könnt. Ihr müsst euch nicht ehrenamtlich. Ich verlange von keinem Menschen, dass er sich jetzt aufrauft und sagt, ich engagiere mich, wenn er persönlich nicht dazu in der Lage ist. Aber vergesst nicht, ihr seid nicht allein. Ihr seid da. So, und natürlich ist die Frust da, aber es ist auch ein langwieriger Prozess. Redet also mit Leuten, redet mit euren Eltern, euren Großeltern vor der nächsten Wahl, wenn die ansteht, und sagt, bitte wählt nicht CDU oder so, sondern wählt bitte eine Partei, die progressiver denkt und nicht an eine Zeit, an versucht, irgendwie den Wohlstand der 80er Jahre aufrechtzuerhalten, der nicht existiert, weil allein schon das Manager-Angestellten-Verhältnis nicht mehr das gleiche ist. Damals war es bei 8:1 oder 30:1 bei Geschäftsführer. Also relativ human und nachvollziehbar. Heute ist es bei 300:1. Und da sind noch nicht die Bonizahlungen drin, die sie jetzt kriegen. Ne? Wir sehen das. Schafft es nicht die Gewinnverluste, sie müssen entlassen, sodass der Manager und die Shareholder halt Boni kriegen. Ich reg mich wieder auf, das geht so nicht. Wir müssen was Positives finden. Wir können was Lustiges finden. Jetzt müsste ich die FDP erwähnen. Sie ist raus aus dem Landtag in Baden-Württemberg. Und die nächste Woche in Rheinland-Pfalz, da kommt sie gar nicht rein, weil sie bei Sonstiges gelistet ist. Ja. Einige würden sagen, schade, ich sag witzig. Ich hätte gerne noch eine andere Partei, die so weit runter ist. Ja. So viel dazu. Ihr wisst ja auch, wir leben in einer Zeit Videospiele. Wir reden jetzt über Kunst und Kultur, weil es gibt auch positive Sachen. Die Oscars stehen vor der Tür. Nächste Woche, 16.3. Oscars stehen vor der Tür. Einer meiner Lieblingsfilme letzten Jahres ist nominiert und zwar hat sogar Oscar-Rekord gebrochen. Jetzt können wir positive sprechen. Fucking Sinners hat den Rekord für die meisten Nominierungen der Oscars gebrochen. 90 Nominierungen, das hat vorher noch kein Film geschafft. Das heißt nichts, ist trotzdem geil. Plus, zum allerersten Mal in der Geschichte, und shame on you, Oscars, zum allerersten Mal in der Geschichte der Oscars ist sogar eine Flinterperson, also eine weiblich gelesene Person, für die etwas Konservativen unter euch, die mit dem Begriff nicht ganz oder die was mit dem Begriff nicht anfangen können, eine Flinterperson ist nominiert als beste Kamerafrau. Und dazu noch POC, also richtig geil. Es ist trotzdem shame on you, Oscars, dass das noch nicht vorher passiert, also Academies, dass das noch nicht vorher. Es gibt fantastische Cinematografinnen, die geile Sachen, geile Bilder einfangen. Und jetzt ist es soweit, weil geile Bilder. Übrigens, guckt Sinners. Ich empfehle es hier aus vollstem Herzen. Einer der besten Filme aus dem letzten Jahr. Und sehr wahrscheinlich, eventuell Oscar. Also wird Oscar, den einen oder anderen Oscar gewinnen. Das steht an, das haben wir jetzt. Der Frühling ist da, Allergiesaison, geil, Alter, ich muss Tabletten nehmen. Sonst niese ich mir das Hirn aus der Nase, weil die fucking Birken auch hier nicht zu wenig sind. Keiner geht gegen Birken vor und das regt mich einfach auf. So, aber trotzdem Frühling, yeah, es wird wieder warm, wärmer und trotzdem kann ich euch sagen, ich hasse diese Jahreszeit. Also nicht hassen, aber ich finde sie nervig. Weil es ist genau die Jahreszeit, du kannst tagsüber im T-Shirt und kurzer Hose rumlaufen, aber sobald die Sonne weg ist, musst du schon wieder deine Winterjacke raus, weil es wieder so hart abkühlt. Du rennst halt also eigentlich mit 3 Rucksäcken rum, weil da überall noch deine Thermosachen drin sind, weil sonst ist scheiße. Außer du schaffst es rechtzeitig wieder nach Hause, dann ist egal. Aber am Wochenende bist du ja abends meistens länger unterwegs, also brauchst du irgendwas Langes. Ja, dafür mag ich den Herbst ein bisschen mehr, weil der Herbst, es bleibt relativ warm, wenn du da siehst, okay, heute kannst du einen Hoodie anziehen, dann kannst du den ganzen Tag einen Hoodie anziehen, es wird dir nicht zu warm und es wird dir nicht zu kalt. Meist. Den geregelten Menschen, es gibt Ausnahmen, die haben immer, aber die kennen das schon. Übrigens, gib mir mal Tipps, wie man das am besten alles macht. Sehr wahrscheinlich kommt jetzt einfach Jacke unterm Arm oder so. Das so viel dazu, krass, ne? Also, ich rede viel. Wir können auch über Gaming sprechen, das habe ich ja auch gesagt, ne? Gaming steht ja auch hoch im Kurs gerade. Das sind ja ein paar Spiele draußen, die jetzt gerade raus sind. Wir haben Pocopia draußen, was überraschend gut ist. Wir haben Resident Evil 9 draußen, was also sehr gut ist. Und das nicht überraschend, sondern sehr gut ist. Und da gibt es auch ein paar Themen, über die wir reden können. Über Community und sowas alles. Und zum Beispiel das letzte Beispiel. Nee, ich habe es oft zum Beispiel gesagt. Zum Beispiel, Beispiel, Beispiel, Beispiel, Beispiel. Nein, also mir ist in letzter Zeit aufgefallen, wir reden jetzt über was anderes, Positiveres und versuchen uns über Leute lustig zu machen oder nicht. Keine Minderheiten, sondern Personen, die halt so agieren, weil das manchmal ziemlicher Quatsch ist. Bei Resident Evil 9 Übrigens, Resident Evil wird dieses Jahr im März, ich weiß gar nicht wann genau, kann sogar sein, übernächste Woche, wenn wir wieder da sind, dass da ist den 30. feiern, kriegt ihr dann einfach mit, wenn ich drüber spreche, weil das ist mein Thema für nächste Woche, Resident Evil, und wie man, warum auch Resident Evil 9 ein Cozy Game ist. Aber dazu mehr nächste Woche, mal gucken, ob ich Mina rankriege, vielleicht noch Leonie, das wird lustig. Aber, und jetzt kommt der Punkt, das Spiel war natürlich vorher Marketing, große Kampagne, geiler Reveal-Trailer, gutes, und hat einen Hype losgetreten. Und jetzt gibt's die ersten Reviews, vor allem bei Steam, wo Leute negative Reviews unterschreiben und sagen, das Spiel ist zu gruselig. Und geben dann eine schlechte Bewertung. Und ich sitze da und denke so, aha, okay. Wir reden von einem Spiel aus einer Reihe, die es 30 Jahre gibt und die, glaube ich, über, weiß ich nicht, 15 Hauptableger hat. Also, warum, liebe Leute, warum, liebe Konsumentinnen, informiert ihr euch nicht vorher über dieses Spiel, bevor ihr kauft und merkt, das ist ziemlich gruselig? Sorry. Also, ich habe kein Mitleid. Und es ist nicht das erste Mal, dass ein Hype-Spiel oder ein Spiel, was hochgehypt wird gerade, dass es viele Spieler in anlockt, die dann enttäuscht sind oder die dann sich irgendwas kritisieren, worüber man sich vorher informieren kann. Und ich habe das Gefühl, dass das vor allem in der Videospielbranche und in diesem Bereich gar nicht mehr so häufig passiert. Als Beispiel kann ich nur erwähnen, aufgefallen, sehr wahrscheinlich, ihr könntet natürlich hier schreiben, dies und das. Aufgefallen ist es mir bei Elden Ring, kam 2021 raus. Ja, 2021. Also mitten in der Pandemie. Und es war natürlich, hatte es einen Hype, weil George R. R. Martin hat irgendwie mit dran gewerkelt. Am Ende hat er nur die Background-Story geschrieben. Das soll anscheinend ein riesiges Werk sein, ich glaube 300 Seiten oder so. Und das ist immer noch nicht veröffentlicht. Eine Schande übrigens, eine Schande, das würde ich gerne lesen. Aber so auf dieser Basis entstand dann das Spiel, was dann nochmal 1000 Jahre später gespielt hat. So, irgendwie so. Aber das ist okay. Also die Grundsachen von George R. R. Martin sind in der Welt zu sehen und zu erahnen. Und das hat einen Hype losgelöst. Plus Open World und all das. Und dann wurden natürlich die ersten Server-Sams, die ersten Tests und dann kamen so ein bisschen die ersten Previews und dann dachte ich, ja, und hier und da. Und dann kamen die Tests. Und die Tests kamen sehr früh. Also du hättest noch dein Spiel stornieren können, du hättest alles machen können. Und dann steht da wirklich drinne, für wen ist das Spiel was? Da haben sie wirklich so, egal welche Internet, also welches Medium, welches Medienhaus, die haben alle reingeschrieben, okay, für dich ist es, wenn du eine Frusttoleranz hast, ist es nichts für dich, wenn du halt fordernde Kämpfe nicht magst und ständen, ne, und auch scheitern und wiederholen musst. So, das ist es. Und jetzt kommt's, und es hieß auch vor, es ist das einstiegsfreundlichste Souls-Spiel. Und das stimmt auch. Es ist halt das einstiegsfreundlichste Souls-Spiel. Du kriegst ein Tutorial-Gebiet. Du musst es nicht machen, aber du hast die Wahl. Und kriegst du halt die Gameplay-Mechaniken, kriegst die ersten Punkte und all das. Theoretisch kannst du das dauerhaft wiederholen und dann hast du auch schon, aber so levelt man übrigens nicht in diesem Spiel. Also so farmt man nicht in diesem Spiel, aber es ist prinzipiell möglich. Aber, und jetzt kommt der Punkt, über den wir reden müssen und was ich erwähnen möchte. Das Spiel ist grandios. Also wirklich, es ist grandios, es ist ein tolles Spiel, es ist ein großartiges Spiel und es ist fantastisch. Elden Ring. Und trotzdem haben Leute sich beschwert über den Schwierigkeitsgrad, dass es zu schwer ist. Dabei ist das Spiel von einem Studio, was nicht neu ist, sondern From Software heißt und die haben immer nur schwere Spiele gehabt. Also zum Beispiel Sekiro ist noch schwerer und kam halt ein paar Jahre vorher raus und wurde Game of the Year. Da hat sich keiner beschwert drüber, aber dieser Hype hat dafür gesorgt, dass die Leute sich drüber beschweren. Wir reden jetzt nicht über die Diskussion über den Schwierigkeitsgrad und warum das Spiel unbedingt so schwer sein sollte. Das ist eine andere Debatte, aber dass die Leute sich dann darüber aufregen und nicht vorinformieren, ist halt für mich, da liegt es an den Schuld der SpielerInnen. Nicht an den Entwicklern. So, dann musst du dich nicht drüber aufregen. Informier dich vorher, wenn du ein Spiel kaufst. Das gleiche geht auch für Ark Raiders. Was ein ähnliches Ding ist. Das war nicht von Anfang an so gehypt, sondern es kam erst dadurch, weil die Community, die da existierte, schon angefangen hat, auch freundlich zu spielen, dass man eher miteinander macht und anstatt gegeneinander, vor allem Solo-Runden. Und natürlich gibt es immer Leute, die das nicht machen. Das ist das Spiel. Es ist ein PvE-PvP-Spiel oder PvP-PvE, whatever. Die Reihenfolge ist egal. Aber du kannst auf andere Spieler schießen und du kannst ja auch aus Versehen abschießen, wenn du nicht in Dreierteam rumläufst. Und da gibt's Leute, die regen sich drüber auf. Die sagen dann, das geht so nicht. Und jetzt nicht verwechseln, ich mag das Spiel sehr und ich spiele es gerne solo und ich bin der freundlichste Typ und helfe lieber allen, als irgendwas anderes zu machen. Ich habe trotzdem in diesen 90 Stunden, die ich das Spiel gespielt habe, schon ein Kill und ich weiß nicht, bis heute nicht, wann und wo. Also kann ich dir nicht sagen, ich weiß nicht, wann ich diesen Kill gemacht habe. Auf einmal hatte ich einen. So. Und da hat jemand auf mich geschossen und ich habe dann gedacht, was? Und habe zurückgeschossen. So. Aber egal, also ich weiß nicht, ob es der war, aber es war, irgendwo war ein Kill und ich habe keine Ahnung, wann und wie. Aber egal, darum soll es ja nicht gehen, auf jeden Fall, auch ich wurde schon abgeknallt und all das Ganze. Und das gehört dazu zum Spiel und am Ende, ja, ist halt nur, es ist erstens nur ein Spiel und zweitens, come on. Ich verstehe, wenn Leute sagen, ja, du kannst ja mit diesen Shortcuts, don't shoot und sowas alles, kannst ja rumlaufen. Und die Leute... Wenn das jemand macht und geht mit dir raus und ist mit dir schon in diesem Extraction Point und schießt dir dann in den Rücken, das ist ein Dick Move. Das ist ein richtiger Dick Move. Und das ist eine Ratte und das ist doof. Gehört aber auch zum Spiel dazu. Aber wenn sich Leute aufregen, dass geballert wird, ach Leute, so, weißt du, auch Hype. Und das gleiche geht, Marathon hat jetzt auch aktuell das Problem und Resident Evil 9 jetzt auch. Deswegen an alle da draußen, die Videospiele spielen oder gerade angefangen haben und merken, es ist ein Spiel gehypt, informiert euch genau vorher über dieses Spiel. Guckt euch Let's Plays an. Vor allem sowas wie Elden Ring oder Ark Raiders, da werdet ihr nicht gespoilert. Aber guckt euch an, wie es funktioniert. So, fragt die Streamer an, wie das funktioniert. Guckt euch sowas an. Da gibt's welche, die ballern sich ab und es gibt Leute, die spielen friendly, aber die erklären's. Fabian Siegesmund ist zum Beispiel so einer. Der erklärt's genau, wie das funktioniert. Informiert euch vorher. Egal wo. Auch, er geht ja auch nicht in einen Film rein und erwartet bei einem Denis Villeneuve-Film wie bei Blade Runner, dass da auf einmal Fast and Furious auftaucht. Ne? Und beschwert euch danach, dass ihr das ja nicht, warum? Bitte. Es sind keine blinden Spiele. So beim Sneak Game, wenn ihr sagt, okay, ich habe das Spiel blind gekauft, weil das gab so ein Surprise-Ding und ihr wisst, und ihr bezahlt halt nur die Hälfte vom Spiel und ihr wisst halt nicht, was für ein Spiel ihr kriegt. Okay, das ist dann wieder was anderes. Aber so nicht. Also, genug Rage für Leute, die sich nicht informieren. Macht das generell überall. Also das ist nur ein Beispiel bei der Gaming-Branche. Macht das jetzt zum Beispiel auch bei den nächsten Wahlen oder so. Nutzt den Wahlomat und nutzt aber auch, das guckt euch immer, guckt einfach mal ins Parteiprogramm. Ja, das kostet, ne, es ist Zeit, manchmal hat man nicht die Zeit, aber guckt einfach mal rein. Lest euch das durch. Lest euch das Hauptparteiprogramm durch. Vor allem bei so Parteien wie CDU, CSU, also bei allen Parteien. Aber dann steht auch drinne und achtet nicht nur auf die Floskeln, die in den Wahlplakaten stehen. So, das sind halt Floskeln, die ihr seht. Damit wollen sie natürlich, dass ihr sagt, oh ja, dem wählen wir. Sondern guckt mal genau rein, ob es euch betrifft oder nicht. Jetzt sind wir schon wieder bei Politik, das wollte ich gar nicht. Parallel kann ich euch sagen, ich esse nebenbei ein bisschen. Das werdet ihr nicht hören, vielleicht doch. Mal gucken, ich habe Hunger. Deswegen hören wir uns gleich, aber lauft nicht weg. Also werdet ihr nicht, weil wenn ich gleich wieder da bin, habe ich ein paar gegessen und dann seid ihr eh noch da. Deswegen, machen wir das so. Einfach, weil es mir so gefällt. Haha, lol. Vielleicht fällt mir auch noch gleich was ein, über was wir noch reden können.

Ja. Oh, da war plötzlich ein Song da. Haha, City of the Dead von Hollywood Undead. Die sehe ich übrigens dieses Jahr seit Jahren mal wieder beim Mainstream Ende Juni.

anstrengend alles, manchmal mit Leuten, die so auf diesen Hype aufspringen und dann sich beschweren, dass das Spiel so ist wie angekündigt und nicht so, wie sie sich das vorgestellt haben. Apropos Gaming, es gibt ja Leute, die kaufen, also FOMO ist ja allgegenwärtig, für all die es nicht wissen, Fear of Missing Out, ne, dass man irgendwas vergisst, verpasst, weil man nicht dabei ist. Da ist die Welt heutzutage viel, viel einfacher durch Streaming und so und Let's Plays, dass man da halt nichts verpasst, wenn man halt zuguckt. Aber es gibt Leute, ich zähle mich auch dazu, die manchmal ihrem FOMO unterliegen. So, manchmal kommt der FOMO, kickt rein und dann sitze ich da und sage, shit, und wieder ein Spiel gekauft. Und manchmal kann man einfach warten, bis die im Sale sind. Auch hier ein kleiner Tipp für alle, die jetzt anfangen oder jetzt beginnen mit Videospielen oder sich da mal reinfuchsen. Je nachdem, was ihr habt, habt ihr einen PC, würde sich sogar der Game Pass lohnen. Da gibt es viele Spiele, die halt einfach auch, also vor allem sogar neue Spiele und manche sogar von Release an, große AA- und AAA-Spiele, die ihr dann halt für so eine monatliche Gebühr spielen könnt und anspielen könnt, bevor ihr sie kaufen könnt. Wartet aber auf Sales. Also wenn ihr nicht Riesenfan der Reihe seid und sagt, ihr wollt das wirklich durchballern von Anfang an und habt richtig Bock drauf, wartet auf Sales. Überlegt euch wirklich, ob ihr euch jetzt ein Spiel kauft oder nicht. Also, so, manchmal ist so, da kann man so abwiegen, ja, okay, weiß ich nicht, wartet Tests ab, ne, bestellt nicht vor. Also, generell nicht. Das sagen ganz viele, bestellen auch selber vor. Dazu, sorry, zähle ich mich auch. Aber prinzipiell, wenn ihr euch nicht sicher seid, ob ihr ein Spiel jetzt spielen sollt, also nicht aus der eigenen Überzeugung von Anfang an, sondern eher, weil ihr merkt, ihr FOMO kickt, dann wartet. Ne, wenn ihr so Spiele anspielen könnt, seid ihr zum Beispiel auf der Gamescom oder auf der Cactus oder auf anderen Messen und ihr merkt, das Spiel hat grundsätzlich was, was euch reizt und das wollt ihr dann mehr erleben, dann könnt ihr es holen. War bei mir letztes Jahr Kingdom Come Deliverance 2 so. Ich habe es auf der Gamescom angespielt, spontan, weil die Schlange, weil wir Zeit hatten, war ich mit meinem Bruder da und ich habe mir wahrscheinlich ein bisschen gespielt, dann war vorbei. Und da habe ich gerade so, eigentlich finde ich das geil, das Spiel. So das Ganze drumherum. Und dann habe ich das Spiel mir danach, als rauskam, auch gekauft und dachte so, geil. Und dann habe ich auch den Season Pass nachträglich noch geholt und dachte so, ja, klar, weil das Spiel, so grundsätzlich habe ich da richtig Spaß mit. Und so, also wenn sowas da ist, dann macht das. Aber wartet auch Tests ab. Das ist immer ganz gut. Ich habe zum Beispiel auch den Test von Pokopia abgewartet und dann erst gekauft, weil war so in meinem Kopf, ja, wenn der Test nicht überragend geil ist und die mir sagen, okay, und durchs Video und durch die Berichte habe ich gemerkt, okay, ist schon geil. Und so geht ran. So, und das gilt auch für mich jetzt für nächste Woche. Crimson Desert kommt ja raus. Das Spiel sieht sehr interessant aus. Da warte ich aber auch die Tests ab. Die kommen erst einen Tag vorher raus. Das Spiel hat den weirdesten Release. Normalerweise, also für alle, die nicht in der Gaming-Branche drin sind oder nicht Videospiele spielen oder die Spiele, wenn spielen, die erst viel später kaufen und nicht zum Release. Diese Info, Spiele haben eigentlich normalerweise so ein Release-Zeitfenster. Also entweder 0 Uhr, ja, also kommt es an dem Tag 0 Uhr raus, dann kann man spielen. Wird es aktiviert in deiner Zeitzone, dann hängt es immer davon ab, ist das weltweit an eine Zeit gekoppelt, das heißt zum Beispiel, sagen wir mal, ein Spiel sitzt hier in Europa und sagt, okay, hier in Deutschland kommt das Spiel 0 Uhr raus, dann kommt es vielleicht in Neuseeland 10 Stunden später raus oder so. Gibt es diesen legendären Neuseeland-Trick bei einigen Spielen, dass du dann halt eine feste 0 Uhr und dann ist es da, aber wenn es bei uns 0 Uhr ist, ist es da so und dann heißt es, okay, in der Zeit kommt es auch erst da raus. Aber es gibt auch Spiele, die kommen überall in jeder Zeitzone 0 Uhr raus. Und dafür gibt es zum Beispiel den Neuseeland-Trick, der geht leider nur auf der Xbox. Da kann man seine Sprachzone auf Neuseeland stellen, da ist das Spiel schon, was ihr schon gekauft habt und gedownloadet habt, ist schon aktiviert und dann könnt ihr es spielen in der Zeitzone. Und das funktioniert sehr gut. Und das war dann meistens immer schon so 15, 16 Uhr am Tag vorher.

Habe ich bei einigen Spielen so gemacht. Das war sehr witzig. Und dann stellt man sich am nächsten Tag wieder um und dann ist wieder, dann könnt ihr weiterspielen. Aber ist trotzdem cool. Aber Crimson Desert hat nicht nur den Test, das Testembargo fällt nicht nur einen Tag vorher um 23 Uhr, also am, es kommt, glaube ich, am 19. Am 19. soll es veröffentlicht werden, am 19. ist, glaube ich, Release-Tag. Am 18. 23 Uhr fällt das Testembargo. Da schläft jeder. Und am 19. um 23 Uhr ist das offizielle, ist der offizielle Release. Also ab da kann man es spielen. So, also eigentlich erst am 20. Also eigentlich ist es schon am 0 Uhr am 20. Ich glaube, das ist aber so ein Wieder-Zeitfenster, weil das ist, glaube nicht überall zeitgleich rauskommen. Also das ist überall zeitgleich um 0, sondern also es kommt zeitgleich überall raus auf der Welt und nicht Zeitzone versetzt. So ist es. Und normalerweise ist es aber so, dass wenn es Zeitzone versetzt überall rauskommt, ist es bei uns meistens dann immer nachmittags. So, jetzt kommt es aber eigentlich erst am 20. raus. So, ihr habt also die Tests, habt ihr noch einen Tag Zeit, aber da ku zu gucken und dann zu kaufen. So, am Ende, so läuft ungefähr ein Release ab. Früher hatte man, also früher, beziehungsweise heute gibt es immer noch, manchmal hat man Glück, wenn ihr die Spiele als in Disc-Version kauft, dann kann es sein, dass die immer ein paar Tage früher kommen. Aber meistens in der heutigen Welt funktionieren die nicht, weil es immer noch einen Day-One-Patch gibt. So. Und der wird dann noch nicht downgeloadet. Also hängt immer davon ab, wann der Preload startet. Wenn der Preload schon eine Woche vor, manchmal ist es so bei einigen Spielen, der Preload startet schon früher, dann könnt ihr es auch dann, dann wird es zwar erst später freigeschaltet, aber der Preload ist schon da. Aber egal. So viel dazu. Jetzt siehst du, jetzt habt ihr da, hab ich darüber gesprochen, so über Gaming und all das. Und andere positive Sachen. Frühling, Sommer, Herbst und Winter, bald ist Ostern in ein paar Wochen, in zwei sogar, wenn mich nicht alles täuscht. Ja, in zwei Wochen. Das heißt, nächstes am 25. Da hören wir uns ja nochmal. So, da hören wir uns einmal so live. Und ich bin dann. Ein paar Tage später fahre ich nämlich nach Zingst am 27. Über Ostern. Ostern ist die Woche darauf. Nee, nicht in 2 Wochen, sondern nicht in 2 Wochen, sondern in 3 Wochen, am 3. Da haben wir uns nicht in der Woche. 3. ist Karfreitag. Und dann ist schon wieder Ostermontag am 6. und dann geht es wieder normal weiter. Ja, das ist aktuell der Stand der Dinge. Meine Damen und Herren, wir unterbrechen diese Sendung für einen Wetterbericht, denn es regnet hier in Trier. Und ich weiß nicht gerade, wie ich weitermachen soll. Es fehlt mir ein Gast. Ich will es auch nicht abbrechen, aber es ist halt alles so anstrengend. Wir können auch drüber reden, wie das AI Kacke ist und ChatGPT Kacke ist, weil das wird alles teurer, die RAM-Preise werden teurer. Ja, jetzt lachen vielleicht einige noch, aber auch irgendwann werden die Smartphones teurer und irgendwann kann sich keiner mehr was leisten, wenn nicht der Lohn zeitgleich ansteigt und ist kein wirklichen, naja, egal. Wir könnten über Hobbys reden. Ne, dass Gaming eigentlich gar kein teures Hobby ist, sondern ein normal bezahlbares Hobby. Jetzt kommen bestimmt gleich wieder Leute um die Ecke. Was? Das ist ganz schön teuer. Ja, aber ihr habt eigentlich primär alle 6 Jahre eine Anschaffung einer Hardware. Falls sie nicht kaputt gehen sollte, aber da habt ihr meistens mittlerweile 3 Jahre Garantie drauf oder so. Selbst beim PC vertauscht ihr einzelne Komponenten aus. Ihr kauft ja, ich glaube, keiner kauft sich einen komplett neuen PC, sondern da wird einfach Komponenten phasenweise mal zwischendurch ausgeglichen. Erst die Grafikkarte, dann wird irgendwann die RAMs ausgeglichen, dann wird irgendwann das Mainboard nochmal ausgetauscht. Ja, da sind wir, aber es wird alles teurer. Ja, Grafikkarte, eine gute, kostet über 2.000 €. Das sind 3 PS5 Pros, ne? Würde ich nur mal sagen. Und diese Grafikkarten sind dann auch schon wieder, gut, Nvidia gibt dieses Jahr keine 60er-Serie raus, die kommt sehr wahrscheinlich dann erst nächstes Jahr, das heißt ja ein bisschen mehr Puffer. Außerdem, ich glaube, mittlerweile, weil Nvidia ja auf KI und DLSS und Upscaling setzt, könnte ich glaube auch mit einer 40er sehr gut arbeiten. PC-Handhelds sind immer mehr im Kommen und ach, ihr wisst das Ganze, ihr wisst alles. Alles, was gerade rauskommt, ist hot. So wie ihr, die zuhört. Und ich habe jetzt wirklich.
gar kein Thema mehr. Ich bin so raus. Ich habe jetzt mich ein bisschen aufgeregt. Ich habe ein bisschen dies und das gemacht. Nächste Woche gibt's gibt's eine bessere Folge mit mehr Inhalt, also mit nicht so ein Kauderwelsch, sondern mit Gast und dadurch auch ein Thema. Witzig, warum auch Horrorspiele wie Resident Evil cozy sind. Aber für heute reicht's. Wir haben genug geredet. Der Rest wird jetzt Musik sein, der hintereinander folgt und damit, ja, hören wir uns nächste Woche wieder. Bisschen verkürzt heute, aber ich kriege trotzdem noch Musik auf die Ohren. Übernächste Woche, am 25. hören wir uns nach Obscurissimo. Bis dahin, tschüss.

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Und hier leben und arbeiten wir, die Skribifaxe, Mitglieder der Neubrandenburger Schreibwerkstatt. Wir haben Freude daran, Gesehenes, Gefühltes und Erdachtes in Geschichten und Gedichten festzuhalten. Wenn Sie, liebe Hörer, sich ebenfalls daran erfreuen wollen, dann sollten wir uns des Öfteren treffen auf ein vergnügliches oder besinnliches Stündchen

0: Hallihallo, liebe Hörerinnen und Hörer des Mediatop-Radios. Wir begrüßen Sie ganz herzlich zu unserer Mai-Sendung der Skribifaxe und beschäftigen uns diesmal mit dem Thema Nähe. Ute Sohn schrieb ein Gedicht und fragte, was Nähe ist. Das geben wir Ihnen jetzt zur Kenntnis.
1: Ute Sohn, Nähe. Wir alle sehnen uns nach Nähe. Wir alle sprechen von Nähe. Kaum einer von uns kennt Nähe. Viele von uns ertragen keine Nähe. Noch mehr von uns haben Angst vor Nähe. Fragen wir uns mal, wer sind alle? Wer sind wir? Wer ist uns? Und was ist Nähe? Fragezeichen.

0: ein zweites Gedicht mit einem anderen Titel, nämlich Was ist Nähe? Von Ilona Neumann. Sie fragt nicht, sondern sie erklärt uns, was für sie selbst Nähe bedeutet.
1: Was ist Nähe? Nähe ist Wärme, ist Schutz, ist Freude, aber nur mit Toleranz und Gleichheit. Nähe ist Geborgenheit, ist Friede, ist Zufriedenheit, aber nur mit Toleranz und Achtung. Nähe ist Aufmerksamkeit, ist Zusammenhalt, ist Gemeinsamkeit, aber nur mit Toleranz und Freiheit. Nähe ist Zärtlichkeit, ist Glück, ist Liebe, aber nur mit Toleranz und Verständnis. Nähe ist Gefühl, ist Vielfalt, ist Wagnis, aber nur mit Toleranz und Freundlichkeit. Nähe ist ein Urbedürfnis des Menschen.

0: Marlies Matz nannte ihren Beitrag Neue Lebensräume und schreibt darin über eine neue Nähe.
1: Es war kaum Zeit vergangen nach der Übergabe des neuen Spiel- und Sportplatzes im Kulturpark unserer Stadt an die Öffentlichkeit, als er von Wildschweinen besucht wurde. Danach war allerdings das gesamte Areal mit seinen diversen Sportgeräten nicht wieder zu erkennen. Die Erde war dermaßen aufgewühlt, dass man meinen konnte, sie wäre in der Nacht umgepflügt worden. Im wahrsten Sinne des Wortes kann man sagen, das war eine große Sauerei. Der Platz wurde gesperrt. Hier zu spielen, zu turnen, herumzulaufen, war für die Kinder lebensgefährlich geworden. Es ist anzunehmen, dass der Geruch nicht geleerter Papierkörbe die Rotte Wildschweine hierher angelockt hatte, als sie auf der Suche nach Futter durch den Kulturpark trottete. An diesem Morgen sahen wir auf vielen Flächen des Stadtparkes Stellen mit aufgebrochenem Erdboden. Die Besucher waren entsetzt über das Ausmaß der Verschandelung durch wilde Tiere. So eine Verunzierung unseres schönen Parks hatten auch wir hier als regelmäßige Spaziergänger unterwegs bisher noch nicht gesehen. Die Übeltäter trafen wir zum Glück nicht mehr an. Um solche Attacken von vornherein auszuschließen und die Schweine nicht noch einmal zum Sportplatz zu locken, war später von der Stadt ein fester, geschlossener Müllschlucker aufgestellt worden. Seitdem erweist sich dieser Bereich für die Wildschweine als uninteressant und sie meiden ihn. Dank vieler fleißiger Hände kann das Gelände nun wieder sicheren Fußes betreten werden. Auch auf den Grünflächen des Tierhofes an der hintersten Mühle, wo wir uns sehr gerne aufhalten, bemerkten wir während eines Spaziergangs am frühen Morgen aufgewühlte Erde. Das sah sehr verdächtig nach Wildschweinspuren aus. Wir dachten nur, hoffentlich sind sie weitergezogen. Wir wollten ihnen nicht unbedingt in die Quere kommen. Von Bewohnern eines Wohnviertels in der Nordstadt weiß ich, dass sich in der Abenddämmerung regelmäßig eine Rotte Wildschweine auf ihrem Wäschetrockenplatz herumtreibt und dort mit ihren Nasen die Erde regelrecht aufbricht. Vom Balkon aus sehen die Mieter des Hochhauses ihnen dabei zu und trauen sich im Dunkeln nicht mehr aus dem Haus zu gehen, aus Angst vor problematischen Begegnungen. Um Mensch-Tier-Konflikte zu vermeiden, sollten im Allgemeinen Wildtiere nicht angefüttert werden, aber einige Bewohner schmeißen den Wildschweinen tatsächlich Essensreste vom Balkon herunter, direkt vor die Nasen. Ist es dann verwunderlich, dass die Tiere jeden Abend zu diesem Futterplatz zurückkehren? In unserer Stadt liefen auch schon mehrmals Rehe über die Fahrbahn des Stadtringes, was für sie und die Autofahrer natürlich lebensgefährlich sein kann. Am Morgen sieht man hier oftmals überfahrene Igel, Tauben oder auch mal einen Fuchs liegen. Diese Tiere überlebten die Begegnung mit dem Menschen nicht. Andere haben mehr Glück. Auf ihrer Suche nach Nahrung oder einem Schlafplatz finden sie für sich geeignete Lebensbedingungen in menschlichen Siedlungsgebieten. Für Füchse etwa, Marder, Igel oder Vögel zum Beispiel sind das unsere Abfalleimer, unsere Gärten oder leerstehende Bauten. Hier richten sie sich ein, weil das Nahrungsangebot groß ist. Außerdem ist es hier wärmer für sie als im Umland, vor allem im Winter. Und sie haben hier kaum Fressfeinde. Sie fühlen sich also sehr sicher und verlieren nach und nach sogar ihre Scheu vor den Menschen. Doch nicht alle Menschen sind gleichermaßen erfreut über die neuen tierischen Nachbarn. Sie mögen die neugierigen Lebewesen überhaupt nicht leiden, die für sich neue Lebensräume so dicht neben den Menschen erschließen. Eichhörnchen im Vorgarten finden die meisten noch niedlich, aber Nacktschnecken in ihrem Garten dann schon mehr ekelhaft. Und Kakerlaken in der Wohnung sind das Allerletzte. Auch wenn ein Marder ein Kabel im Auto zerbissen hat, würden sie diesen am liebsten umbringen. Und sie stören sich vor allem an vom Fuchs aufgerissenen Abfallsäcken oder vom Waschbären umgestoßenen Mülltonnen. Das ist verständlich. Aber warum kommen eigentlich in den letzten Jahren vermehrt die Wildtiere uns Menschen so nahe? Wo liegen dafür die Ursachen? Wenn man darüber länger nachdenkt, dann erschließt sich einem die Erklärung fast von allein. Wir sehen ja, dass die Städte ständig wachsen, demzufolge schrumpfen parallel dazu die eigentlichen Lebensräume vieler Tier- und Pflanzenarten. Eine zentrale Ursache liegt außerdem in der Art, wie Landwirtschaft heute betrieben wird. Unsere Felder, Wiesen und Weiden werden so intensiv vom Menschen genutzt, dass es dort keine Hecke mehr gibt, keinen Baum, an dem alte Äpfel hängen bleiben, keine Stoppeläcker, auf denen noch Körner zu finden sind. Das Nahrungsangebot auf den Feldern für die Tiere ist also miserabler geworden und deshalb kommen einige von ihnen in arge Bedrängnis. Doch andere, besonders intelligente Tiere, die sehr neugierig sind, finden neue Lebensräume in den Städten und erschließen sie für sich. Hier ist einfach mehr zu finden, wie gesagt zum Beispiel in Parks und in unseren Mülltonnen. Aber natürlich gehören einige Tiere auf keinen Fall in die Stadt. Zum Beispiel der Wolf. Er ist ein Wildtier, das sehr gefährlich werden kann. Wie schlimm so ein Aufeinandertreffen von Wolf und Mensch sein kann, das haben wir gerade wieder gehört. Ein junger Wolf soll in einer Hamburger Einkaufspassage eine Frau angegriffen haben. Die Meinungen der Augenzeugen gehen allerdings weit auseinander. Und noch ein Tier, das uns sehr nahe gekommen ist, ein Buckelwal, der an der deutschen Ostseeküste gestrandet ist. Warum? Rätselhaft. Da immer mehr Tiere ihren Weg in unsere Städte finden, müssen wir uns wohl oder übel mehr oder weniger mit ihren Lebensgewohnheiten auseinandersetzen. Nur dann werden wir sie kennenlernen und besser verstehen können. Ein erster Schritt könnte sein, dass wir nicht immer alles so perfekt trimmen oder ordentlich aufräumen, sei es im Garten oder auf unseren Hinterhöfen. Dann werden die Tiere neben uns leichter geeignete Lebensräume für sich finden können. Ein umgestürzter Baum, Laub im Garten, eine wilde Wiese, das alles kann zum Beispiel für Insekten und kleine Wirbeltiere eine neue Heimat werden. Und wenn wir wollen, können wir den Tieren ganz nahe sein und sie bei ihren Aktivitäten beobachten. Und ich denke, bestimmt auch so einiges von ihnen lernen. Ich wünsche mir, dass in jedem Menschen die Liebe zur Natur erwachen und einen hohen Stellenwert in seinem Leben einnehmen würde. Denn wir wissen aus Erfahrung, liebt man etwas heiß und innig, ist man auch bereit, es zu schützen. Und wenn das erreicht ist, dann können sich ja bald viele Menschen mit jenen wilden Tieren, die in ihrer unmittelbaren Nähe eine Heimat gefunden haben, eine entspannte und freudige Nachbarschaft pflegen. Musik.

0: Auch Ingrid Zurklewski hat sich Gedanken um die Nähe gemacht und hat uns dazu ein Gedicht geschrieben, ebenfalls mit dem Titel Nähe. Darin bringt sie zum Ausdruck, wie nahe sie sich ihren langjährigen Schreibfreundinnen und anderen Skribifaxen fühlt.
1: Nähe. Ich freue mich, wenn ich euch sehe. Ich bin so gern in eurer Nähe. Zusammen kann man viel erleben, Ideen auch mal weitergeben. Wir wollen in Verbindung bleiben, per Anruf, Nachricht oder Schreiben. Es gibt da noch so viele Fragen, wir können unsere Meinung sagen. Wir haben keine Langeweile und manchmal sind wir sehr in Eile. Damit wir alles schaffen können, da müssen wir uns Ruhe gönnen. Ob wir nun weinen oder lachen, auf jeden Fall so weitermachen. Wir freuen uns aufs Wiedersehen, bei jedem Auseinandergehen.

0: Natur pur gibt es in dem Beitrag von Sibylle Tennert. Sie nannte ihn
1: die Nähe der Natur. Immer wieder gibt es Momente, die mich daran erinnern, wie der erste Eindruck war, als ich das erste Mal das Haus betrat, in dem ich nun schon über 17 Jahre wohne. Die zukünftigen Vermieter hatten meinen Mann und mich eingeladen, damit wir einen ersten Eindruck bekommen von ihrem Refugium in Kleinemerow. Als ich in das Wohnzimmer trat, empfing mich ein Licht in diesem Raum, das ich nie zuvor in dieser Art gesehen habe. Aufgrund der hohen Fenster im Wintergarten leuchtete mit aller Kraft die Sonne hinein und verbreitete ihren Schein im ganzen Raum. Es war Anfang Mai und ein wunderschöner Sonnentag. Das Licht der Sonne begleitet mich all die Zeit, vom Morgen bis zum Abend. Morgens küsst mich die Sonne wach und am Abend verabschiedet sie sich, oft mit einem wunderschönen Abendhimmel, der leuchtet, als würde sich das Feuer am Horizont verteilen. Anfang Oktober 2021 habe ich ein Farbenspiel beim Sonnenuntergang beobachten können, wie es so nie wieder war. Es war gegen 18 Uhr. Ich war gerade mit dem Mähen des Rasens fertig und guckte durch den Carport. Verschiedene farbliche Streifen sah ich am Horizont. Gelbe, orangene, graue in verschiedenen Schattierungen verteilten sich parallel zueinander wie bei einem Aquarell. Ich holte mein Handy und lief zum See. Ein Schauspiel der Farben, die sich im See widerspiegelten, präsentierte sich mir. Einfach wunderschön. Ich machte einige Fotos und Videos. Eines davon wählte ich für die Fotoausstellung 2023 in Kleinemerow aus, das sogar einen Preis gewann von der Jury. Den Sonnenschein genieße ich auch gern auf dem Balkon. Dabei lese ich, schreibe, höre Musik und lausche den Singvögeln. Wenn die Blätter an den Bäumen und Sträuchern sich noch nicht entfaltet haben, reicht mein Blick bis zum Tollensesee. Ich bin in meinem Wohlmittelpunkt eingebettet von der Natur. Hügel, Wiesen, Bäume, Sträucher, Blumen, Wasser, Tiere sind ganz nah. Vom Frühling bis zum Winter zeigen sich abwechselnd immer wieder neue Farbtupfer. Der Frühling, wenn das Leben in der Natur erwacht, ist mit die schönste Jahreszeit. Vor allem, wenn der neue Tag sich zeigt, die Vögel auf Brautschau gehen bzw. ihrer Liebsten ein Lied singen, die im Nest sitzt und brütet. Es ist ein besonderes Klangerlebnis am frühen Morgen. Jedes Jahr kann ich die Vögel aus der Nähe beobachten. Die Futterstelle ist im Forsythienstrauch an der Südseite, von der Küche her besonders gut einsehbar. Blaumeisen, Kohlmeisen, Amseln, Buchfinken, Rotkehlchen, Grünfinken, Spechte, Eichelhäher, Spatzen, Drosseln versammeln sich dort abwechselnd, manche auch gemeinsam. Einige haben ganz in der Nähe immer wieder ihre Nester, so zum Beispiel im Efeu, in den angrenzenden Hecken der Nachbarn, im wilden Wein, aber auch unter dem Dach des Balkons und unter den Fugen der Dachziegel. Wenn die Freude auch groß ist über den Nachwuchs der gefiederten Nachbarn, jedes Vögelchen schafft es nicht, groß zu werden. Die Nachbarskatzen sind immer wieder auf Beutefang. Neben den Vögeln huschen die Eichhörnchen aus dem naheliegenden Wald auch durch den Garten von Baum zu Baum, bis sie den großen Haselnussstrauch oder den Walnussbaum an der Straße erreicht haben. Im Sommer löschen sie ihren Durst hin und wieder an der Vogeltränke. Ich bin gerne der Natur so nah. Es ist eine besondere Freude für mich und auch ein besonderes Erleben. Im Herbst des vergangenen Jahres, am 12. Oktober, hatte ich fast den ganzen Tag einen Gast aus dem Wald in meiner Nähe. Es war ein junger Rehbock, der wohl Schutz suchte und sich ausruhen wollte. Er schlief eine Weile. Ich hatte ihn vom Balkon aus beobachtet. Danach saß ich im Wintergarten und schaute durch die Jalousien, was er so machte. Ihm schmeckten die Anemonen in meinem Garten. Er kam auch näher an das Haus heran, spazierte umher, ruhte sich wieder aus. Ich traute mich kaum zu bewegen. Am späteren Nachmittag ging er immer weiter in Richtung des wilden Weins und auch des Carports, labte sich am Gras, an Pflanzen und ruhte sich wieder aus. Nach 18 Uhr, ich hatte ihn eine Weile aus meinem Blickfeld gelassen, war er fort, ganz still und leise. Ein paar Fotos und Videos hatte ich von dem Rehbock gemacht. So bleibt noch etwas in meiner Erinnerung von diesem wunderbaren Gast. In meinen Gedanken habe ich ihm alles Gute gewünscht auf seiner Lebensreise, durch den bunten Herbst, kalten Winter, wieder dem Frühling entgegen. Der kalte Winter, der manchmal an meinem Gemüt, aber auch tüchtig am Heizöl der Tanks zerrte, ist vorbei. Heute ist wieder ein so wunderschöner sonniger Frühlingstag, der mein Herz, meine Sinne und das Wohnzimmer leuchten lässt.

0: Ilona Neumann beschreibt die Nähe im zwischenmenschlichen Bereich. Ihr Beitrag heißt
1: Gespräche auf dem Schulweg. So gingen sie nun dahin, die beiden Jungen, wie sie es seit vielen Jahren taten. Lässig trugen sie ihre Rucksäcke und redeten. Sie, das waren Erik und Johannes, beide inzwischen 16 Jahre alt und seit langem befreundet, im Prinzip seit ihrem ersten Schultag. Erik stammte aus einer Lehrerfamilie, die in einem neueren Reihenhaus am Rande des Stadtviertels wohnte. Mit seinen beiden Geschwistern und den Eltern war es nie besonders ruhig darin. Einer hatte immer etwas Wichtiges zu tun oder zu berichten. In letzter Zeit besonders seine 13-jährige Schwester. Seinem kleinen Bruder, der gerade 10 Lenze zählte und den er oft kleiner nannte, machte sich immer aus dem Staub, wenn die Schwester loslegte. Erik als großer Bruder dagegen musste geduldig zuhören, auch wenn ihn das mitunter nicht interessierte, was sie ihm mit wichtiger Miene erklärte. Nur wenn sie dann einmal mit Tränen in den Augen etwas sagte, dann war er ernsthaft gefragt, musste trösten oder sie wieder auf die Reihe bringen, wie er es nannte. Aber er machte es gern. Mit dem Kleinen war der Umgang leichter, aber nicht weniger aufregend. Nur die Großen und die kleinen Sorgen waren eben andere. Wenn der große Bruder nicht ausreichte als Problemlöser und Seelentröster, dann mussten auch die Eltern her. Seltsamerweise ging die Schwester eher zum Vater und der Kleine eher zur Mutter, wenn sie der Schuh drückte. Auch Erik war oft zur Mutter gegangen, aber seit einiger Zeit redete er lieber mit dem Vater. So hatte es sich in der Familie eingespielt. Alle drei Kinder wussten, dass die Eltern ihre Gespräche mit ihren Kindern untereinander austauschten. Es sei denn, eines der Kinder hatte darum gebeten, es dem anderen Ehepartner nicht zu sagen. Irgendwann kam es aber doch raus. Bis dahin konnten sie sich alle 5 aufeinander verlassen. Und das war gut so. Bei Johannes war es anders. Er hatte nur noch die Mutter. Der Vater, ein bekannter Chirurg, war vor 5 Jahren bei einem Verkehrsunfall gestorben. So lebte der Junge mit seiner Mutter in einer großen Villa am Rande des Nobelviertels. Als der Vater noch lebte, hatten sie eine Köchin, eine Hauswirtschafterin und eine Reinigungskraft. Als die Hauswirtschafterin aus privaten Gründen gekündigt hatte, übernahm die Köchin auch deren Stelle. Johannes verstand sich gut mit ihr. Oft saß er in der Küche. Sie redeten über Gott und die Welt. Mit der Mutter konnte er das nicht. Seit dem Tode des Vaters hatte sie sich sehr verändert. Es ging ihnen nicht schlechter, denn ihre Eltern, seine Großeltern, besaßen eine große Logistikfirma. Aber sie war tagsüber kaum zu Hause und ging abends häufig aus, meist zu irgendwelchen Wohlfahrtsveranstaltungen. Sie gehörte mehreren solcher Vereine an. Johannes tat es nicht leid, dass sie sich immer nur kurz sahen, denn meistens waren die Gespräche mit seiner Mutter nicht sehr familiär oder erbaulich. Häufig bekam er nur zu hören, was er tun sollte und was nicht. Sicher meinte sie es gut, dachte er oft, aber ihre Ratschläge waren mitunter fern aller Realität und irgendwie für ihn, Johannes, einfach nur ärgerlich. Brauchte er wirklich Hinweise und Ratschläge, dann holte er sich die von Erik und seinen Eltern. Mit denen konnte er auch über seine Probleme reden, mit seiner Mutter nicht. Von ihr gab es mehr Verbote als brauchbare Tipps. Daher war er froh, dass er einen Freund wie Erik hatte. Vor einigen Jahren wollte die Mutter ihm die Freundschaft mit Erik verbieten. Damals war es das erste Mal, dass er sich ganz ernsthaft gegen ihre Anordnung gewehrt hatte, obwohl er noch ein paar Jahre jünger war. Als sie

Seit er nun größer wurde, gab es des Öfteren Auseinandersetzungen mit ihr. Als er nun mit Erik auf dem Heimweg war, sprachen sie über die nächste Klassenfahrt, die nun anstand. Es sollte nach Trier gehen. »Das ist doch was für dich, Joe«, begann Erik, »wo du doch so gern in der Geschichte rumwühlst.« Er lachte. Johannes griente, denn Erik hatte recht. Die Fächer Geographie und Geschichte waren seine Lieblingsfächer. Es interessierte ihn einfach, was früher und was in anderen Weltgegenden geschehen war oder geschah. Seine Mutter allerdings sah das anders. Da fragte auch Erik schon, »Was sagt deine Mutter denn dazu?« Johannes machte eine abwertende Handbewegung. »Natürlich wollte sie es mir verbieten, es sei zu weit weg und gefährlich. So ein Quatsch, als wenn ich in das Gangsterviertel von Chicago reise.« Erik lachte. Er verstand den Ärger des Freundes gut. Aber er kannte das von Joes Mutter. In den ersten Schuljahren war sie sogar immer mitgefahren, wenn es auf Klassenfahrt ging. Joe fand das unmöglich. Erik auch. Er wusste, was es für Kämpfe bei Johannes gegeben hatte, bis die Mutter damit aufhörte, ihren Sohn immer und überall hinzufolgen. Früher konnte Papa das stets verhindern, aber dann... Er sah den Freund an. »Stell dir vor«, begann er, »sie hat gedroht, mir keinen Cent für die Reise zu geben und mein Konto sperren zu lassen.« »Was?« Joe sah den Freund verblüfft an. »So weit ist sie ja noch nie gegangen.« Joe nickte. »Wenn sie das tut, ziehe ich aus.« »Wo willst du denn hin?« fragte Erik. »Zu meinen Großeltern. Es sind ja nur noch 2 Jahre, dann bin ich volljährig. Dann kann sie mich mit solchen Mitteln nicht mehr erpressen. Dann ziehe ich endgültig von ihr weg.« Johannes schaute den Freund noch immer an. Inzwischen waren sie stehen geblieben. »Dass eine Mutter sowas macht«, murmelte er vor sich hin. Johannes nickte nur. Eine Weile ging es relativ gut. Nachdem sie damals rausbekommen hatte, dass ich heimlich zum Volleyballtraining gehe, wurde sie toleranter. Dachte ich. Aber inzwischen ist sie wieder wie vorher. An manchen Tagen ist es nicht zum Aushalten, sag ich dir. Dann kann ich nur noch abhauen und zu euch kommen. Was soll ich sonst machen? Erik nickte. Du weißt ja, dass du jederzeit kommen kannst. Das weiß ich. Aber eine Lösung auf Dauer ist das auch nicht. Stimmt. Erik überlegte. »Und wenn sie nun wirklich dein Konto sperrt?« Johannes sah den Freund an. »Dann gehe ich zu Opa und Oma und bitte sie um das Geld. Ist zwar blöd, aber was soll's?« Dann grinste er und meinte, »Erinnerst du dich an den letzten Sommer, als wir uns etwas Geld verdienen wollten? Da hat Opa nur gemeint, lass ihn doch mal kosten, was richtige Arbeit heißt. Und das war's.« Er verschwieg dem Freund, dass seine Mutter zu Hause noch mächtig wütend und auch besorgt war. Sie hatte ihm sogar verbieten wollen, weiterhin mit Erik befreundet zu sein und meinte, das wäre allein seine Idee gewesen. »Arbeiten wo denn?« hatte sie lautstark gemeint. Damals hatten sie sich schon als Bedienung in einem Café am Rhein angemeldet. »Das ist kein Umgang für dich, dieser Erik. Das sollte ein Ende haben.« Er hatte sie nur angesehen und gesagt, »Ohne ihn und seine Familie hätte ich gar keine Familie. So sieht es aus.« »Deine Familie ist hier«, hatte sie da äußerst erregt, fast gebrüllt. Da war auch Johannes etwas lauter geworden. »Welche Familie denn? Vater ist tot und mit dir kann man nicht reden. Also welche Familie?« Die Mutter hatte ihn ganz konsterniert angesehen. Aber ehe sie noch etwas sagen konnte, hatte er die Tür hinter sich schon zugeknallt und war gegangen. Das erzählte er aber dem Freund nicht. Der ahnte aber dergleichen. Aus manchen Andeutungen reimte er sich zusammen, wie es bei Joe zu Hause war. Da war er doch froh, dass er eine normale Familie hatte. Klar stritten sie auch, manchmal nicht zu knapp. Aber man einigte sich und schloss Kompromisse. Auch durften die Geschwister eigene Entscheidungen treffen, was Joe oft meist erst nach harten Auseinandersetzungen erreichte. »Und du willst wirklich zu deinen Großeltern?« forschte Erik. Johannes nickte. Sie gingen weiter. »Und später ziehst du ganz aus. Zum Studium, oder?« Wieder nickte Johannes. Da sagte Erik grübelnd, »Was willst du eigentlich studieren, BWL? Sollst du nicht die Firma übernehmen?« Johannes verneinte. »Ich habe 2 Cousins und eine Cousine. Von denen übernimmt einer die Firma. Mein Opa weiß, dass ich das nie wollte. Sein Sohn, mein Vater, doch auch nicht. Also gibt es da keine Schwierigkeiten. Ich denke, dass ich Archäologie und Geschichte studieren werde. Das wäre für mich das Richtige. Mit Opa habe ich schon mal drüber gesprochen.

Mit deiner Mutter nicht, oder? Johannes seufzte. Nein, antwortete er, kannst du dir doch denken. Aber wenn ich 18 bin, kann ich über mich selbst bestimmen. Im Moment komme ich mir vor wie im Gefängnis mit meiner Mutter als Wärterin. Na, übertreib mal nicht. Erik grinste leicht. Vielleicht übertreibe ich, aber manche Tage ist es einfach nicht auszuhalten. Sie schwiegen beide. Nach einer Weile fragte Erik erneut, und dein Opa macht da mit? Überzeugt nickte der Freund. Ich bin einfach kein Mensch für Buchhalterei und Firmenführung. Dann tausche ich ein Gefängnis gegen ein anderes. Das wird es nicht. Mit Nachdruck kam der letzte Satz. Erik sah ihn an. Dem Freund war es ernst. Der hatte sein Leben wirklich schon geplant. Ganz so weit war er noch nicht. Wieder einmal fiel ihm auf, wie viel eine intakte Familie doch ausmachte. Zwar sollte auch er sich langsam Gedanken über seine Zukunft machen, aber besonders eilig hatte er es nicht dabei. Es wäre natürlich schön, wenn sie auch zusammen studieren könnten. Wenn nicht, auch nicht so schlimm. Ihre Freundschaft blieb dennoch bestehen. Das wussten beide und das wollten auch beide. Da würden sie keine Abstriche machen.

0: Und noch einmal hören wir ein Gedicht von Ingrid Zirklewski.
1: Nähe zu sich selbst von Ingrid Zirklewski. Ich gehe gerne mit der Zeit, doch manchmal geht mir das zu weit. Was ich mir alles merken soll, davon ist mir der Kopf schon voll. Da fragt man mich nach Pin und Tan und denkt, dass ich das alles kann. Ich werde jetzt mal gar nichts tun und lasse alle Sorgen ruhen. Dann fange ich von vorne an und habe wohl auch Spaß daran. Ich setze mich nicht unter Druck und trinke Wasser Schluck für Schluck. Das ist so wichtig fürs Gehirn und glättet Falten auf der Stirn. Ich brauch davon ein ganzes Fass und träume von dem kühlen Nass. Und bin ich endlich aufgewacht, dann war es eine gute Nacht. Ich hatte einen tiefen Schlaf und brauche dazu gar kein Schaf.

Die heutige literarische Themenfolge wollen wir abschließen mit dem Beitrag von Dagmar Beckmann. Sie nannte ihn gelebte Nähe. Nähe hat etwas zu tun mit räumlichen oder psychischen Gemeinsamkeiten. Bei uns war es beides. Uns, das sind meine Grundstücksnachbarn und ich. Und es begann so. Mein dorfgeprägter Ehemann und ich erwarben im Alter von 51 Jahren ein Grundstück in Klein-Nemerow bei Neubrandenburg. Hoch auf dem Berg mit einer bezaubernden Aussicht nach zwei Seiten auf den Tollensesee und in die weite, liebliche, hügelige Landschaft. Einfach zauberhaft. Weniger zauberhaft war es, dass der Parkplatz ganz unten und das entzückende Grundstück ganz oben war. Nur ein Fußweg führte hinauf. Aber wir, so geblendet von dieser einmaligen Aussicht, waren schockverliebt und haben es erworben. Unser Traum, dort ein Haus zu bauen und dauerhaft dort zu wohnen, hat sich zerschlagen, denn die fehlende Zuwägung verhinderte es, dass wir trotz eines bezahlten Architektenprojekts dort jemals Wohnstatus erhalten würden. Wie schade. Aber wir liebten dieses problematische Grundstück innig und begnügten uns damit, es eben nur als Sommergrundstück nutzen zu können. Die nächste ungeahnte Schwierigkeit. Ich, Berliner Mädchen, war zwar sehr naturlieb, aber gartenmäßig völlig unbeleckt. Aber ich war voller heiligen Eifers, habe mich mit der Geduld meines Mannes in alles hineingefunden und zusammen haben wir ein bemerkenswertes Gartengrundstück geschaffen, das uns und auch anderen sehr viel Freude bereitete. Und dann geschah das Unglaubliche. Mein großer, starker Gartenheld verstarb und ich blieb allein zurück. Inzwischen war mir das Grundstück so sehr ans Herz gewachsen, dass ich es nicht aufgeben konnte. Ich machte alleine weiter. Das Grundstück über uns, das letzte vor dem Wald, war derzeit unbewohnt. Die Eigentümer hatten keine Lust und keine Kohle mehr. Ich war also ständig alleine auf meinem Zauberberg. Wie eine Freundin sagte, der höchste Punkt in ihrem Garten ist ihr Po, weil sie immer kopfunter in ihrem Garten herumwuselt. So war der Stand der Dinge im Frühjahr 2008. Ich war wie meist im Garten. Da kam ein fremder, mittelalter Mann den Berg herauf, betrat mein Grundstück. Da wir inzwischen ein Flurstück vor uns dazugekauft hatten, führte der Weg zum Grundstück über mir also direkt durch das meinige. »Wollen Sie zu mir?« fragte ich verhalten. »Nein«, sagte der Fremde, »ich wollte zu dem Grundstück von Familie S.« »Die sind nicht da«, entgegnete ich. »Ich weiß, wir wollen es kaufen.« »Igitt, das wollen Sie sich nicht wirklich antun.« »Warum?« fragte er. »Nun, der Bungalow ist nicht einmal halb fertig und alles, aber auch wirklich alles, muss hoch- und heruntergetragen werden.« Der Fremde stutzte, zögerte und sagte dann, »Wir haben es schon gekauft.« Ich war verblüfft, schwieg eine Weile und sagte dann, »In diesem Falle behaupte ich von allem das Gegenteil und wünsche Ihnen gutes Gelingen.« Verspätet fügte ich hinzu, »Haben Sie Kinder?« »Nein, wieso? Mögen Sie keine Kinder?« »Doch, sehr sogar. Ich möchte nur wissen, worauf ich mich freuen kann.« Bevor er antworten konnte, kam ein weiterer Mann den Berg herauf, etwas schmächtiger, dunkelhaarig. Er hatte wohl die letzten Worte gehört und sagte mit einem hämischen Lächeln, »Das wird wohl auch nichts mehr werden.« Ich stutzte und dann wusste ich Bescheid. Die beiden Männer waren ein Paar. Warum auch nicht? Mein lieber Nachbar in der Neubrandenburger Wohnung war auch vom anderen Ufer und das hatte uns nie gestört. Seine Freunde bezeichneten uns, meinen Mann und mich, als Stinus, also als Stinknormale, und wir waren als solche immer gern gesehen und willkommen. Ich hatte also keine Vorurteile und das war gut so. Meine neuen Grundstücksnachbarn erwiesen sich als klug, liebenswert, gartenkundig und hilfsbereit. Was könnte ich mir Besseres wünschen? Und so begann es mit uns.
Anfangs konnte ich ihnen viel helfen, wo diese und jene Leitungen lagen, wie es steht mit der Bungalow-Interessengemeinschaft, der wir angehörten, wie es mit der Bodenbeschaffenheit war und welche Pflanzen hier gut gediehen. Ich gab ihnen gerne von meinen Pflanzen ab, denn damit war es nebenan eher spärlich. Die Gartenmänner waren rackig und bald hatten sie alles im Griff. Sie begannen auch zügig den Umbau des Bungalows und ich war erstaunt und begeistert, was sie da so alles hoch und herunter bewegten. Teufelskerle! Wir kamen uns persönlich näher, bauten eine freundliche Nachbarschaftsbeziehung auf. Irgendwann heirateten die beiden Männer, was nur praktisch und vernünftig war. Sie verloren dabei einige Freunde. Aber es könne keine echten Freunde gewesen sein, wenn sie das Anstehende nicht akzeptieren konnten. Ich konnte und erbrachte sehr gerne ein Hochzeitsgeschenk, nicht üppig, aber in Liebe und Akzeptanz von ganzem Herzen gegeben. Unsere Nähe wuchs im Laufe der Jahre. Mir fiel auf, dass immer weniger ich die Hinweise geben konnte, sondern dass immer mehr meine Gartenmänner das Geschehen bestimmten. Kein Problem. Wir nahmen einander dankbar an, so wie wir waren. Eines Tages kamen sie auf die Idee und fragten mich, ob sie die Hecke zwischen unseren Grundstücken wegnehmen dürften. Ich? Dürfen sie, es ist ja ihre Hecke. Aber ich mache sie darauf aufmerksam, dass meine Pointerhündin Laura das Grundbuch nicht kennt und neugierig des Öfteren ihr Grundstück besuchen würde. Okay, dann haben wir auch ein Haustier, sagten sie. Und so war es denn auch. Wir haben dann, weil es uns so gut gefiel, auch den Jägerzaun im Waldstück abgebaut und eine überpflanzende Bebauung in Angriff genommen. Und so ging es weiter. Aus zwei Grundstücken wurde irgendwie ein Doppelgrundstück, auch wenn wir unterschiedliche Vorstellungen von deren Gestaltung hatten. Es harmonierte trotzdem. Sonnabend gingen meine lieben Nachbarn des Abends sehr gerne mit einem Gläschen Wein in der Hand durch ihren Garten und begutachteten, was in der letzten Woche so alles passiert war. Und irgendwann kamen sie zu mir herüber und wir begutachteten gemeinsam mein Grundstück und legten fest, was demnächst anlag. Es war so persönlich, so vertraulich, so entspannt, so ganz wir Gartenfans unter uns. Wir haben es genossen und das nicht nur einmal. Unmerklich näherte sich der Zeitpunkt, an dem sie mir mehr praktische Hinweise geben konnten, als ich ihnen und ihre Hilfsleistungen an mich zunahmen. Dann gab es eine sehr kritische Phase in unserem gemeinsamen Gartenleben. Corona. Meine Berliner Nachbarn wurden des Landes verwiesen, dank Frau SPD-Ministerin Manuela Schwesig. Der Aufenthalt in Mecklenburg-Vorpommern wurde ihnen verwehrt. Das Recht auf Eigentum wurde missachtet. Ungesetzlich, aber seinerzeit legal. Bis heute nicht aufgearbeitet, weil politisch nicht gewollt. In dieser gesetzlosen Zeit, in der meine lieben Gartenmänner nicht einreisen durften, musste ich außer meinem eigenen auch das Grundstück meiner Lieblingsnachbarn bewirtschaften. Und als sie dann irgendwann doch einreisten, war es unser gemeinsames Ziel, sie zu schützen. Die Polizei wollte die Gartennachbarn total entschärfen und ausweisen, wahrscheinlich sogar gebührenpflichtig. Ich verwehrte der Polizei den Zugang zu meinem Grundstück mit der Begründung, dass ich einen gefährlichen Hund auf meinem Grundstück herumzulaufen hätte. »Können Sie den denn nicht an die Leine legen?«, fragten sie. »Könnte ich, aber muss ich?« Da musste die Staatsmacht passen und zog stinkig, aber machtlos ab. Architekt Rigo hatte sich einen Aufenthaltsgrund in Mecklenburg-Vorpommern verschafft. Sein Partner Patrick saß derweil versteckt im angrenzenden Wald. Ihr Auto mit der kriminellen Berliner Nummer wurde auf einem Nachbargrundstück versteckt und meine Gartenmänner fuhren einkaufen mit meinem Auto mit dem harmlosen Neubrandenburger Kennzeichen. Was für eine Aufregung, was für ein Stress, was für eine Rechtlosigkeit. Wir waren in diesen Notzeiten füreinander da und wussten, dass wir uns aufeinander verlassen können. Das schafft Vertrauen, Zuneigung und Nähe.
Die Jahre danach haben wir glücklicherweise wieder in Normalität verbringen können. Jeder ging den Erfordernissen seines Grundstücks nach und gemeinsam erfreuten wir uns an unserem Doppelgrundstück. Es gab auch denkwürdige Ereignisse unseres gemeinsamen Gartenlebens, an die wir uns schmunzelnd erinnern. Eines davon war Laura, die Pointerhündin. Patrick hatte sich ein T-Bone-Steak gegönnt, der Genießer, legte es in seiner Outdoor-Küche auf den Grill, ging nur kurz hinein, um Salz zu holen. Das war Lauras Chance und sie nutzte sie vollendet. T-Bone-Steak weg, von Laura genüsslich verschlungen. Patrick stinkesauer, wollte deshalb heimfahren nach Berlin. Rico mit mir und ihm im Gespräch. Rico, bitte spreche Patrick vorsichtshalber demnächst nicht an. Wir haben ja noch den Leibkäse für das Abendbrot, meinte Rico. Okay, ich hielt mich zurück. Am nächsten Tag gestand mir Rico, dass Laura auch diesen ungeschützt präsentierten Käseleib für fressenswert gehalten hatte und sie hatte ihre Chance erneut zielstrebig genutzt. Ihnen blieb deshalb nur der ortsansässige Heidekrug, das Lokal in Klein-Nemerow für das Abendbrot. Igitt, wie peinlich. Ich konnte meine Hündin deshalb nicht schlachten. Und dann, nach 3 Tagen, und als der Sturm vergangen war, da sagten alle Piep, da hatten die 3 Hühnerchen einander wieder lieb. So auch bei uns. Dies inzwischen unentbehrlicher Teil unserer gemeinsamen Gartengeschichte und freundschaftlichen Beziehung. Und nun wird es Zeit, loszulassen. Ich hatte im vorigen Jahr einen Gartenunfall, habe mir den rechten Fuß gebrochen, lag samt Garten 7 Wochen auf Eis und habe begriffen, wie gefährlich ich alleine dort oben auf dem Berg lebe. Ich hatte den Garten nicht wie sonst bewirtschaften können und war unzufrieden mit dem Stand der Dinge. Ein in Neubrandenburg neuer Makler hatte kostenlose Gutachten angeboten, ich nahm es wahr, und erhielt einen ersten Überblick zum Wert meines Grundstücks. Und dann begann es zu rattern. Grundstück verkaufen? Warum nicht? Alt sein heißt loslassen. Und ich bin alt und muss loslassen. Ich habe erfreulicherweise ohne Internet, allein durch Mundpropaganda einen Käufer gefunden, der gartenkundig ist, Eigenkapital hat und bereit ist, den Berganstieg in Kauf zu nehmen für die sensationelle Aussicht. Aber wie werde ich weiterleben ohne mein geliebtes Grundstück? Meine lieben Gartenmänner akzeptieren meine Entscheidung und helfen mir, all meinen Plunder hinunterzuschaffen. Sie sind wie immer für mich da. Und ich bin ganz sicher, dass ich unseren innigen Kontakt, unsere gemeinsame Nähe niemals vergessen und solange es mir gut geht, aufrechterhalten werde. Nähe ist eben Nähe und ich bin sehr dankbar dafür. Bei meinem letzten Besuch in Klein-Nemerow haben wir einerseits Abschied genommen und andererseits nach vorne geschaut. Meine lieben Gartenmänner haben dezent Wünsche geäußert, was sie von mir gerne übernehmen würden. Und ich konnte dem problemlos zustimmen. Wem, wenn nicht ihnen, könnte ich das eine oder andere hinterlassen? Mein melodisches Ding-Dong aus dem Neubrandenburger Esoterikladen piept sie an. Ich wollte es mitnehmen, weil es so melodisch und entspannend ist. Aber ich konnte es in meiner Wohnung nicht nutzen, also wollte ich es verschenken, wem auch immer. Aber als meine Lieblingsmänner daran Interesse bezeigten, wusste ich genau, dass sie, meine lieben Gartennachbarn, die einzigen Nachfolger sein konnten. Wem wohl hätte ich es lieber verschenkt als ihnen? Wir drückten uns, Rico bedankte sich für mein Erbe an sie und wir wussten genau, dass unser Abschied nicht endgültig sein würde. Wie schön, wie herzerwärmend und wie nahe.

Damit möchten wir uns von Ihnen, liebe Hörerinnen und liebe Hörer, des Mediatop Radios auf das Herzlichste verabschieden und hoffen, dass Sie gut und gesund durch den Mai kommen. Denn wie heißt es in dem Lied, der Mai ist gekommen, die Bäume schlagen aus und das kann ja vielleicht ganz schön gefährlich oder schmerzhaft sein. Also passen Sie schön auf. Wenn Sie uns wieder hören wollen, dann können Sie das tun am Donnerstag, den 4. Juni um 13 Uhr als Erstsendung oder am Donnerstag, den 18. Juni um 13 Uhr als Wiederholungssendung. Dann werden wir uns dem Thema Hobby widmen. Da gibt es bestimmt viel zu sagen. Bleiben Sie also schön gesund und gut gelaunt. Es grüßen Sie herzlichst Ihre Skribifaxe.

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Herzlich willkommen hier aus dem Mediatope-Studio, Martin, bei der Sendung von der Peene bis nach Texas. Es ist Donnerstag, pünktlich 14 Uhr. Und das heißt hier auf diesem Sender Country Time. Jawohl. Und ich habe zwei neue CDs heute im Angebot, zwei deutsche. Einmal ist das die, ja, sind das die Nachfolger von der Band Truckstop und einmal sind es die Urahn quasi von der Band Truckstop. Sie nennen sich jetzt die Cowboys und da habe ich mir natürlich die CDs, die Alben besorgt und daraus werde ich jetzt natürlich gleich in der ersten Runde beide Sachen spielen. Und ihr könnt entscheiden, ob die Nachfolger von Truckstop, also die jungen Truckstopper, besser sind oder ob die alten Truckstopper, die jetzt die Cowboys heißen, besser sind. Also entscheidet, ich halte mich da jetzt raus.

So, das war zum Anfang, wie gesagt, die neue Generation Truckstop. Und das zweite Lied war von der alten Generation Truckstop. Die heißen jetzt aber die Cowboys. Ja, kann ja auch sein, dass man daran vielleicht Erinnerung knüpft an die Stimmen, wie man aufgewachsen ist. Ich halte mich jeweils raus. Ich habe jetzt alle drei, also alle beide Alben, drei CDs sind das. Die Cowboys sind Doppel-CD und die neue Truckstopper vom letzten Jahr, eigentlich schon Freiheit pur, von 2025. So, und wo seid ihr hier? Ihr seid hier bei der Sendung von der Peene bis nach Texas. Die Country Music Show jeden Donnerstag 14 Uhr am Mikrofon ist Jan Tessin, der Mecklenburger Cowboy. Und wir machen weiter mit schöner, klassischer Country Music. Jawohl.

Das war in den zurückliegenden Minuten eben Willie Nelson, Glen Campbell, The Trio und Johnny Cash. Und hier ist die Country Music Show jeden Donnerstag 14 Uhr auf eurem Sender. Und ja, die Sendung wird produziert im Mediatop Martin, Studio Martin, am Mikrofon Jan Tessin, der Mecklenburger Cowboy. Jawohl. So, und wo geht's hin am Wochenende? Ja, wir haben hier in Martin bei uns den Europart, also es sind Gäste aus unseren Partnerstädten Ungarn und Luxemburg hier. Dort bin ich dann am Samstag in der Lindenturnhalle hier in Martin, moderiere ein bisschen, mache auch ein bisschen Musik. Und am Sonntag früh bin ich wieder beim Country Brunch in Warnemünde, Hotel Belvedere. Und dann kommt's. Sonntag ist Muttertag und jedes Jahr traditionell zum Muttertag spiele ich das erste Mal offiziell Konzert oder öffentlich und erste Mal offiziell und öffentlich Konzert. Und zwar bei Mien Leefsten, das Café hier bei uns gegenüber vom Rathaus. Also 14 Uhr geht's los mit mir, mit dem Mecklenburger Cowboy, das traditionelle Muttertagskonzert. Wetter soll ja herrlich werden. Ich habe schon mal ein bisschen geschaut, also werden wir das genießen. Weiter geht's jetzt hier mit Country Music, mit viel, viel Country Music und gute Laune.

Die Stimme unverwechselbar. John Denver war das eben. Davor Hank Williams und Charlie Rich hat den Anfang gemacht in dieser Runde. So, nun machen wir mal einen Cut. Nun kommen wir mal ein bisschen zur moderneren Country Music. Und wenn ihr euch fragen solltet, wo ihr seid bei der Sendung von der Peene bis nach Texas. Jeden Donnerstag 14 Uhr hier auf diesem Sender aus dem Mediatop Studio. Maltin am Mikrofon, der Mecklenburger Cowboy Jan Tessin. So, nun dürfen alle Line Dancer und New Country Fans aufstehen von ihren Bürosesseln oder anhalten mit ihren LKWs und einfach mal ein bisschen sich bewegen. Macht bestimmt auch Spaß und ist ja auch gesund.

So, und hier nochmal der Hinweis am Sonntag. Jetzt ist Muttertag und dort gibt es in Maltin wieder gegenüber vom Rathaus das traditionelle Muttertagskonzert mit mir, mit dem Mecklenburger Cowboy ab 14 Uhr beim Café Mienlebsen. Das Wetter wird gut, Mutti wird sich freuen und ab schöne Musik genießen mit mir, mit dem Mecklenburger Cowboy. Und hier ist die Sendung von der Peene bis nach

So, das war's fast. Die Stunde ist vorbei. 14 bis 15 Uhr jeden Donnerstag hier aus dem Mediatop-Studio Martin. Am Mikrofon war der Mecklenburger Cowboy Jan Tessin. Vergesst nicht, Sonntag mit Liebsten in Martin, das traditionelle Muttertagskonzert. Ich bin natürlich da und mache Musik, ist ja wohl ganz klar. Schöne deutsche klassische Country-Musik. So, ich denke mal, die Sendung war heute richtig gut. Bisschen was Oldtime-mäßiges, bisschen was New-Country-mäßiges. Und zum Anfang hatten wir bloß zwei Titel auf Deutsch. Darum gibt es jetzt zum Schluss noch einen schönen Country-Titel. Made in Germany, so möchte ich sagen. Ich sage schon mal tschüss, schönes Wochenende und genießt die Tage, genießt den Mai und bye-bye. Verantwortlich war für diese Sendung Jan Tessin.

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2: Heute zeigt sich der Himmel meist wolkig. An der mecklenburgischen Küste und später auch im angrenzenden Binnenland lockert die Bewölkung zeitweise auf und es wird stellenweise heiter. Dabei bleibt es trocken. Die Temperaturen steigen auf 12 bis 15 Grad. Dazu weht ein schwacher bis mäßiger Nordostwind. In der Nacht zum Freitag wechseln sich Wolken und klare Abschnitte ab, im weiteren Verlauf lockert es zunehmend auf. Niederschläge sind nicht zu erwarten. Die Temperaturen sinken auf 4 bis minus 1 Grad, direkt an der Ostsee teils auf etwa 6 Grad. In Bodennähe muss vielerorts mit Frost gerechnet werden. Der Wind weht schwach aus Nordost bis Ost. Am Freitag gibt es neben einigen Wolken- und Quellwolkenfeldern viel Sonnenschein. Es bleibt trocken. Die Temperaturen erreichen 14 bis 18 Grad, an der vorpommerschen Küste bleibt es etwas kühler. Der Nordost- bis Ostwind weht schwach, an der See zeitweise mäßig. In der Nacht zum Samstag ist es wolkig bis gering bewölkt und weiterhin niederschlagsfrei. Die Temperaturen gehen auf 7 bis 3 Grad zurück, örtlich tritt erneut Frost in Bodennähe auf. Vereinzelt können sich Nebelfelder bilden. Es weht schwacher Nordost- bis Ostwind. Am Samstag wechseln sich Quellwolken und freundliche, heitere Abschnitte ab. Dabei bleibt es trocken. Die Höchstwerte liegen zwischen 15 Grad auf Rügen und bis zu 20 Grad in der Griesengegend. Der Wind weht schwach bis mäßig aus östlichen Richtungen. In der Nacht zum Sonntag zeigt sich der Himmel wolkig bis gering bewölkt, dazu bleibt es trocken. Die Tiefstwerte liegen zwischen 9 und 4 Grad. Der Wind weht schwach aus Ost. Und das war's auch schon wieder mit dem Wetter. Ihnen jetzt noch einen angenehmen Tag.
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Hallo und ein herzliches Willkommen für all diejenigen, welche die Erstsendung am Donnerstag hören. Heute ist der 7. Mai und am 7. Mai 1948 wurde er geboren, Peter Wingfield. Ich denke, die meisten werden jetzt sagen, Peter Wingfield sagt mir erstmal nichts. Völlig klar, denn er stand ja nicht oder kaum im Rampenlicht. Ich freue mich, dass es für die heutige Sendung nun viel Musik und wenig Wortbeiträge gibt, denn er stand ja, wie gesagt, nicht im Rampenlicht und somit wenig spektakulär ist auch sein Leben, aber wahnsinnig produktiv sein Schaffen. Es freut mich des Weiteren, einen ganz, ganz kleinen Teil seines Schaffens präsentieren zu können. Der englische Keyboarder Peter Wingfield kann auf eine Sessionarbeit mit zahlreichen Rock-, Blues- und Rhythm-Blues-Bands zurückblicken. Sein Schaffen ist so zahlreich, dass dies gar nicht in einer Sendung unterzubekommen ist. Paul McCartney, unser Opening. Ja, auch Paul McCartney griff auf das Können von Peter Wingfield zurück und setzte ihn nicht nur bei dieser Aufnahme als Studiomusiker ein. Weiter nun in der ersten Auswahl mit B.B. King, The Power of the Blues, der Titel, und an den Tasten natürlich Peter Wingfield. Yeah.

Zum Schluss der letzten Auswahl, das waren sie soeben, The Hollies und Harley Quinn. Gary Brooker von Procol Harum gastierte neben Wingfield auf dem Track Harley Quinn, geschrieben von Brooker und seinem Songwriting-Partner von Procol Harum, Keith Wright. Wingfield trug auch zu den Alben The Hollies Ride On, The Crazy Steel and The 531-77-4 bei. Auch Paul Young konnte vom großen Talent Wingfields profitieren auf der Scheibe Oh Girl, bediente Wingfield die Tasten. Weiter nun mit den Everly Brothers nach ihrer Wiedervereinigung.

Zum Schluss der Auswahl, das waren soeben The Everly Brothers, Born Yesterday. Peter Wingfield leitete als Produzent 1980 das Debütalbum von Dexys Midnight Runners. Zuvor hatte er mit Phil Everly zusammengearbeitet und wurde Anfang der 80er Jahre Mitglied der Backing Band The Everly Brothers. Etwa zur gleichen Zeit arbeitete er auch an Platten von Edwin Starr, Richard und Linda Thompson, Bonnie Tyler, Lonnie Donegan sowie den House Martins und The Beautiful South sowie auch den Proclaimers. Eine ganz kleine Auswahl seines Schaffens nun in der letzten Zusammenstellung.

Wingfield wurde am 7. Mai 1948 in Hampshire, England, geboren. Er ist Anhänger der amerikanischen Rhythm and Blues und Soul Musik und lernte schon als kleiner Junge Klavier zu spielen. Sein Interesse an Musik befähigte ihn dazu, bereits als Teenager Musikjournalist zu sein. Er ist auch auf vielen anderen Alben zu hören, zum Beispiel B.B. King, Lightning Slim, Memphis Slim und Nazareth. Dort ist er wieder zu entdecken. Es gibt keine zertrümmerte Hotelzimmer. Es gibt keine Drogen- und Frauengeschichten, einfach nur solides Handwerk, das Beherrschen seines Instruments und großartige Musikalität. Er stand, wie gesagt, nicht oder kaum im Rampenlicht. Am 7. Mai 1948 wurde er geboren, also er feiert heute seinen Geburtstag. Alles Gute und Gesundheit sowie viel Kraft können wir Peter Wingfield zu seinem Ehrentag heute nur wünschen. Ich sage wie immer ganz lieb, tschüss, euer Hoffi.

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heute wird es zum zweiten Mal im Wesentlichen um die Jazz Ahead gehen, das alljährliche globale Jazz-Branchentreffen Ende April im nordwestdeutschen Bremen. Da bekomme ich jedes Mal eine Menge an interessanten CDs und in einige davon werden wir heute wieder reinhören. Erstmal aber ein Konzerttipp. Der 82-jährige Sänger, Gitarrist, Pianist und Komponist Marcos Valli aus Rio de Janeiro ist eine lebende Legende der MPB, der Musica Popular Brasileira. Jetzt kommt er mal wieder nach Berlin und am Donnerstag nächster Woche, am 14. Mai, wird er ab 20 Uhr im Heimathafen Neukölln auftreten. Dieses Konzert findet dann im Rahmen des diesjährigen X-Jazz-Festivals statt. Hier kommt ein Vorgeschmack.

Das bekommt man auch nicht oft zu hören. Blues auf Schwedisch. Und zwar mit dem Gitarristen, Sänger und Produzenten Georg Wadenius aus Stockholm. Der ging 1972 in die USA und da spielte er mit diversen Größen wie Aretha Franklin, Dr. John, Paul Simon, James Brown oder George Benson. 3 Jahre lang war Georg Wadenius festes Mitglied bei Blood, Sweat and Tears. Am 29. April ist er kurz vor seinem 81. Geburtstag in Oslo gestorben. Seit 1992 gibt es alljährlich im Mai in Greifswald das Festival Nordischer Klang. Am kommenden Mittwoch, am 13. Mai, präsentiert das Straße Kultur- und Initiativenhaus von Greifswald ab 19.30 Uhr eine Jazz-Nacht unter dem Motto »Das andere Amerika«. Gemeint sind die USA jenseits des Orangenmanns und seiner durchgeknallten Politik. Akteure der Jazznacht sind 2 Bands, die in der Öresund-Region ansässig sind, nämlich das Trio der US-amerikanischen Kontrabassistin und Sängerin Christine Korb, die seit einigen Jahren in Kopenhagen lebt, und das Quartett des schwedischen Trompeters Morten Lundgren, der in Malmö zu Hause ist. Diese südschwedische Großstadt ist ja seit dem Juli 2000 durch die Öresundbrücke mit Kopenhagen verbunden, wodurch eine einheitliche grenzüberschreitende Metropolregion entstanden ist. Wie das Christine Korb Trio klingt, das können wir jetzt hören mit dem Jazz-Oldie Come Rain or Come Shine.

Billy Cobham, einer der besten Schlagzeuger der Welt, spielte seine Komposition Red Baron. Am 16. Mai wird Billy 82 und er ist immer noch beeindruckend fit. Das muss man als Drummer schließlich auch sein, zumal wenn man mit dermaßen viel Power spielt wie eben Billy Cobham. Wer das mal wieder live erleben will, kann das am kommenden Mittwoch, am 13. Mai in Berlin tun. Dann wird Billy Cobham ab 18.30 Uhr und nochmal ab 21 Uhr im Zigzag in Friedenau auftreten. Ich hatte es anfangs schon erwähnt, die heutige Ausgabe vom Café Olé dreht sich vor allem um die Jazz Ahead, das globale Jazz-Branchentreffen, das Ende April mal wieder in Bremen stattfand. Seit vielen Jahren schon ist Brasilien auf der Jazz Ahead präsent und am Brasilienstand bekam ich die in São Paulo produzierte CD vom Bossa Trio um die eigentlich in Italien lebende brasilianische Violinistin und Sängerin Deborah Dienstmann. So klingt die Scheibe.

Die Jazzhead in Bremen ist nicht nur ein jährliches Business-Meeting, es ist auch so etwas wie ein Familientreffen. Und wie das bei solchen Begegnungen so ist, manche Leute trifft man jedes Jahr und dann steht man plötzlich einem Menschen gegenüber, den man schon lange nicht mehr gesehen hat. So ging es mir mit Alex Wilson, einem begnadeten Pianisten, der in England zur Welt kam, aber große Teile seiner Kindheit und Jugend in Sierra Leone und Österreich verbrachte. Seit Jahren lebt Alex nun schon im schweizerischen Zürich. Und er gab mir die CD, von der wir gerade das Titelstück gehört haben, eine Duo-Scheibe mit dem nicaraguanischen Gitarristen Omar Rios Melendez. The Art of Deep Connection, die Kunst der tiefen Verbindung. Ebenfalls lange nicht gesehen hatte ich Kesewe Naidu, einen exzellenten südafrikanischen Schlagzeuger, der lange in New York lebte, der sich aber jetzt, wie ich in Bremen erfuhr, auf der Flucht vor Sleepy Don in Basel niedergelassen hat. Ich machte Kesewin aus Basel mit Alex aus Zürich bekannt und vielleicht wird daraus ja eine fruchtbare Zusammenarbeit. Von Kesewin bekam ich die folgende Aufnahme mit seiner Band The Lights, live eingespielt im Baxter Theater, und das gehört zur Universität von Kesewins alter Heimat Kapstadt.

Das war Saad aus Senegal um den Gitarristen und Sänger Saad Sarr mit einer Hommage an die wohl verbreitetste Droge überhaupt, den Kaffee. Auch Saad gehörte zu den afrikanischen Bands, die sich im Rahmen des Afrika-Schwerpunktes der Jazzahead in Bremen dem internationalen Fachpublikum präsentierten, aber auch der Bremer Allgemeinheit. Der dreijährige Afrika-Fokus ging damit zu Ende, aber alle Seiten, die Organisatoren des Afrika-Stands, die Leitung der Jazzahead und auch das ebenfalls involvierte Goethe-Institut, alle sind daran interessiert, dass der Heimatkontinent der Menschheit weiter auf der Jazzahead präsent bleibt. Zu den Ländern, von deren Jazzszene man bei uns auch sehr wenig weiß, gehört Kroatien. Am Stand dieser ex-jugoslawischen Republik bekam ich ein Album der Gruppe Bees Funstellation und die klingt unter anderem so.

Lockdown Trio nennt sich diese Band aus Kiew und tatsächlich wurden die Stücke auf dieser CD nicht nur während des Krieges, sondern auch während des Corona-Lockdowns eingespielt. Schon zum fünften Mal war die Ukraine auf der Jazz Ahead in Bremen präsent, nicht zuletzt, weil die Musik den Menschen dort hilft, mit den Grauen des Krieges fertig zu werden, und darum gibt es dort eine sehr lebendige Musik- und auch Jazzszene. Auch Australien, am anderen Ende der Welt, ist seit Jahren ein regelmäßiger Gast auf der Jazz Ahead in Bremen. Am australischen Stand traf ich Hamed Sadeghi, der eigentlich Iraner ist. Er spielt die Tar, eine traditionelle persische Langhalslaute, mit der sich nicht nur Ganz- und Halbtöne, sondern auch noch kleinere Intervalle spielen lassen. Mit 25 nach seinem Musikstudium verließ Hamed Sadeghi Teheran und übersiedelte ins australische Sydney. Da produzierte er das Album Empty Voices, für das er alle Stücke schrieb, zum Beispiel dieses hier.

Mittelöstliche Musik aus dem australischen Sydney war das von und mit dem aus Teheran stammenden Tar-Virtuosen Hamid Sadeghi. Auch die heutige Schlussmusik, die kommt von einer CD, die ich auf der Jazz Ahead in Bremen bekommen habe. Der Bassist Arnold Ludwig lebt in Tórshavn, der Hauptstadt der Färöer. Das ist eine autonome Inselgruppe zwischen Norwegen und Island im Nordatlantik. Und diese Inseln gehören zu Dänemark, haben gerade mal knappe 55.000 Einwohner. Trotzdem gibt es dort eine sehr interessante Jazzszene, eben zum Beispiel auch mit Arnold Ludwig und seinem Sextett. Mit seiner Komposition Homebound Traveler, Heimwärtsreisender, biegen wir auf die Schlussgrade dieser Ausgabe vom Café Olé ein. Verantwortlich war Burkhard Seidel. Ich bin Wolfgang König und bedanke mich fürs Zuhören. Tschüss, bis nächste Woche.

Reiser. Leo Reiser, sein Künstlername, aber der ist uns allen eben bekannt. Und jetzt stehen wir hier an der Kreuzung Marianenstraße, Ecke Oranienstraße. Und da haben wir schon das Schild. Leo Reiser Platz, schon auf Kreuzberger Art mit einem Aufkleber dekoriert.

Das Jugendmediencamp in Kratzeburg. 5 Tage voller Abenteuer für junge Medieninteressierte. Junge Medienbegeisterte, aufgepasst. Das alljährliche Jugendmediencamp ist zurück und verspricht 5 Tage voller spannender Workshops zum Ausprobieren, Badesee, Camping und vieles mehr. Vom 22. bis 26. Mai findet das beliebte Medienevent für alle von 14 bis 26 Jahren statt. Das seit 1994 stattfindende JMC ist eine Veranstaltung für junge Kreative und Medienschaffende, die sich für Journalismus, Social Media, Video- und Audioproduktion und andere Medienformate interessieren. Das Camp bietet ein breites Spektrum an Workshops, Diskussionen und praktischen Übungen, angeleitet von erfahrenen Teamenden aus der Branche. In Gruppenprojekten haben die Teilnehmenden Gelegenheit, sich auszuprobieren und gemeinsam ihre kreativen Ideen umzusetzen. Vorkenntnisse sind nicht erforderlich, lediglich Lust, sich auszuprobieren. Und auch der Spaß kommt nicht zu kurz. Neben den Workshops gibt es genug Zeit, um neue Freundschaften zu schließen, bei der Silent Disco zu tanzen, abends am Lagerfeuer zu sitzen oder an Mini-Workshops wie Feuerspucken teilzunehmen. Praxisnah lernen die Teilnehmenden nicht nur theoretische Grundlagen, sondern setzen das Gelernte direkt in die Tat um. Ob als Teil einer Redaktion, beim Gründen einer Band oder im Radiostudio. Hier können die Jugendlichen ihre Talente entdecken und ausleben. Interessiert? Dann schnell anmelden und für nur 50 Euro inklusive Vollverpflegung einen Platz auf dem Jugendmediencamp vom 22. bis 26. Mai 2026 sichern. Weitere Informationen, Einblicke und die Anmeldung sind auf der Website www.jmc.jetzt zu finden.

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0: Heute zeigt sich der Himmel meist wolkig. An der mecklenburgischen Küste und später auch im angrenzenden Binnenland lockert die Bewölkung zeitweise auf und es wird stellenweise heiter. Dabei bleibt es trocken. Die Temperaturen steigen auf 12 bis 15 Grad. Dazu weht ein schwacher bis mäßiger Nordostwind. In der Nacht zum Freitag wechseln sich Wolken und klare Abschnitte ab. Im weiteren Verlauf lockert es zunehmend auf. Niederschläge sind nicht zu erwarten. Die Temperaturen sinken auf 4 bis minus 1 Grad, direkt an der Ostsee teils auf etwa 6 Grad. In Bodennähe muss vielerorts mit Frost gerechnet werden. Der Wind weht schwach aus Nordost bis Ost. Am Freitag gibt es neben einigen Wolken- und Quellwolkenfeldern viel Sonnenschein. Es bleibt trocken. Die Temperaturen erreichen 14 bis 18 Grad. An der vorpommerschen Küste bleibt es etwas kühler. Der Nordost- bis Ostwind weht schwach, an der See zeitweise mäßig. In der Nacht zum Samstag ist es wolkig bis gering bewölkt und weiterhin niederschlagsfrei. Die Temperaturen gehen auf 7 bis 3 Grad zurück. Örtlich tritt erneut Frost in Bodennähe auf. Vereinzelt können sich Nebelfelder bilden. Es weht schwacher Nordost- bis Ostwind. Am Samstag wechseln sich Quellwolken und freundliche, heitere Abschnitte ab. Dabei bleibt es trocken. Die Höchstwerte liegen zwischen 15 Grad auf Rügen und bis zu 20 Grad in der Griesengegend. Der Wind weht schwach bis mäßig aus östlichen Richtungen. In der Nacht zum Sonntag zeigt sich der Himmel wolkig bis gering bewölkt. Dazu bleibt es trocken. Die Tiefstwerte liegen zwischen 9 und 4 Grad. Der Wind weht schwach aus Ost. Und das war's auch schon wieder mit dem Wetter. Ihnen jetzt noch einen angenehmen Tag.
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4: Hallo, liebe Kinder, hier ist wieder Pauline mit einer neuen Geschichte und die heißt heute Die verlorene Sandale. Es war einmal ein Arzt. Er war sehr freundlich zu seinen Patienten, machte auch manchmal einen Spaß. Die kranken Kinder kamen sehr gern zu ihm. Waren die Kinder sehr traurig, erzählte er eine Geschichte, damit die traurigen Kinder wieder fröhlich sein konnten. Die Geschichte, die er einmal erzählte, war aber für den netten Arzt gar nicht lustig. Aufmerksam hörten die Kinder zu. Manchmal hatte er auch nicht nur ein Kind, sondern drei Kinder zusammen in seiner Sprechstunde. So erzählte er: Ich habe in meiner Sprechstunde immer bequeme Sandalen an, damit ich schnell mal was holen kann und die Sandalen vor allen Dingen nicht drücken. An einem Tag in meiner Sprechstunde hatte ich wieder bequeme Sandalen an, die natürlich auch keiner unter meinem Schreibtisch sah. So geschah es, dass ich einem Kind ein Mittel gegen Schnupfen geben wollte. Ich konnte aber nicht aufstehen, da eine Sandale fehlte. So versuchte ich vergeblich, meine Sandale wiederzufinden. Aufgeregt saß ich auf meinem Stuhl, aber ich fand die Sandale nicht wieder. Plötzlich war ich unter dem Schreibtisch verschwunden. Die Kinder sahen den Arzt nicht mehr und waren ganz aufgeregt. Ein Kind sagte: Ich gehe auch unter den Schreibtisch. Hoffentlich ist dem freundlichen Arzt nichts passiert. Gesagt, getan. Nun waren die anderen Kinder aufgeregt, denn ihr Freund kam auch nicht wieder. Das nächste Kind verschwand auch unter dem Schreibtisch. So ging es immer weiter, bis kein Kind mehr im Sprechzimmer war. Jetzt waren die Kinder und auch der freundliche Arzt unter dem Schreibtisch. Es war sehr lustig. Die Kinder sangen ein Lied und der Arzt hielt seine Sprechstunde unter dem Tisch ab. Jetzt hatte auch jedes Kind erzählt, was ihm wehtat. Eines der Kinder fand die Sandale des Arztes hinter einem Schreibtischbein wieder. So konnten alle Kinder unter dem Schreibtisch hervorkommen und die fröhliche Sprechstunde fand dann wieder gemeinsam mit den Muttis statt. So schnell werden die Kinder die Sprechstunde unter dem Schreibtisch nicht vergessen. Und der Arzt zieht jetzt keine Sandalen, sondern leicht geschlossene Schuhe während der Sprechstunde an. Schade, fanden es die Kinder. Die Sprechstunde unter dem Schreibtisch hat so viel Spaß gemacht. Liebe Kinder, für heute sage ich euch Tschüss, eure Pauline.

0: ich dabei, Kalle?
1: Du meinst das mit den langen Ohren?
0: Ja.
1: Mit der süßen kleinen Snippernadel?
0: Ja.
1: Mit dem kusseligen Fell?
0: Ja.
2: Ein Esel.
0: Selber Esel. Ein kleines Häschen natürlich.
1: Kommt sofort.

Mit der neuen Konzertreihe Kräutergartenklänge erweitert die Burg Stargard ihr kulturelles Angebot um ein besonderes Open-Air-Format. An insgesamt 4 Sonntagen in den Monaten Mai bis August sind Besucherinnen und Besucher eingeladen, den Nachmittag in entspannter Atmosphäre bei Live-Musik im Kräutergarten der historischen Burganlage ausklingen zu lassen. Die Veranstaltungen verbinden Natur- und Kulturerlebnis auf besondere Weise. Inmitten des idyllischen Kräutergartens der Burg Stargard präsentieren Künstlerinnen und Künstler unterschiedliche musikalische Stilrichtungen, von ruhigen, gefühlvollen Klängen bis hin zu lebendigen und mitreißenden Darbietungen. Der Auftakt der Reihe ist am Sonntag, den 10. Mai um 15.30 Uhr zum Start. Tritt die junge Sängerin Alina Sebastian auf. Mit ihrer Musik verbindet sie traditionelle Country-Elemente mit moderner Popmusik und zeigt damit sowohl eine frische internationale Note sowie eine tiefe persönliche Authentizität. Die weiteren Termine sind dann nachher der 7. Juni, der 12. Juli, der 30. August und das Ganze immer um 15.30 Uhr. Der Eintritt ist frei. Die Künstlerinnen und Künstler freuen sich aber über freiwillige Spenden. Und die erste Veranstaltung ist jetzt am Sonntag, den 10. Mai um 15.30 Uhr.

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Vom 8.5. bis 10.5.2026 lädt der Veranstalter AC Foto wieder zu den norddeutschen Naturfototagen ins schöne Warenmüritz ein. Das sympathische Fotofestival des Nordens bietet viele spannende Vorträge im Bürgersaal. Hier reicht die Bandbreite wieder von regional bis international. Und so ist die Mecklenburger Seenlandschaft der optimale Ausgangspunkt für Workshops und Exkursionen. Beim Fotomarkt stehen alle Aussteller zur Beratung und zum ausgiebigen Testen der Produkte zur Verfügung. Von aktuellen Kameras und Objektiven bis zu Taschen, Stativen, Zubehör aller Art und Fotoreisen ist alles dabei. Des Weiteren gibt es wieder den Check plus Clean Service, nur am Samstag und Sonntag. Der Service ist kostenlos. Jeder Inhaber einer 3-Tages-Karte hat auch in diesem Jahr wieder die Möglichkeit, am Fotowettbewerb teilzunehmen und attraktive Preise zu gewinnen. Genauere Informationen und Tickets für die 25. Naturfototage finden Interessierte vorab im Programmheft und auf der Homepage unter www.norddeutsche-naturfototage.de. Essen gut, alles gut, für das leibliche Wohl ist bestens gesorgt. Am Freitag, dem 8. Mai, ist von 12.30 Uhr bis 18.15 Uhr. Der Fotowettbewerb ist dann ab 19 Uhr. Am Samstag, den 9. Mai, geht es von 10 bis 19.30 Uhr. Mit Preisverleihung vom Fotowettbewerb von 19.30 bis 20.30. Sonntag, den 10. Mai, geht es um 10 Uhr los bis 14.45 Uhr. Und die Tickets kosten für die 3-Tageskarte 75 Euro, für eine Tageskarte am Freitag 30 Euro, am Samstag 45 Euro und am Sonntag 30 Euro.

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Manchmal liegt das Besondere ganz nah. Die Konzertkirche in Neubrandenburg, Wahrzeichen und kultureller Leuchtturm der Stadt, begleitet viele Neubrandenburgerinnen und Neubrandenburger täglich. Im Rahmen des 25-jährigen Jubiläums öffnet die Konzertkirche ihre Türen für eine besondere Führung. Unter dem Titel Klang und Kulissen lädt die Jubiläumsführung dazu ein, diesen vertrauten Ort neu zu entdecken. In Ruhe, mit Zeit und mit einem Blick hinter die Kulissen, die sonst verborgen bleibt. Es geht um Räume, Klänge und Geschichten, die die Konzertkirche zu dem machen, was sie ist. Neben spannenden Einblicken hinter die Kulissen dürfen sich die Teilnehmenden auch auf kleine besondere Überraschungen freuen. Die nächste Führung dieser Art findet am Sonnabend, den 9. Mai zur Goldenen Stunde, also um 19.25 Uhr statt und dauert so 2 bis 2,5 Stunden. Hinweise für Interessierte: Die Führung führt auch in höhere Bereiche der Kirche und ist daher nicht für Menschen mit Höhenangst geeignet. Hinweis: Die Plätze sind bewusst begrenzt. Aktuell gibt es nur noch wenige Tickets. Wer aber eins haben möchte, kann sich gerne melden unter der Telefonnummer 0395 5595 127 oder unter ticket-service@vznb.de.

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2: Irgendwas Kleines, Freches.